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Hallo, liebe Hörerinnen und Hörer. Wir nähern uns langsam, aber sicher der 600. Sendung von Radio DARC. Heute dürfen wir Sie schon recht herzlich zu Ausgabe Nummer 597 begrüßen. Hier erfahren Sie allerlei Interessantes aus der Welt der Technik und vor allem aus der Welt der Funktechnik. Das Datum der Erstveröffentlichung ist Freitag, der 17. Juli 2026. Ich bin Cody Farren und werde Sie durch die kommende Sendestunde führen. Der Radiopionier und Funkamateur Jürgen von Wedel, Delta Golf 3, Whisky Zulu, ist kürzlich verstorben. Er machte in den 70er Jahren Furore, als er einen UKW-Sender in den Bergen von Südtirol aufbaute und von dort aus ganz Süddeutschland mit Piratenfunk beschallte. Wir erinnern heute nochmals an einen der ganz Großen in der Radiogeschichte, und zwar mit Jürgens eigenen Erzählungen. Ja, das Radiomachen und der Amateurfunk sind und waren schon immer eng miteinander verbunden. Deshalb hören Sie ja genau diese Sendung. Starten wir durch mit einem Feuerwerk der guten Laune, und zwar mit Bob Moore und Mexico.

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1: Heute mit diesen Themen. Ferngesteuerte Kinderspielzeuge, 60% halten EU-Standards nicht ein. Antennenfernsehen steht möglicherweise 2030 vor dem Aus. Funktag Kassel findet 2027 nicht statt und Exponate für die UKW-Tagung in Weinheim gesucht. Am Mikrofon Conny Farren. Bei einer von der EU finanzierten Prüfung von ferngesteuerten Spielzeugen für Kinder im Alter von 3 bis 14 Jahren stellte sich heraus, dass 60% die EU-Normen für Störstrahlung nicht erfüllten. Signalstörungen können Kommunikationsdienste beeinträchtigen, darunter auch solche, die für Navigation und Sicherheit genutzt werden. Sie stellen daher ein erhebliches Risiko dar, so der Bericht der EU. Zu den getesteten Produkten gehörten ferngesteuerte Fahrzeuge, Walkie-Talkies und Laptops für Kinder, elektronische Haustiere, Roboter, Musikplayer und Lautsprecher. Eine Hauptursache für die festgestellten Störungen waren Störstrahlungen und Außerbandsignale sowie die Strahlungsleistung, die Stärke des Signals eines Senders in einer bestimmten Richtung. Überschreitet sie bestimmte Grenzwerte, kann das Signal andere Geräte stören. Neben den Laboruntersuchungen gemäß den geltenden Normen prüften die Marktüberwachungsbehörden, ob die Proben mit den vorgeschriebenen Warnhinweisen, Kennzeichnungen und Anweisungen versehen waren. Insgesamt wurden 63% als nicht konform befunden. Zusammen mit den Ergebnissen der Laboruntersuchungen erfüllten insgesamt 81% der Proben die EU-Anforderungen nicht, zum ganz überwiegenden Teil von Herstellern aus China. Das klassische Antennenfernsehen steht möglicherweise bald vor dem Aus. Das legt ein entsprechender Artikel im Magazin Heise Online vom 11. Juni 2026 nahe. Demzufolge laufen im Jahr 2030 wichtige Nutzungsrechte für Funkfrequenzen für das terrestrische Antennenfernsehen aus, die sich ab diesem Zeitpunkt Telekommunikationsanbieter einverleiben wollen. Die Deutsche Telekom, Vodafone und O2 stellten in

Deutschland noch schätzungsweise 2,3 Millionen Haushalte Antennenfernsehen, meist in Form von DVB-T2. Tendenz sinkend. Die meisten Haushalte bekommen in Deutschland TV über eine Satellitenschüssel oder über Fernsehkabel. Auch die Übertragung übers Internet ist möglich. Hier steigt die Nachfrage. WIK-Studienautor Bernd Sörries betonte, nach einer möglichen Abschaltung der Antennentechnologie könnten die Verbraucher öffentlich-rechtliche Sender kostenlos auch im Internet sehen. Es gäbe keine Kostensteigerung aus Sicht der Endkunden, wenn man dieses Netz abschaltet. Sörries verwies darauf, dass Antennenfernsehen lineares Fernsehen sei, das aus der Mode komme. Die Nachfrage nach zeitlich flexibel abrufbaren Sendungen im Internet steige hingegen. Die Studienautoren kommen zu dem Schluss, dass die öffentlich-rechtlichen Rundfunkanstalten bis zu 369 Millionen Euro binnen 10 Jahren einsparen könnten, wenn sie DVB-T2 abschalteten. Was in der Studie allerdings nicht erwähnt wird, ist, dass der Wegfall eines redundanten, unabhängigen Übertragungsweges für die Fernsehsignale einen deutlichen Sicherheitsverlust bedeuten würde. Die DVB-T2-Fernsehsender existieren nämlich zusätzlich und redundant zu anderen Übertragungswegen. Ob der Wunsch der Mobilfunkanbieter Gehör findet oder nicht, ist jedoch offen. Die künftige Frequenznutzung soll auf der Weltfunkkonferenz im kommenden Jahr besprochen werden. Danach wird sich die Bundespolitik damit befassen. Im Digitalzeitalter steigt die Datenmenge rasant, daher müssten die Telekommunikationsanbieter ihre Netze immer weiter optimieren. Auch Sicherheitsbehörden peilen eigenes Netz an. Der beliebte Funktag kann im Jahr 2027 nicht stattfinden. Trotz intensiver Gespräche mit der Messe Kassel konnte kein geeigneter Termin gefunden werden. Die ursprünglich geplanten Termine waren bereits vergeben. Weitere mögliche Zeitfenster kamen aufgrund von Terminüberschneidungen mit anderen Veranstaltungen und Contest-Wochenenden nicht in Frage. Auch alternative Veranstaltungsorte erfüllten die Anforderungen nicht. Das Ziel des DARC bleibt, den Funktag langfristig in den Messehallen Kassel zu veranstalten. Für 2028 wurde bereits ein Termin angefragt. Im Jahr 2027 liegt unser Fokus auf dem 50. Jubiläum der Funkfachmesse Ham Radio in Friedrichshafen am Bodensee. Es sind noch wenige Wochen bis zur 71. UKW-Tagung in Weinheim, die Anfang September vom 11. bis 13. des Monats stattfinden wird. Schon heute kann man sich aber in seiner Funkbude umschauen, ob nicht doch ein Selbstbauprojekt dabei ist, welches man zum Selbstbauwettbewerb der Tagung vorlegen könnte. Der Wettbewerb zeigt eindrucksvoll die Innovationskraft und Kreativität der Amateurfunkszene. Zahlreiche Eigenentwicklungen demonstrieren, wie aus Ideen funktionierende Technik entsteht und wie groß das Know-how innerhalb der Community ist. Für viele Besucher bietet der Wettbewerb wertvolle Anregungen für eigene Projekte. Bewerbungen zum Selbstbauprojekt sind bitte per E-Mail an die Tagungsleitung zu richten. Weitere Informationen zur Veranstaltung gibt es online auf deren Webseite der UKW-Tagung in Weinheim. Das waren unsere heutigen Meldungen aus der Funkwelt für Sie. Weiter geht es mit einem typischen Vertreter des sogenannten Parling-Stils. Das ist eine Musikrichtung aus den Niederlanden, die sich vor allem Mitte der 1970er Jahre großer Beliebtheit erfreute. Typisch waren eingängige, glatte und schöne Melodien. Und so einen Titel haben wir nun aufliegen. Hier sind die Classics mit Wings of an Eagle.

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1: Der Radiopionier und Funkamateur Jürgen von Wedel ist kürzlich verstorben. Er hatte das Rufzeichen Delta Golf 3 Whisky Zulu. Jürgen machte in den 70er Jahren Furore, als er einen UKW-Sender in den Bergen von Südtirol aufbaute und von dort aus ganz Süddeutschland mit Piratenrundfunk beschallte. Unser Mitarbeiter Wolf-Dieter Roth konnte vor einigen Jahren bei einem persönlichen Besuch mit ihm sprechen. Bei dieser Gelegenheit erzählte Jürgen von Wedel seine bizarre Geschichte. Die Geschichte, wie er zum Studium der Elektrotechnik nach München kam und dann in die Radioszene reinrutschte. Die Folge war schließlich der erste deutschsprachige Privatsender namens Radio Bavaria International. Wir möchten mit diesem Beitrag an sein Lebenswerk erinnern, denn mit seinen Aktivitäten krempelte er die Radioszene nachhaltig um und trieb die öffentlich-rechtlichen Sender vor sich her. Hier also die Geschichte von Jürgen von Wedel, erzählt von ihm persönlich.
2: Die Geburt einer Idee. Im Jahr 1977 kam ich zum Studium der Elektrotechnik nach München. Doch es sollte alles ganz anders kommen. Nach circa 2 Semestern lernte ich, natürlich über Funk, Joe Lüders kennen, einen Medienjournalisten, der vor kurzem nach Bayern gezogen war. Er schrieb gerade einen Testbericht über ein CB-Funkgerät, hatte aber technisch damals nicht die große Ahnung. So bat er mich, ihm das zu testende Funkgerät in seinen alten Volks-Porsche einzubauen. Es entwickelte sich eine Freundschaft, die nicht zuletzt auf unser beider Interesse an neuer Technik bestand. Joe hatte einige Vorkenntnisse im Radiomachen, da er eine Zeit lang bei Radio Nordsee gearbeitet und danach eine Diskothek in Kolbermoor geleitet hatte. Dieser Funke sprang auch auf mich über, da ich schon früher gerne kleine UKW-Sender gebastelt und damit natürlich nicht ganz legal die Nachbarschaft beglückt habe. Joe fing parallel zu seiner Journalistentätigkeit damit an, Rundfunksendungen auf Band zu produzieren und damit deutsche Urlauber in Italien mit deutscher Information und Popmusik zu unterhalten. Diese Kassetten gingen ein- oder zweimal pro Woche per Post oder per Auto an verschiedene private Radiostationen, die in Italien seit 1977 schon erlaubt waren. Eines schönen Tages rief er mich ganz aufgeregt an, ich müsste sofort in seine Wohnung in der Osterwaldstraße kommen. Er bräuchte ganz dringend meine technische Hilfe. Als ich bei ihm angekommen war, bat er mich auf seinen winzigen Südbalkon im 9. Stock. Hier stand sein alter, klappriger, grundig Satellit, trotzdem natürlich ein Radio, das damals einen der empfindlichsten UKW-Tuner auf dem Markt besaß. Was ich hörte, brachte mich zum Staunen. Zwar mit leichtem Rauschen, aber eindeutig war Joes eigene Sendung Holiday Radio zu hören. Schnell stellte sich heraus, dass es die UKW-Frequenz 102,8 MHz von Radio Isaac war, einem Sender, der in Italien Joes Sendung ausstrahlte. Nachdem wir uns einigermaßen beruhigt hatten, bat mich Joe, die größtmögliche UKW-Antenne, die ich bekommen konnte, zu organisieren. Auch meine Argumente, dass es sich wahrscheinlich um Überreichweiten handelte, wollte er nicht gelten lassen. Also gesagt, getan, ich besorgte ihm die Stolle 14-Element-Antenne und installierte diese. Obwohl der Balkon jetzt nicht mehr begehbar war, lief das Signal jetzt fast rauschfrei. Nach 2 Tagen rief ich ihn an, in der Annahme, ihn wahrscheinlich trösten zu müssen, weil die Überreichweiten sicherlich vorbei waren. Zu meinem Erstaunen sagte er mir, dass das Signal zwar sehr viel schwächer, aber noch hörbar war. Dies war wohl die Geburtsstunde unseres Planes, selbst Privatradio zu machen, aber vor uns lag noch ein weiter, steiniger Weg. Ich nahm mir erstmal ein Urlaubssemester und wir legten los mit unseren Versuchen. Es passte ganz gut, dass ich gerade meine Amateurfunklizenz bestanden hatte, denn die Ausbreitung der Wellen im 2-Meter-Band sind ähnlich wie bei UKW-Radiofrequenzen. Wir kauften bei einem Münchner Amateurfunkgeschäft 2 kleine 2-Meter-Funkgeräte und einen Nachbrenner mit 75 Watt. Zusätzlich kauften wir noch eine schnell zerlegbare 2-Meter-Antenne und einen Teleskopmast. Das war unser Testequipment. Wir fuhren so ziemlich jeden einigermaßen begehbaren Berg in Südtirol an und machten unsere Versuche. Als groben Test suchten wir das Amateurfunkrelais auf der Zugspitze, das uns auch als Kommunikationsmittel zwischen Italien und München diente. Denn Handys gab es ja noch nicht. Einer von uns war dann immer in Italien auf den Bergen und der andere an meiner Hochantenne in München-Schwabing. So konnten wir auch mit Hilfe von mehreren sehr hilfsbereiten anderen Amateurfunkern gut die beste Position austesten. Da wir leider über sehr geringe finanzielle Mittel verfügten, meine Familie hatte uns mit 75.000 D-Mark ausgestattet, mussten wir die preiswerteste und trotzdem funktionierende Möglichkeit wählen und das war der Berg Zirock, 15 Kilometer hinter der österreichischen Grenze. Auch die zwar guten, aber sehr teuren Antennen von Kathrein waren für uns nicht erschwinglich. Ich entschloss mich also daraufhin, die Antennen selber zu bauen. Als Vorlage diente mir unsere Testantenne, eine 2x9-Element Visi-Zirkular-Antenne für den 2-Meter-Amateurfunkbereich. Mit Hilfe diverser Antennenbücher konstruierte ich die Antenne um. Mein Vater war bis zu seinem Tod 1975 Geschäftsführer der Firma Schüco Aluminium in Bielefeld gewesen. Durch meine guten Kontakte kamen wir jetzt zu einer günstigen Aluminiumquelle. Das komplette Material für alle Antennen kostete mich gerade mal 600 D-Mark. Ich baute zunächst innerhalb einer Woche eine zerlegbare Testantenne, die ich dann mit dem Auto nach Italien brachte. Wir konstruierten verschiedene Testsituationen und stellten sie dann mittels zweier Gartenstühle auf der Terrasse des Gasthofes auf. Joe hatte in meiner Montagewoche einen 25-Watt-Sender von einer befreundeten Radiostation in Florenz organisiert und so stand unserem ersten Test nichts mehr im Wege. Ein Auto-Reverse-Kassettenrekorder aus dem gerade eröffneten Mediamarkt bot uns die Audioquelle. Wir fuhren jetzt in Richtung Österreich und hörten unser eigenes Signal zum ersten Mal im Autoradio. Ein tolles Gefühl. Hoch über den Dächern von Innsbruck stand ein verblüffend gutes Signal und das mit nur 25 Watt. Und Antennen Marke Eigenbau. Unser erster Sitz war im Hotel Olympia am Brenner, in dem wir ein Studio in einem der Gästezimmer einrichteten. Bezahlt werden sollte das zum großen Teil schon durch die Werbung für dieses tolle Hotel. Da wir natürlich auch Innsbruck erreichten, war das für das Hotel interessant. Oben auf dem Zerock sprachen wir mit dem Besitzer Peter Seidner ab, wo die Antenne stehen sollte und wie die Stromversorgung gelegt werden musste. Glücklicherweise wurde gerade auf einem benachbarten Berg ein alter Skilift abgebaut. Und wir bekamen, so zum Schrottpreis, einen ca. 10 Meter hohen Skiliftmast. Nun trennten sich Joes und mein Aufgabengebiet für ca. einen Monat. Ich fuhr nach Norddeutschland, um bei Schüco die 8 Zirkularantennen zu bauen. Und Joe beaufsichtigte die Arbeiten zur Mastaufstellung auf dem Berg. Außerdem organisierte er in Florenz die Herstellung unserer Rundfunksender. Die Sender wurden von einer kleinen Elektronikfirma, Kelmer Firenze, in Handarbeit hergestellt. Das war immer noch billiger, als wenn sie von Rode und Schwarz bezogen würden. Radio One in Florenz, mit deren Besitzer Joe sehr befreundet war, lieferte uns das erste Studio-Equipment. Unter anderem einen 8-Track-Player mit Magnetstreifen für Jingles. Wir hatten zu dieser Zeit ja nur das Mischpult von Riem Elektronik und zwei Technics-Plattenspieler und den besagten Auto-Reverse-Kassettenrekorder. Ein Freund von Joe aus Rosenheim war Schreiner und zimmerte uns das erste Studio zusammen. Wir wussten natürlich auch, dass so ein Studio für einen guten Klang abgedämmt werden musste. Aber was soll ich sagen, auch das kostet natürlich Geld. Was wie immer sehr klamm war. Also verwendeten wir als Dämmung Glasfasermatten aus dem Baumarkt, mit dem Effekt, dass wir uns immer häufig kratzen mussten, wenn wir im Studio saßen. Als ich mit dem Bau der Antennen fertig war, jeder Dipol wurde von Hand gebogen, musste ich einen LKW mieten und die Sachen nach Südtirol schaffen. Nach circa 3 Tagen im Zoll, bei denen ich die Zöllner überzeugen musste, dass daraus nur ein einfacher Zaun gebaut werden sollte, schaffte ich es endlich, auf den Berg zu kommen. Netterweise stellte mir der Bauer einen Stall zur Verfügung, in dem ich die Antennen zusammenbauen konnte. Das war wichtig, denn mittlerweile fiel schon der erste Schnee und wir wollten unbedingt noch vor dem richtigen Winter auf Sendung gehen. Joe hatte inzwischen die aufregenden Arbeiten auf dem Berg überwacht. Auf sehr abenteuerliche Weise war der Mast mit einem Umlenkmast und einem Unimog in das Fundament gezogen worden. Das erste Drahtseil war zu dünn und riss, woraufhin der Unimog mit Peter in einem Wahnsinnstempo den Berg herunterraste. Glücklicherweise brachte er ihn aber gerade noch rechtzeitig zum Stillstand. Das zweite Seil hielt und der Mast saß perfekt. Mit einer Leiter und einem Schweißgerät machte ich mich dann mit Unterstützung des örtlichen Schlossers an die Arbeit, die Antennenhalterung an den Mast zu schweißen. Stück für Stück wurden jetzt die Antennen angebracht und miteinander verschraubt. Ein weiteres Problem war die Zusammenschaltung der Antennen. Immerhin mussten 16 Dipole miteinander verbunden werden. Nächste Frage: Wo bekommen wir ein günstiges Senderhäuschen her? Wir entschieden uns für ein kleines Aluminiumhäuschen, wie man es an stillen Örtchen auf Baustellen findet. Das passte optimal. Im Studio hatte ich mittlerweile einen 25-Watt-Sender installiert und eine Antenne auf dem Dach angebracht. Diese Antenne richtete ich auf den Berg aus, um so ein Einspeisesignal zu haben. Nach vielen Tests schafften wir es, auf dem Berg ein Stehwellenverhältnis von 1 zu 1,3 zu realisieren. Inzwischen war auch unser Hauptsender mit 500 Watt angekommen. Einiges Abstimmen später hatten wir dann endlich die Antennenanlage aktiviert. Im Häuschen stellte ich einen Frequency Lock Receiver auf die Studiofrequenz ein und speiste das Audiosignal in unseren Bergsender. Auf der Frequenz 103,5 MHz gingen wir dann erstmals auf Sendung. Das Signal in Innsbruck war spitze und somit hatten wir unsere erste Hörergruppe.
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Fans, DJs und kleine Störungen. Kaum waren wir die ersten Wochen auf Sendung, kamen die Carabinieri, um uns mitzuteilen, dass eine gewerbliche Nutzung von Hotelräumen nicht erlaubt wäre. Schade, dass unsere rote On-Air-Lampe im Fenster so falsch verstanden wurde. Wir suchten also verzweifelt den Ort Brenner ab und wurden in einem Kleidergeschäft fündig. Der Besitzer, Herr Tedoldi, hatte einen Lagerraum, in dem das blanke Chaos herrschte. Er bot uns an, dort bis auf Weiteres unser Studio betreiben zu können, wenn wir den Raum aufräumen und den Schrott entsorgen würden. Etwas Besseres konnte uns gar nicht passieren, denn hier unten konnten wir zu jeder Tages- und Nachtzeit so laut sein, wie wir wollten. Das war sicherlich auch ein Grund, warum es den Hotelbesitzern ganz recht war, dass wir auszogen. Wir mussten nämlich teilweise auf Socken durch den Hotelflur gehen, damit wir die Hotelgäste nicht störten. Die Studioantenne war in kürzester Zeit wieder auf dem Dach installiert und wir konnten ungestört weitersenden. Jetzt endlich bekamen wir auch unseren Telefonanschluss. Nach nur 8 Wochen. So langsam kam Radiofieber auf. Die ersten Hörer riefen an, leider zumeist nur aus Innsbruck, da es mit dem Empfang in München noch nicht so rosig aussah. Aber dazu später. Direkt im Ort wohnten 2 16-jährige Schüler, Werner und Gerhard, die uns relativ bald ansprachen. Sie waren so begeistert, dass sie sofort anboten, für uns Nonstop-Musik zu produzieren und das Ganze kostenlos. Somit hatten wir unsere ersten DJs. Fast zur gleichen Zeit kam Carlo, der in Sterzing wohnte und unser bester Mix-DJ wurde. Plattenmäßig wurden wir übrigens dank Joes Verbindung zu diversen Plattenfirmen in Deutschland und sogar einer aus Kanada kostenlos bemustert. Ja, das ging noch ohne Probleme damals. Leider traten immer mehr Schwierigkeiten mit der Zusammenschaltung der 16 Antennenebenen auf, was sich auch in einem sanften Knistern bemerkbar machte. Auch war das kleine Klohäuschen für den Bergsender anscheinend nicht die beste Wahl. Der Schnee war hartnäckig und kroch gerne mal in die Ritzen. Etwas Abhilfe brachte ein komplettes Auskleiden mit Styropor und Montageschaum. Ein unerwarteter Zwischenfall erreichte mich, als ich wieder mal auf dem Weg von Innsbruck zum Brenner war. Im Autoradio lief natürlich RBI mit Carlo. Plötzlich hörte ich eine Kinderstimme. »Hallo, kannst du mich hören? Ich stehe gerade neben dieser Riesenantenne.« Ich fuhr fast in den Graben neben der Brenner Startstraße. Circa 15 Minuten später war ich am Lift und fuhr sofort hoch auf den Berg. Im Kofferradio ging diese tolle Unterhaltung die ganze Zeit weiter. Als ich an der Antenne ankam, saß dort ein 12-jähriger Junge auf seinem Schlitten und auf seinem Schoß eine Zigarrenkiste mit einem kleinen Selbstbausender. In circa 20 Meter Entfernung stand sein Freund mit einem Kofferradio. Zufälligerweise waren die beiden beim Spielen auf unsere Studio-Eingabefrequenz gekommen und da sie direkt neben der Empfangsantenne standen, waren sie natürlich stärker. Nach einigen Erklärungen, in denen ich ihnen freundlich klar machte, dass sie rauschfrei in ganz Innsbruck zu hören waren, schalteten sie den Sender natürlich sofort wieder aus und Carlo war wieder bestens zu hören. Wir verstärkten daraufhin unser Studiosignal und brachten die Empfangsantenne an einem höheren Ort an. Natürlich war uns klar, dass wir schnellstens auf UHF wechseln mussten. Da in Innsbruck und Umgebung unsere Fangemeinde immer größer wurde, begann Joe, diverse örtliche Diskotheken in Österreich anzusprechen und mit den Besitzern zu verabreden, für sie kostenlose Werbung zu machen, wenn wir im Gegenzug dafür an einem Abend in der Woche, meistens donnerstags, unseren Top 50 Countdown bei ihnen produzieren könnten. Die Sendungen wurden dann jeweils am Freitag und am Samstag ausgestrahlt. Schnell sprach sich diese Aktion herum und wurde der absolute Renner. Auf diese Weise bekamen wir schnell neue DJs, die auch moderierte Sendungen für uns produzieren konnten. Der erste in dieser Riege war Ronny Prinz. Er hatte eine aufregend rauchige Stimme und wurde schnell neben Joe unser beliebtester DJ.

Radio Bavaria International. Die Geschichte des ersten süddeutschen Privatradiosenders und wie alles begann. Größer, höher, weiter. Es war zwar toll, dass unser Erfolg in Innsbruck so riesig war, aber in unserem eigentlichen Zielgebiet München war der Empfang nur bedingt gut. Durch die Berge hinter Innsbruck wurde das Signal teilweise abgeblockt und auch gespiegelt. Dafür hatten wir eigentlich die zirkulare Polarisation gedacht. Bedingt funktionierte das zwar schon, wir waren im Westen von München sehr viel besser zu empfangen als in der City, aber natürlich gab es kaum Empfang im Auto. Das Frühjahr hatte gerade angefangen, da hatten wir die Idee, einen Mast auf einem höheren Punkt zu testen. Es bot sich hierfür das Ende der Enzianseilbahn an. Hier war ein perfektes Betonfundament für die Umlenkrolle des Liftes vorhanden. Wir ließen uns bei einem Schlosser einen Mast herstellen, der zwei unserer Zirkularantennen tragen konnte. Hier stellte sich natürlich die Frage, wie man hier den Sender mit Strom versorgen sollte. Ich setzte mich mit einem Elektrogroßhändler in München in Verbindung und nach 10 Verhandlungen bestellten wir 2 Kabeltrommeln à 400 Meter mit einem Aderndurchmesser von jeweils 10 mm. Das sollte unseren Berechnungen nach für einen 1 Kilowatt Sender ausreichen. Zwischenzeitlich hatten wir einen neuen DJ bekommen, der zweckmäßigerweise auch Radiofernsehtechniker war. Ein Glücksgriff. Freddy Leitner dachte sich in so ziemlich jedes Problem schnellstens rein und war eine sehr große Hilfe für mich. Er war außerdem DJ der größten Diskothek in Sterzing und versorgte uns mit Scheiben, an die Joe nicht herankam. Zum Beispiel lief auf unserem Sender als ersten deutschsprachigen Sender überhaupt durch Freddys Hilfe die Scheibe Funky Town von Lips Inc.

Als nun das Kabel ankam, war Freddy sofort zur Stelle, um zu helfen. Trotzdem stellte sich die Frage, wie sollen wir dieses bleischwere Kabel zum Sendepunkt ziehen? Jetzt kam wieder der Almbesitzer Peter Seidner ins Gespräch. Die Skisaison war gerade vorbei und so kam er auf die Idee, den Lift für diese Arbeit einzusetzen. Wir montierten zwei Schleppliftshaken an das Seil und langsam, aber stetig wurde das Kabel auf den Berg gezogen, direkt unter dem Lift. Das sollte uns später noch zum Verhängnis werden. Nach diesem Gewaltakt musste ich nur noch die beiden Kabel miteinander verbinden und unten im Skilifthäuschen anschließen. Den Belastungstest machten wir, nicht ganz so professionell, mit einem 3000 Watt Heizlüfter, der bestens funktionierte. Jetzt installierte ich zwei Antennen von unten auf dem oberen Mast. Mit unserem 25 Watt Testsender sendeten wir ein Signal nach Norden. Kurz darauf riefen wir von der Zierockalm Ronny in Innsbruck an, der uns bestätigte, dass auf der neuen Frequenz ein sehr sauberes und störungsfreies Signal in Innsbruck ankam. Test bestanden. Jetzt war Schwerstarbeit angesagt. Wir ließen einen Notsender, den ersten 500-Watt-Sender, auf dem alten Mast mit vier Antennen laufen und bauten den 1000-Watt-Sender ab. In schönster Handarbeit zogen Freddy, Carlo, Joe, Peter und ich, natürlich mit einem großen Schlitten, den Sender und das Senderhäuschen über die letzten verbliebenen Schneefelder auf den Berg. Nachdem wir das Häuschen und den Sender oben installiert hatten, kam der große Moment. Die Stromspannung passte einwandfrei und der Sender lief sauber. Jetzt kam die Testfahrt. In Innsbruck war das Signal natürlich bestens. Jetzt war auch in München ein besseres Signal vorhanden. Die Dachantennen in Schwabing hatten endlich ein gutes Signal. Auch wenn es im Auto nicht perfekt lief, konnte man uns hören, wenn man wollte. Im Westen von München war das Signal im Auto fast rauschfrei. Also mussten wir nun die Werbetrommel rühren. In einem kleinen Lokal in Schwabing, das Shortstop in der Nordenstraße, lernte ich einen UKW-Freak kennen. Der Besitzer, Mike Kane, hatte früher mal für RFE gearbeitet und schon von unserem Sender gehört. Er war so begeistert, dass er sich auf das Dach des Lokals eine UKW-Antenne installiert hatte. Somit war dieses Lokal der erste öffentliche Punkt, in dem unser Signal durchgehend lief. Ohne Werbeeinnahmen läuft nichts. Mittlerweile war das Studio viel zu klein für unsere Anforderungen. Darum suchten wir nach neuen Räumlichkeiten. Im Ort Brenner gab es keine Möglichkeiten mehr. So dachten wir an Sterzing, da das ja auch relativ schnell zu erreichen war. Ein Händler aus dem Ort Brenner baute gerade in Sterzing ein neues Haus und das Erdgeschoss-Apartment war noch frei. Ein sehr großer und ein kleiner Raum waren absolut ausreichend. Joes Schreiner kam wieder zum Einsatz und zimmerte uns, welchen Luxus, zwei Studios zusammen. Jetzt hatten wir auch endlich die Möglichkeit, relativ aktuelle Nachrichten zu senden. Von Vorteil war hier, dass gerade die deutschen und österreichischen TV-Sender mit Videotext anfingen, den wir kurzerhand übernahmen. Der Empfang der deutschsprachigen Programme war dank der RAS mit Antennenumsetzern auf dem Berg Hühnerspiel in Sterzing möglich. Nachdem wir auf der anderen Bergseite in Pflanz, wo es nur ca. 5 Häuser gab, bei einem Bauern einen zweiten Sender errichteten, versorgte der nun wieder unseren Sender auf dem Berg. Eine direkte Versorgung war leider wegen des Berges Hühnerspiel, der uns im Weg stand, nicht möglich. Die neuen Studios waren super. Endlich waren wir wieder in einem Ort, wo man auch noch mehr als nur Radio machen konnte. Jetzt konnten wir auch noch einen weiteren DJ einstellen, der sich bei uns gemeldet hatte. Es war Axel Ricken aus Aachen. Er war ein Radiomann mit Leib und Seele. Auch wenn wir ihm am Anfang wirklich keine traumhafte Gage zahlen konnten, war er genau der Freak, den wir brauchten. Er verstand sich prächtig mit Freddy und das freute nicht zuletzt die Damenwelt in Sterzing. Leider sprudelte unsere Einnahmequelle Werbung immer noch nicht übermäßig stark. Deshalb versuchten wir, einen Werbefachmann aus München zu engagieren. Karl-Heinz Wieder sollte für die nötigen Einnahmen sorgen. Aber leider hatte er keinen allzu guten Start, denn zur selben Zeit startete nämlich Radio Brenner von der Flatschspitze. Zwar wurde auch hier nur mit Wasser gekocht, aber dort hatte man sehr viel mehr Geld zur Verfügung als wir. Der Chef, Alfred Scholz, war ein Sprücheklopfer. Und sein berühmter Satz, wenn ich den Sender auf der Flatschspitze einschalte, dann wackelt in Hamburg der Michel und wir werden sogar noch in der Tiefgarage des BR zu hören sein, entsprach bei weitem nicht dem Erfolg. Der eigentliche Kopf und die Seele von Radio Brenner war Bernie Kühl, ohne dessen Einsatz der Sender wahrscheinlich noch schneller wieder verschwunden wäre als wir.
Leider war das Ende für RBI vorerst eingeläutet und ich ging schweren Herzens zurück zum Studium nach München. Dass mit dem Schwarzenstein schon bald ein neues Kapitel für RBI beginnen sollte, konnte damals noch niemand ahnen.

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1: Das Radiomachen und der Amateurfunk sind und waren schon immer eng miteinander verbunden. Deshalb hören Sie ja genau diese Sendung. Und es geht eigentlich bei beiden Medien im Grunde um dasselbe. Die Ausstrahlungen werden über Kurzwelle übertragen und landen ohne weiteres Zutun beim Empfänger. Ganz ohne Internet. Ein unschätzbarer Vorteil in den Zeiten, in denen totalitäre Staaten das Netz zunehmend blockieren. Wie die Verhältnisse in diesem Medium aktuell sind, darüber klärt uns an dieser Stelle wieder Christian Reiber, Delta Lima 8, Mike, Delta Whisky, vom HF-Referat des DARC auf, mit seiner Funkwettervorhersage.
2: Die letzte Woche war eine ziemlich ruhige, sowohl was die Sonnenaktivität anbelangt, als auch die möglichen Störungen der Kurzwellenausbreitung. Vor allem die, die durch ein unruhiges Erdmagnetfeld verursacht werden. Die wenigen auf der Vorderseite der Sonne verbliebenen aktiven Regionen glänzten vor allem durch Nichtaktivität. Deutlich sichtbar ist das auch in der Flare-Statistik. Einstellige Anzahlen von C-Flares pro Tag und ein einsames M-Flare vom letzten Sonntag sprechen eine deutliche Sprache. Es wurde daher auch nichts aus der Hoffnung auf einen schwachen Aufwärtstrend beim solaren Flux. Der verlor im Gegenteil jeden Tag etwas mehr an Boden und lag dann Mitte letzter Woche knapp unter 100 Einheiten. Im Erdmagnetfeld halfen ein koronales Loch und ein koronaler Masseauswurf am letzten Sonntag zusammen und verursachten einen schwachen Magnetsturm. Danach kam dann die große Ruhe, nur ab und zu unterbrochen durch kurze aktive Phasen. Die höchste nutzbare Frequenz stieg über Mitteleuropa bis 22 MHz. Darüber regierte wieder die sporadische E-Schicht und so konnten bei der IARU HF Championship am letzten Wochenende auf allen Bändern gearbeitet werden. Vor allem auf 10 Meter musste man aber den richtigen Zeitpunkt mitbekommen. Aber das gehört dazu, wenn man in einem Contest vorne dabei sein möchte. Jetzt tut sich aber wieder etwas mehr. Am Freitag wurde eine erste, kleinere aktive Region sichtbar, die sich bislang auf der Sonnenrückseite befand. Am Sonntag und Montag erwarten wir dann die beiden ehemaligen Regionen 4478 und 4479 zurück, die vor 2 Wochen schon ordentlich Aktivität versprüht und den solaren Flux kurzzeitig über 200 Einheiten getrieben hatten. Beide sind weiter aktiv und vor allem die 4478 scheint noch über eine hohe magnetische Komplexität zu verfügen. Daher wird wieder mit einem Anstieg der Sonnenaktivität gerechnet. Der solare Flux wird sich über die Woche Richtung 150 Einheiten bewegen. Vielleicht wird es sogar ein bisschen mehr. Das sorgt dann für längere Öffnungen auf 15 Meter. Vor allem wird sich aber das in den letzten Tagen sehr tiefe Mufftal am frühen Morgen auffüllen, das bis 10 MHz hinunterreichte. Mit etwas mehr Sonnenaktivität wird 20 Meter dann nur noch kurz schließen. Größere F2-Öffnungen auf 12 und 10 Meter sind dagegen unwahrscheinlich. Dafür sind die Bedingungen noch viel zu sommerlich. Erst im September wird es da wieder interessanter werden. Allerdings erreicht die Muff an manchen Tagen über dem Mittelmeer 28 MHz und mehr, oft am späten Nachmittag, wenn die Tagesdämpfung zurückgeht. Dann ist zumindest in südliche Richtungen auch die Langstrecke auf dem 10-Meter-Band nutzbar. Ausschlaggebend ist dafür aus unserer mitteleuropäischen Sicht vor allem die Muff am ersten Brechungspunkt und der ist etwa 1500 Kilometer vom eigenen Standort entfernt. Und dann bleibt mir ein weiteres Mal noch der Hinweis auf die sporadische E-Schicht. Die wird nicht müde, auf 10, 6 und auch immer wieder auf 2 Meter Shortskip-Öffnungen zu produzieren. Gut, die X.

Das war's nun für heute. Wir sind leider schon wieder am Ende von Radio DARC angelangt. 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Wenn ja, sagen Sie es doch einfach weiter. Wenn Sie wollen, hören wir uns nächste Woche wieder. Gleiche Zeit, gleiche Frequenz. 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Auf Wiederhören. Moin, tschüss, servus und 73, gut DX. Bis zum nächsten Mal.

Und damit herzlich willkommen zu Orbi et Orbi, den Städtemagazin für Swupfurt und den Rest der Welt. Am Mikrofon, wie so oft, der Frank. Informationen aus der Region, aus Frankfurt-Oder und die Rubrik über den Tellerrand geschaut. Und das machen wir mal gleich als erstes. Denn viele wollen ja bei dem Wetter ans Wasser oder aufs Wasser. Und mitten in der Ferienzeit sind einige Wasserwege im Spreewald gesperrt. So meldet es jedenfalls die Große Tageszeitung hier aus der Region. Ja, ein Schock für die Tourismusbetriebe, die vom ersten Stornierungen unter anderem in Lübbenau und Schlepsig berichten. Im Unterspreewald, der hat sich ja zu einem Hotspot entwickelt. Und zwar den Eichenprozessionsspinner. Einschränkungen für Pendler oder Paddler in den beliebten Urlaubsregionen lösen in der Wirtschaft Sorge vor Geschäftseinbußen aus. Aber die Tourismusbranche im Spreewald, die ist da so ein bisschen optimistisch. Laut Verkehrsministerium sind von insgesamt 1600 Kilometern, die ja die Fließe lang sind, etwa 45 Kilometer betroffen. Und ja, warum? Es sind die besten Wege, die betroffen sind. Aber nichtsdestotrotz, es wird schon werden. Wir bleiben jetzt so ein bisschen hier in der Region, aber erstmal, it's raining men. Wenn schon nicht Wasser, dann wenigstens Männer.

Chocolates und die Wassergirls. It's raining men. Wir kommen nach Frankfurt Oder. Da gab es ja am letzten Wochenende das Stadtfest und es gab auch viele, viele Veranstaltungen. Unter anderem auch eine, an der die Wirtschaft teilnahm. Und da hört man mal wieder, kaum gibt es Geld zu verteilen, Sondervermögen, möchte die Wirtschaft mindestens 50% davon haben. Gibt die Wirtschaft der Stadt etwas zurück oder den Bürgern etwas zurück von ihren Gewinnen? Frage steht im Raum. Woanders ist es üblich, dass sich Unternehmen, die finanzielle Förderung bekommen, dafür zeichnen, im

Prozent der 32,6 Millionen Euro, die Frankfurt aus den Sondervermögen zustehen, in wirtschaftliche Maßnahmen fließen, so heißt das in diesem Papier. Wir hoffen, dass die neue Verwaltungsspitze bisherige Prozesse komplett neu denkt, erklärte so Markus Jahn, Geschäftsführer von Elektrojahn und im Vorstand des Hanseclubs. Bei dem Empfang, unabhängig von roten Linien und Mauern, sollte Politik und Verwaltung den Fokus darauf legen, neue Ansiedlungen zu tätigen, Strukturen zu ändern und Kosten einzusparen. So sagte Jahn. Bei der Neuausrichtung würden die Unternehmer der Stadt ihre Unterstützung anbieten. Es ist an der Zeit, die Strukturen anzupassen, erklärte auch der Oberbürgermeister. Ich kommentiere dazu, er kommt ja auch aus der Wirtschaft. Doch vorher brauche es eine neue Verwaltungsspitze, mit der er gute Lösungen erarbeiten wolle. Ich will nicht verhehlen, dass das alles noch etwas stockt, so sagte der Oberbürgermeister Axel Strasser. In 3 von 4 neu gebildeten Dezernaten werden noch Beigeordnete, beispielsweise Dezernenten, gesucht. Ausschreibungen und Personalgespräche laufen ja. Im September sollen die neue Rathausspitze dann stehen. Zugleich ist die Leitung der Wirtschaftsförderung, die zukünftig direkt an den Bereich OB angedockt ist, weiter unbesetzt. Die Stelle wurde auch nun neu ausgeschrieben. So steht es zu lesen in einer großen Tageszeitung der Region. So sollte man mal drüber nachdenken, ob das alles so die Hälfte von dem, was die Wirtschaft fordert, weiß ich nicht, ob das so wirklich zielfördernd ist. Man sollte vielleicht als Wirtschaft, man ist ja nicht Unternehmer, um auf Förderungen zu sitzen oder zu bestehen, sondern man ist Unternehmer, um etwas zu unternehmen. So heißt es jedenfalls, wenn man die Gewinne einstreicht.

Ja, Smokey, auch die Herren sind wieder da, die brauchen Geld letztendlich. Terry Odlett ist ja nicht mehr dabei, der ist ja seit 21 schon, singt ja schon in einem anderen Chor. Aktuell sind sie ja besetzt mit Pete Lincoln, er ist der Sänger und spielt auch Gitarre. Mick McConnell ist ja auch Sänger und Gitarrist, am Schlagzeug immer noch. Steve Pinnell, der ist ja seit 86 dabei. Und Keyboard Martin Bullard, der ist seit 86 dabei. Und Luke Bullard, der ist auch am Bass und Gesang. Letztendlich sind sie wieder dabei und suchen immer noch nach der nackten Liebe. Smokey, ja, es ist ein Tabubruch, ich weiß, aber ich habe ihn mal gespielt, denn sie auch zählten damals zu den Glamrock-Bands von Nick Shinn und Mike Chapman, letztendlich auch produziert. Und ja, die haben im Prinzip alles gemacht. Die haben den Text geschrieben, die Musik geschrieben und haben sie produziert. Wir kommen zu den Dingen, die diese Stadt interessiert. Auch eine große Tageszeitung der Region meldet ja, die Staatsanwaltschaft hat jetzt keine Gewalteinwirkungen vor dem Sturz aus dem Hochhaus in Frankfurt-Oder gefunden. Es ist ja ein kleines Kind aus dem Hochhaus gestürzt. 3 Tage nach dem Unfall fand ja dann eine Obduktion statt. Es gibt inzwischen einen mündlichen Obduktionsbericht, wie der Staatsanwalt Ingo Kechijan auf Nachfrage informiert. Demnach habe vor dem Sturz vom Balkon keine Gewalteinwirkung Dritter gegeben. Die schweren Verletzungen sind ausschließlich durch den Sturz zu erklären. Nicht feststellbar für Medizin, die Rechtsmediziner ist, ob jemand nachgeholfen hätte, ihn jemand angehoben oder gar rübergehoben hätte. Es ließ sich nichts, es gibt keine Anhaltspunkte dafür. Anfang hieß es ja, die Mutter befand sich zum Zeitpunkt des Unfalls draußen am Wohnhaus, also außer Haus. Doch dem war nicht so. Wie inzwischen feststeht, Ingo, der Staatsanwalt, Oberstaatsanwalt, stellt auf Nachfrage klar, die Mutter sei zusammen mit dem Kind in der Wohnung gewesen. Sie verließ für einen kurzen Moment das Wohnzimmer und als sie zurückkam, fehlte der Sohn. Er war schon gestürzt. Auch der Balkon ist kriminaltechnisch untersucht worden, so sagte der Pressesprecher der Staatsanwaltschaft. Bei den Untersuchungen haben es keinerlei Ausstiegshilfen wurden keinerlei Ausstiegshilfen gefunden, die es hätten erleichtern können, dass der Junge über das Geländer des Balkons gelangte. Ein Stuhl oder ein Tritt, die etwa das Übersteigen ermöglicht hätten, sind nicht gefunden worden. Weitere Untersuchungen folgen. Ja, so viel erstmal zu dem Drama hier in Frankfurt-Oder. Dann kommen wir, ich denke mal, zu dem nächsten Song hier. 1, 2, 3, 4!

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1: Sarah Connor mit dem Atzensong. Jawohl, gefällt mir. Wir kommen zu den Kulturnachrichten, in Anführungsstrichen, also den Veranstaltungshinweisen, die hier in Frankfurt und Umgebung stattfinden werden für die nächste Woche ab dem 20. Juli. Da geht's Among Us, also da dieses Spiel kommt in die Stadt- und Regionalbibliothek in Haus 2 am 20. Juli einmal um 10 und einmal um 15 Uhr. Um 10 ist für 8-Jährige, um 15 Uhr für 12-Jährige. Der Sport in der City am Montag, den 20. um 11 Uhr am Anger gibt es Pilates mit Femaktiv. Um 15 Uhr im Stadion der Freundschaft gibt es dann Sportabzeichentreff. Tischtennis gibt es in den Lené-Passagen um 15 Uhr und Yoga um 17 Uhr am Anger. Zumba mit den Red Cox um 18.30 Uhr dann am Anger. Der Ferienkurs Bildkarten für dein eigenes Theater, Kamishin Bi Theater oder so ähnlich heißt das, jedenfalls für das japanische Bildtheater, gibt es dann am 21. Juli um 10 Uhr im Brandenburgischen Landesmuseum für moderne Kunst ab 8 Jahre. Und das Ganze ist dann für 40 Euro zu haben, preiswerter Ferienkurs, sage ich mal. Danke, Brandenburgische Landesmuseum. Der internationale Orgelzyklus, der beginnt geht weiter am 21. Juli um 20 Uhr in der Gertrudkirche in Frankfurt oder Sarah Musumeci oder Musumeci aus Italien. Ich kann kein Italienisch, aber so heißt sie wohl. 7 Euro und 5 Euro sind die Eintrittspreise erhältlich an der Abendkasse. Die 5 Euro sind dann die Ermäßigung. So, dann geht's weiter. Eigenart Julia Meinders in der Spektrum-Galerie Kunigam. Sie hat vom 4.7. bis 1.8. diese Ausstellung unter dem Titel Eigenart werden zahlreiche Acrylmalereien der niedersächsischen Künstlerin Julia Meinders gezeigt und sind sehr interessant. Da ist der Kostenpunkt, gibt es nicht, Eintritt ist frei. Die Wechseljahre-Revue geht weiter am 15. Juli um 15 Uhr, nee, 22. Juli um 15 Uhr, so rum. Und das im Haus der Künste im Sommertheater. Wer Sport treiben möchte, natürlich Tischtennis ab 15 Uhr in Lené-Passagen, da ist gekühlt. Dann gibt es in der Heilandskapelle einen Vortrag von Bernhard Klemm, Lost Places, Frankfurt-Oder. Und da geht es verlassene und verwahrloste Liegenschaften, sogenannte Lost Places, gibt es auch in der Stadt. Der Vortrag mit Wort und Bild des Restaurators Bernhard Klemm geht diesmal auf eine Zeitreise zu den Gebäuden Herrenbauverwaltung im Westkreuz, den städtischen Schlachthof, das ehemalige Puppentheater an der Rosa-Luxemburg-Straße und das Kino Piast in Svubice und den Stasi-Bunker in der Robert-Habemann-Straße. Da ist alles kostenfrei. Der Ferienkurs Papierschöpfen, Brandenburgisches Landesmuseum für moderne Kunst am Packhof, Donnerstag um 10 Uhr, Rat. Heißt das dann in der Kunsthalle Magistrale oder Magistrale Kunsthalle ab 14 Uhr am 23. Juli. Sport in der City gibt es dann auch am Donnerstag, den 23. Bauch und Rücken mit den USC am Anger um 17.30 Uhr. RBB Sommerkino bei Kleist, natürlich im Kleist-Museum. Das Ganze am 23. Juli um 18 Uhr. Und was gibt es diesmal zu sehen? Hilfe! Die Berliner kommen. Wie Zuzug Brandenburger Dörfer verändert. So ist der Film. Eintritt ist frei. Eine Anmeldung unter kasse@kleist-museum.de wird dringend erbeten. Die Afterwork von unseren Kollegen der Oderwelle geht dann um 18 Uhr am 23. Juli wieder an den Start. Oben in der 24. Etage in der Sky Lounge im Oderturm. Ja, Tischtennis 18.15 Uhr am 23. Juli und dann gibt es ein Spektakel, das Baumarkt-Musical Die Hammerfrauen im Haus der Künste um 19.30 Uhr am 23. Juli. Warum denn auch nicht?
2: Tut so gut zu sehen, wenn was zusammengeht.

Sportfreunde Stiller von ihrem aktuellen Album Vergiss mir die Zukunft nicht. Wir waren den Donnerstag, da haben wir abgehakt, da war das Baumarkt Musical und wir kommen zum Freitag, den 24. Juli bei den Veranstaltungen hier in Frankfurt-Oder. Papierschöpfen überspringe ich, weil der kostet wieder ein Heidengeld, der Ferienkurs. Aber Fähre interkultureller Sommer, da gibt es am 24. Juli das Fähre das Kiezfrühstück im Rahmen des interkulturellen Sommers. 10 bis 12 Uhr das Ganze. Kinder schminken, Tattoos kleben, Obstsalat herstellen und Bastelangebote im Mehrgenerationenhaus Mikado. Um 10 Uhr das Ganze am Freitag, den 24. Juli. Tischtennis dann wieder ab 14 Uhr in den Lenné-Passagen am 24. Juli. Weiter geht's mit Artrad in der Magistrale Kunsthalle. Tour de Oderland heißt das, präsentiert die und ein grenzüberschreitendes Ausstellungsprojekt, das die Verbindung von Fahrradkultur mit zeitgenössischer Kunst in den Mittelpunkt stellt. Da war der Eintritt frei. Das Ganze geht noch bis zum 25.07. Die Hammerfrauen dann wieder am Freitag um 19.30 Uhr unterwegs. Das Baumarkt Musical bei den Oderhähnen im Haus der Künste. Öffentliche Stadtführung wie immer Samstag um 11 Uhr. Treffpunkt deutsch-polnische Touristeninformation. Dann gibt es den Tischtennis auch am Samstag diesmal 12.15 Uhr in den Lehpassagen. Geschichten aus Syrien. Wer daran interessiert ist, im Mehrgenerationenhaus am Samstag 16 Uhr. Das Ganze auch im Rahmen des fairen interkulturellen Sommers. Von 16 bis 18 Uhr, auch hier ist der Eintritt wieder frei. Dann gibt es den Silbermann-Orgeltreff. Das Ganze ist immer jedes Jahr in der Dorfkirche in Göldendorf. Diesmal Regine Daniels-Stoll, Violoncello und Stefan Hart an der Orgel. Eintritt 7 Euro, ermäßig kostet 5 Euro, Kinder haben freien Eintritt. Die Hammerfrauen, das Baumarkt-Musical am Samstag um 19.30 Uhr. Dann gibt es in der das war es eigentlich schon für ein Ferienprogramm nicht viel, aber wir haben es durch und damit haben wir das dann auch schon geschafft und wir kommen zu unserem nächsten Titel.

Der Deutsche Bahn-Song schlechthin. Danke, Deutsche Bahn. Und warum das Ganze? RE1 ist wieder im Gespräch. Das Ganze vom 24. Juli 21 Uhr bis 15. August um 3.20 Uhr entfallen alle Züge der RE1 zwischen Berlin-Ostbahnhof und Frankfurt-Oder. Grund hierfür sind Bauarbeiten der BDB Infra-Go AG. Jetzt sind ja die ODEC-Zeiten. Jetzt mal, wir kommen mal zu den Fahrplänen des Ganzen. Da geht es los. Der Takt 1 zwischen Frankfurt-Oder, Fürstenwalde und Erkner. Die Busse fahren über die Landstraße und halten an allen Zwischenstopps. Takt B zwischen Frankfurt-Oder, Fürstenwalde, Erkner. Die Busse fahren zwischen Frankfurt-Oder, Fürstenwalde als Expressbus über die Autobahn zwischen Fürstenwalde und Erkner über die Landstraße mit den Zwischenhalten. Takt C und D zwischen Fürstenwalde und Erkner. Die Busse fahren über die Landstraße mit allen Zwischenhalten. Takt X zwischen den Flughafen BER und Frankfurt-Oder. Die Busse fahren als Express über die Autobahn und die Linie S3 natürlich. Fahrgäste zwischen Berlin und Erkner können die S-Bahn-Linie 3 als Alternative benutzen, zwischen Berlin und den BER natürlich. Wer auf dieser Strecke unterwegs ist, sollte sich möglichst vorher im Internet, zum Beispiel da auf Deutsche Bahn oder vbb.de erkundigen, wie die Fahrzeiten dort sind. Die ODEC hat die Fahrzeiten der Schienenersatzverkehrbusse in einem PDF-Download-Format zusammengestellt unter der Internetadresse der ODEC und da kann dann jeder einsehen, wann und wie er fahren sollte. Aber wie gesagt, ob man da das nun möchte, gerade wenn es jetzt warm wird, in diesen Bussen sitzen, die nicht wirklich klimatisiert sind und wo man dann Arsch an Arsch steht, weiß ich nicht, ob das so schön ist. Immer wieder Deutsche Bahn.

Liebe Fahrgäste, hier spricht Ihre Zugchefin. Wir warten gerade auf den Lokführer, der mit dem verspäteten ICE aus München kommt. Ja, ich würde ja gern selber fahren, darf ich aber nicht. Ich melde mich, sobald nähere Informationen vorliegen. Bis dahin.

0: Fahrgastrechte Formular.
1: Im Hintergrund wird repariert und wir sind weiter für euch da. Sank, juhu, von Treppeling bis Deutsche Bahn.
2: Wir wünschen Ihnen noch eine gute Weiterfahrt.
3: Danke, Engelke.
2: Kommen Sie gut an und bleiben Sie gesund.
3: Der andere Bahnsong. Ja, für alle, die was erleben wollen, nicht nur im Rahmen der RE1, die rate ich mal nach Salzgitter-Ringelsheim als Umsteigebahnhof zu fahren. Das ist ein Kreuzung- und Durchgangsbahnhof und auch gleichzeitig einer der größten Bahnhöfe in Salzgitter. Da kann man was erleben, da kann man richtig gute alte Eisenbahntechnik sehen, wer möchte. Und vor allen Dingen, ich hoffe, dass sie es jetzt fertig haben, unter den Gleisen, den Tunnel, der ist da sehr geruchsintensiv. Ich glaube, die brauchen da kein Klo, denn das ist das öffentliche Klo. Aber nichtsdestotrotz, wir haben informiert, also bitte denken Sie daran, denkt daran. Vielleicht das günstigste, Auto kannst du ja auch nicht fahren auf der Autobahn, die ist ja auch ständig zu, da wird ja auch gebaut, da ist ja mehr Stau als alles andere. Na gut, Frankfurt ist halt Provinz und einfach abgehangen.
4: Ja, wow. Bahnfahren ist mega.

0: dieses Jahr.
1: Preise wie im Puff.
0: Verkehrsminister Rot und Schwarz. Ihr habt die Bahn komplett kaputt gespart, weil ihr

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1: Deutsche Bahn. Jawohl, so viel dazu. Deutsche Bahn und die Verbindungen. Wir würden ja gerne viel mehr fahren. Ich bin passionierter Bahnfahrer, aber wenn die Bahn nicht fährt, wie willst du wegkommen? Du kommst weder in die eine Richtung noch in die andere Richtung. Wo lang man fahren könnte, wenn man nach Berlin will, ist noch die RB 36. Da kommt man bis KW und dann kann man von da aus weiter mit der S-Bahn fahren. Ist vielleicht manchmal angenehmer, auch wenn die Fahrt länger dauert, als mit dem Schienenersatzverkehr nach Erkner zu fahren. Autohinweise gebe ich jetzt nicht. Wie gesagt, man kommt ja kaum über die Autobahn und die Landstraße nach Erkner ist auch nicht das Wahre. Ist der Tanz mit dem Teufel.

Devil Geht Live. Ja, du kommst die Straße runter und dem Teufelsschluchten rein. Soweit zu Susi Quattro und Musik aus den 70ern. Hier kommst du den Herrn hier.

Eine Band, die sich so nennt wie ein unbekanntes Flugobjekt, was geortet wurde. UFO. Vorreiter der Punkmusik. Wir kommen zur Musik aus deutschen Lande. Udo Lindenberg hat sich mal einen Titel genommen, der mal Anfang der 70er von Karl Gott gesungen wurde. Er hat daraus seinen Titel gemacht.

Udo Lindenberg, einmal um die ganze Welt. So klar wie die Stimme aus Prag war es nicht, aber in diesem Titel beweist Udo eben auch, dass er Melodie singen kann. Ihm geht es ja jetzt wieder besser. Er ist ja kurz nach seinem 80. Geburtstag im Mai, musste er ins Krankenhaus wegen einer Gastritis. Für alle, die es nicht wissen, Magen-Schleimhautentzündung. Ja, und er ist auf dem Weg der Besserung, hat jetzt erstmal vieles abgesagt. Aber irgendwann wird er dies Jahr nochmal zurückkommen. Da bin ich mir ganz sicher. Udo Lindenberg war das. Gute Besserung auch von hier.

Und damit verabschiede ich mich ganz herzlich hier bei Orbi and Orbi. Wellbock and Candle mit den Pudis zusammen. Ich wünsche eine angenehme Woche. Bis demnächst in diesem Theater. Kommt gut durch den Sommer. Wir hören und sehen uns wahrscheinlich nächste Woche wieder.

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2: Ja, schönen guten Morgen. Ihr hört das Morgenmagazin hier bei Radio Korax auf der 95,9 bei den Freien Radios Berlin-Brandenburg, in Berlin auf der 88,4, in Potsdam auf der 90,7, bei Radio Blau auf DAB+, bei Coloradio in Dresden und bei Radio Swupfurt in Frankfurt/Oder. Mein Name ist Marietta und ich bin hier eure Moderatorin des Morgenmagazins für die wunderbaren nächsten 3 Stunden. Und ihr hört hier jetzt eben das Sommerprogramm. Und ich habe mir überlegt, eine ganze Sendung über Pop und Feminismus zu machen. Also eher Popfeminismus, ein sehr verschriener Ausdruck. Aber nichtsdestotrotz gibt es feministische Inhalte in Literatur, Musik und im Film. Und auf die möchte ich in den nächsten 3 Stunden blicken. Natürlich, was darf da nicht fehlen? Natürlich die obligatorische Popmusik. Das heißt, all diejenigen, die hier das Morgenmagazin einschalten in der morgendlichen Freude auf Punkmusik, werden, glaube ich, nicht so froh dieses Mal. Aber ich habe mir schon auch so ein paar Riot-Punk-Songs rausgesucht. Genau, Musik nur von Frauen und nicht-binären Personen. Also ist die Quote vielleicht dieses Mal erfüllt. Und natürlich beginnen möchte ich mit bisschen was auch aus der Riot Girl Punk Bewegung kommt, und zwar Sixxio and the Banshees mit ihrem Cover von The Passenger. Vielleicht ein bisschen sarkastisch irgendwie, dass die natürlich männliche Interpreten covern. Auf jeden Fall hier The Passenger hört ihr hier in der Popfeminismus-Sendung

0: The Passenger von Six Shoe and the Banshees hier im Morgenmagazin. Ein Cover natürlich von Iggy Pops Originalversion von The Passenger. Ich bin ja immer nicht so ein Fan von Covers irgendwie, aber in dem Fall finde ich, dass das Cover eine ganz tolle musikalische Ergänzung ist und irgendwie vielleicht auch ein bisschen, ich will nicht sagen über das Originalstück hinauswächst, aber dem Originalstück irgendwie etwas beifügt, was ich richtig gut finde und was auf jeden Fall hier wach macht in den frühen Morgenstunden. Was auch wach macht, ist Feminismus. Der ist nämlich in der Regel ungemütlich, aber in dieser Sendung ist er eher gemütlich, weil wir nämlich auf Pop-Feminismus blicken wollen. Ein Begriff, der kritisch zu betrachten ist, den ich aber jetzt einfach inflationär verwenden werde. Und zwar mich eigentlich eher auf feministische Inhalte in der Popkultur stützen möchte. Und jetzt in der ersten Stunde dieser Sendung möchte ich auf Literatur blicken, also feministische oder auch queer-feministische Inhalte in der Literatur. Und dazu wollen wir blicken auf queere Literatur. Und die bekommt man ja in Buchhandlungen, wie zum Beispiel, ohne jetzt hier Werbung machen zu wollen, in Halle gibt es dazu eine Buchhandlung und in Berlin. Und ja, das sind Buchhandlungen, wo es Bücher gibt von AutorInnen, Personen, die weiblich sind oder nicht weiblich, aber auf jeden Fall keine klassischen Männers. Und was das genau bedeutet, irgendwie Bücher von queeren Personen zu lesen, was vielleicht auch ein anderer Blick ist, den man dadurch die Literatur so aufnimmt, damit haben wir uns beschäftigt und das wollen wir jetzt hören.
1: Was weiße Menschen nicht über Rassismus hören wollen, aber wissen sollten. Von Alice Hasters.
2: Exit Racism von Chubuka Ogette.
3: All About Love von Bell Hooks.
4: Untenrum frei von Margarete Stokowski.
5: Amerikaner von Chimamanda Ngozi Adichie.
6: Außer sich von Mariana Salzmann.
7: Eigentlich haben diese Werke nicht so viel gemeinsam. Sie verbindet, dass sie von Autorinnen geschrieben wurden, die durch ihre Arbeit marginalisierte Perspektiven sichtbarer gemacht haben. Obwohl die Werke sehr viel gelesen werden, ist die Literaturwelt immer noch stark männerdominiert. Marlies Loy ist Literaturwissenschaftsstudentin in Halle. Sie bestätigt, dass auch Wissenschaft und Lehre durchzogen sind von patriarchalen Strukturen.
8: Also mein gesamtes Bachelorstudium hat hauptsächlich auf Texten von Männern basiert. Das ist eigentlich ganz lustig, weil ich tatsächlich in der Uni von Frauen unterrichtet wurde hauptsächlich, die aber primär eben Texte von Männern besprechen. Und es wird versucht, natürlich ein feministischer Diskurs irgendwie zu schaffen. Wie lese ich Texte und wie verstehen wir die im 21. Jahrhundert? Aber es ist tatsächlich so, dass man sich auch in der zeitgenössischen Literatur tatsächlich hauptsächlich mit Literatur verfasst von Männern beschäftigt. Und ich tatsächlich erst jetzt im Masterstudium lang merke, dass es tatsächlich auch

0: Nicht alle verfügen jedoch über diese Zugänge, weswegen vielen die Öffentlichkeit verwehrt wird.
1: Also für mich persönlich habe ich das große Glück, dass ich tatsächlich Leute kenne, die selber auch schreiben, tatsächlich auch einige, die am Literaturinstitut studieren und dementsprechend auch Plattformen haben und Umkreise und Gruppen, die sich gegenseitig unterstützen, fördern, sich aufmerksam machen auf Dinge, sich ja eben supporten und versuchen, gemeinsam besser zu werden oder jeweils die Personen, die geschriebenen Texte so in der Individualität zu erkennen und ja, für jeden den geeigneten Weg zu finden. Aber es ist tatsächlich ja auch wieder so, dass die Person, die beispielsweise jetzt meine Texte lektoriert, auch ein Mann ist.
0: Es gibt verschiedene Versuche, Bücher von Autorinnen zu präsentieren. Doch nicht jeder ist unproblematisch, auch wenn er gute Absichten verfolgt.
1: Wenn es dann teilweise natürlich noch Buchhandlungen gibt, in der gewisse Regale explizit mit Frauenliteratur betitelt sind, das hat dann ja gleich so seltsame Zuschreibungen und wird dann auch schon beinahe fast irgendwie verniedlicht oder verlacht oder man den Eindruck bekommt, dass Frauenliteratur triviale Literatur ist. Und das ist es ja gerade nicht. Das wird ja auch in diesen, bei She Said und bei Cozy versucht, Safe Spaces zu schaffen, ja. Also diese Buchhandlungen sind ja auch so in der zweiten feministischen Welle, also in den 70er Jahren, standen. Grundsätzlich nicht neu gedacht, was da gerade passiert. Es ist ja umso schöner, dass jetzt gerade wieder eben so Orte geschaffen werden. Und das Schlimme ist ja eigentlich, dass zwischen 1970 und den 2000ern das so sukzessive nachgelassen hat, ja. Dass es diese Orte nicht mehr gab, weil sie nicht mehr rentabel waren oder einfach ja zumachen mussten. Und das ist eigentlich umso schöner, dass das jetzt wieder aufkommt und es hoffentlich noch viel mehr davon geben wird.
0: She Said ist ein Laden in Berlin, der ausschließlich Bücher von Autorinnen und queeren Autorinnen anbietet. Hier geht es nicht nur um den Verkauf von Büchern, sondern um Repräsentation, Empowerment, Selbstbestimmung. Dieses Konzept war bis vor kurzem eine Ausnahme und in Deutschland eher selten zu finden. Seit April hat auch Halle solch einen Raum. Der Laden nennt sich Cozy und ist ein sehr offener und gemütlicher Raum. Farblich abgestimmt sortiert sich die von der Geschäftsführerin handausgewählte queerfeministische Literatur. Wie sie dazu kam, stellt Sarah Lutzemann selbst vor.
2: Ich habe dann mein eigenes Buchregal durchgeguckt und merkte, dass es ziemlich männerdominiert ist. Und erst als ich dann wirklich mal mich auf weibliche Literatur konzentriert habe, habe ich gemerkt, wie vielfältig die ist. Mir ist dann aber auch aufgefallen, dass es unglaublich schwer ist, diese Literatur zu bekommen, vor allem im lokalen Buchhandel, weil man muss sie erstmal kennen, man muss wissen, wer nach welchen AutorInnen man suchen muss und man muss sie dann auch lokal bekommen. Und vor allem, was außerhalb des Europa und USA ist, ist es super schwer. Und das wollte ich einfacher und zugänglicher machen. Und nach entwickelt sich auch, dass unsere Buchhandlung definitiv auch ein politisches Statement abliefern möchte. Es möchte definitiv auch die Gesellschaft ja verändern oder auch zum Diskurs beitragen in diese Richtung Antirassismus, Feminismus, Sexismus, Ableismus, die ganzen Themen, die so wichtig sind, die ganzen Themen, die Unterdrückung thematisieren.
0: Diese exklusive Repräsentation bei Cozy heißt zwangsläufig, sich zu positionieren. Das geschieht auf vielen Ebenen. Vom inneren Prozess zum gesellschaftlichen Statement, aber eben auch in der Rolle als Geschäftsführerin.
2: Ja, es bedeutet für mich eine große Freiheit. Also es bedeutet für mich, dass ich entscheiden kann, wie ich hier Dinge gestalte, dass ich Dinge ausprobieren kann. Natürlich kann ich auch damit scheitern, aber ich kann selber sagen, okay, ich möchte das ausprobieren, ich möchte meine Ideen verwirklichen und umsetzen. Und das ist für mich eine riesengroße Freiheit, ohne ein patriarchales System dahinter zu haben, dass ich erst Fragen um Erlaubnis fragen muss, ohne Hürden zu haben, die mich einschränken. Das macht mir sehr viel Freiheit und sehr viel Freude auch.
0: Das Projekt Cozy ist noch sehr jung und befindet sich im Prozess. Auf dem Weg zu einer toleranten und vielfältigen Literaturwelt braucht es weiterhin Ideen und Räume für intersektionale Perspektiven.
1: Es gibt ganz tolle Literatur von Frauen und queeren Autoren und Autorinnen aus den USA und auch aus Europa. Aber es gibt auch, und das wird manchmal, merke ich, vergessen, dass in unseren vorherrschenden Diskursen auch aus beispielsweise den arabischsprachigen Ländern und genauso aus Südamerika es auch eine Menge klasse Literatur gibt und vor allem tolle Autorinnen, die es trotz Cozy und auch She Said vielleicht auch aufgrund von Sprachbarrieren und Probleme, die die Beschaffung dieser Titel mit sich bringt, dass ich glaube, da noch viel, viel mehr in unser

0: Bewusstsein also zu uns geholt werden kann an Texten und auch ganz wichtig an die Uni gebracht werden müssen und auch in Schulen. Ja, ich habe manchmal das Gefühl, dass man zwar so schon divers und versucht ist, sich da vielfältig aufzustellen, ja, und die verschiedensten Perspektiven einzunehmen, aber dass trotzdem noch ganz viel hinten runterfällt und ich das umso wichtiger finde, dass man vor allem eben auch Menschen fragt, was denn in ihrem jeweiligen Herkunftsland besprochen wird und was den Diskurs vorantreibt und was auch kulturgeschichtlich relevant ist, ja, wer denn prägt, irgendwie besprochen wird.
1: COSI soll deswegen mehr sein als nur ein Buchladen.
2: Das ist ein Safe Space und das möchte ich auch gezielt geben. Also ich möchte gezielt auch Menschen einladen und hier einen sicheren Raum bieten für Diskussionen, für Austausch, um sich auch untereinander zu vernetzen und einfach mal ja, Dinge von der Seele reden zu können und Diskurs treten zu können. Das wäre schön, wenn das hier stattfinden würde. Ansonsten Lesungen definitiv sind geplant. Wir sind gerade in der Planung, wie das läuft, wenn jetzt die Regelungen aufgehoben sind oder wenn die gelockert werden. Und ja, mal sehen, was hier noch stattfinden kann. Aber definitiv wird das hier ein Raum für Diskurs, Austausch.
1: Trotz vermeintlicher Kritik an exklusiven Räumen sind diese eine Basis für eine gelebte Solidarität. Einen Ansatzpunkt stellen Projekte wie COSI dar. Es werden Verbindungen geschaffen, die Sicherheit bieten und queer-feministische Perspektiven sichtbar machen. Für einen nachhaltigen Wandel braucht es allerdings eine gesamtgesellschaftliche Auseinandersetzung.
3: Dass ein Beitrag zur queeren Literatur oder auch Literatur von queeren AutorInnen, ja, es wurden Buchhandlungen genannt und da kann man sich ja überlegen, ob man da Lust drauf hat, so Sachen zu lesen. Hier im Programm geht es weiter mit Musik und zwar von Lana Del Rey, Summertime Sadness. Ich fand das Lied früher immer unfassbar deprimierend und habe mich immer gefragt, warum man sich sowas anhört. Mittlerweile kann ich ganz gut nachvollziehen, was sie so besingt und zwar diese große Tristesse und dieses königliche Leiden, was sie da irgendwie inszeniert. Ich finde es ganz großartig mittlerweile. Summertime Sadness hier, Popfeminismus.

Ja, Summertime Sadness hier im Morgenmagazin. Und in dieser ersten Stunde soll es nämlich gehen um feministische Literatur und queere Literatur. Dazu haben wir gerade schon einen Beitrag gehört. Wir wollen gleich weitermachen mit einem Buch, das vorschlägt, romantische Beziehungen und Freundschaften ganz neu zu denken. Und davor hören wir nochmal ein bisschen Mucke, und zwar Vogel und Meer von Ebbo. Ebbo ist eine Rapperin aus Deutschland und verbindet irgendwie Hip-Hop mit, ja, mit so poppigen Klängen und auf jeden Fall richtig viel feministischem Content. Vogel und Meer ist so der, finde ich, smooth, ruhige Song, der irgendwie so melancholisch daherkommt, und damit kann ich so sehr viel anfangen. Vogel und Meer von Ebbo vom Album Komplexität.

Vogel und Meer von Ebbo hier im Morgenmagazin im Sommerprogramm. Und Vogel und Meer besingt eine Beziehung. Es ist irgendwie nicht ganz klar, ob es eine romantische Beziehung ist oder eine freundschaftliche Beziehung. Ich finde, angesichts der Dramatik dieses Liedes gehe ich irgendwie so automatisch davon aus, dass es eine romantische, etwas komplizierte Beziehung ist. Aber das muss es nicht sein. Und auch Freundschaften können diese Brisanz haben, die sonst immer nur romantische Beziehungen bekommen. Und dass man überhaupt, wie man so Beziehungen lebt und vielleicht auch Berührung und Zärtlichkeit lebt, anders denken soll, das fordert die Autorin Shada Kurt in ihrem Buch Radikale Zärtlichkeit. Radikale Zärtlichkeit ist ein Plädoyer dafür, Beziehungen eben ganz anders zu denken. Und das hat Tabea aus der tagesaktuellen Redaktion gelesen und gibt einen Einblick in dieses Buch und in die Thesen, die die Autorin da so aufwirft.

0: Wen sehe ich? Wann? Wie oft? Fragen wie diese wurden im Zuge der massiven Kontaktbeschränkungen innerhalb des letzten Jahres noch relevanter als sonst. Meiner Meinung nach sind die Antworten darauf nicht besonders solidarisch ausgefallen. In den allermeisten Fällen wurde die romantische Beziehung über Freundinnenschaften priorisiert. Besonders geärgert habe ich mich über die Vorliebe, sich am liebsten von der eigenen Beziehungsperson mit Corona anstecken zu lassen. Aber was heißt eigentlich romantisch? Wie liebt es sich in einer Pandemie und dazu noch im Kapitalismus? Und wie gestalten wir unsere Beziehungen und Freundinnenschaften? Diese Themen trenden gerade in der feministischen Bubble. Überall sprießen Eva Illus Lesekreise aus dem Boden, Nicole Schöndorfer hat mehrere Podcast-Folgen dazu herausgebracht und es sind einige neue Bücher in diesem Frühjahr erschienen. Eines davon heißt Radikale Zärtlichkeit – Warum Liebe politisch ist und wurde geschrieben von der Journalistin und Autorin Shada Kurt. In insgesamt 9 Kapiteln und noch mehr Unterkapiteln trägt sie verschiedene Perspektiven auf Romantik, Beziehungen, Fürsorge und Solidarität zusammen. Immer durchzogen von Erinnerungen an ihre Familie und Kindheit sowie Einblicke in ihr aktuelles Privatleben. Sie beginnt mit einer Unterscheidung von Liebe und Zärtlichkeit. Dabei sei Zärtlichkeit eine bejahende und produktive Handlung, ganz im Vergleich zur gängigen Liebeskonzeption als gewaltvolles Naturereignis. Aber Natur ist Liebe ganz und gar nicht. Vielmehr ist sie politisch und historisch geformt. Dass wir sie dennoch so oft aus unseren Überlegungen herauslassen, daran ist die westliche und männlich geprägte Philosophie schuld, erläutert Shada Kurt. Sie beginnt mit der Konstruktion des Ichs als das einzig Wirkliche von Descartes, als isolierte Einheit und zugleich als männliches Subjekt. Weiter geht es mit der fiktiven Trennung von privat und öffentlich. Und diese private oder auch häusliche Sphäre war für die Frauen vorgesehen und hatte ganz und gar unpolitisch zu sein. Obwohl wir diese Denkweise größtenteils abgelegt haben, funktioniert die Formel, aber das ist doch privat, immer noch, um strukturelle Überlegungen abzuwehren. Liebe ist, vor allem im Privaten, Arbeit. Dazu führt Shada Kurt auch ein fiktives Interview mit Karl Marx. Ich finde, er kommt dabei viel zu glimpflich davon. Marx hat nicht nur die weiblich konnotierte Reproduktions- und Produktionsarbeit in seiner Theorie sträflich vernachlässigt. Er hat zudem die Frauen, die mit ihm in einem Haushalt lebten, aus seiner Machtposition heraus auch ganz praktisch ausgenutzt und unsichtbar gemacht. Doch zurück zu Shada Kurt. Nach dem philosophischen Einstieg verweist sie auf die kolonialrassistische Geschichte der Monogamie. Stellt aber im nächsten Atemzug klar, dass die Poly-Beziehungen einiger weißer AkademikerInnen die bestehenden Machtstrukturen ganz sicher nicht zusammenbrechen lassen werden. Privilegien und Ungerechtigkeiten in Beziehungen widmet sie sich auch im Rest des Buches. Außerdem entwirft sie eine alternative Sprache der Zärtlichkeit, mitsamt einem eigenen Alphabet. Das Buch endet mit Gedanken zu Shada Kurts persönlicher Utopie. Shada Kurts Ansatz ist ein gesamtgesellschaftlicher. Ihr Buch soll kein Beziehungsratgeber sein, sondern vielmehr eine Gesellschaftskritik mit dem Fokus des zärtlichen, solidarischen Miteinanders. Im Kleinen spiegelt sich dabei das Miteinander im Großen.
1: Ich möchte also Zärtlichkeit nicht nur in meinen Beziehungen leben, sondern darüber hinaus ihre Bedingungen hinterfragen. Denn wer nur über Zärtlichkeit spricht, aber zu der Gewalt außerhalb der eigenen Beziehungen schweigt, kann gleich mit dem Nazi-Opa einen Skiurlaub in Ischgl planen. Das Ziel kann nicht einfach nur Zärtlichkeit sein. Ich will konsequenter denken. Es muss um radikale Zärtlichkeit gehen. Ich verstehe radikale Zärtlichkeit als ein Programm der Gerechtigkeit. Eine Gerechtigkeit der Zärtlichkeit in der eigenen Beziehung, den scheinbar privatesten Spielräumen und darüber hinaus, gibt es nur dann, wenn sie für alle gilt.
0: Was für ein Programm der Gerechtigkeit die radikale Zärtlichkeit sein soll, darauf geht sie im Laufe des Buches immer wieder ein. Dennoch gibt es keine klare Definition, sondern eher Fragmente eines fairen, gleichberechtigten Miteinanders. Gleichzeitig soll es bedürfnisorientiert und gewaltlos sein. Hierbei entwirft sie durchaus ein Idealbild. Vor allem aber möchte sie Freundinnenschaften, Partnerinnenschaften, familiäre und romantische Beziehungen in die eigenen politischen Überlegungen mit einbeziehen. Dazu gehört, den Mythos der romantischen Liebe zu zerstören und die Liebe mit ihrer kolonialen, rassistischen, sexistischen und diskriminierenden Geschichte und Prägung zu betrachten.
1: Strukturelle Privilegien und Diskriminierungen heben sich auch in romantischen Beziehungen nicht auf. Denn um Beziehungen spannt sich kein Netz, das politische Strukturen auffängt und sie unwirksam macht. Solange mir ein Mensch mit einer Geschichte gegenübersteht und ich diese Geschichte teilen will, ist diese Geschichte immer politisch. Viele hegen die Hoffnung, dass gerade die romantische Liebe uns frei und mutig machen könnte, Ungerechtigkeiten überwinden und Diskriminierungen abschaffen könnte. Dass sie sich über Normen hinwegsetzen kann. Ich halte das, gelinde gesagt, für einen sehr hartnäckigen, modernen Mythos. Einen, der unsere Beziehungen entpolitisiert und enthistorisiert. Dieser Mythos suggeriert, dass die Normen der Liebe jenseits des historischen Prinzips der Hierarchien wirken. Als habe sie sich, während europäische Länder den globalen Süden kolonialisierten oder NationalsozialistInnen Millionen von Menschen in Konzentrationslagern ermordeten, in einer Höhle versteckt. Und als sei die Liebe anschließend in ihrer Heiligkeit und Transzendenz hervorgekrochen, um uns zu erlösen.
0: Wir lieben, wenn wir lieben, historisch und politisch, und das sollten wir auch wissen. Für Shader Kurt ergibt sich daraus der ethische Anspruch, die politische Komponente der eigenen Beziehungen zu reflektieren, und zwar für alle Menschen.
1: Ich will, dass mein Gegenüber begreift, dass auch die Vorstellung, eine romantische Beziehung sei keine politische Sphäre, ein strukturelles Privileg ist. Dass solche Gedanken nur Menschen in den Sinn kommen können, die das Gefühl haben, von politischen Entwicklungen nicht betroffen zu sein.
0: Einerseits ist das Nicht-Nachdenken also ein Privileg. Andererseits gibt es auch viele Zwänge, die uns davon abhalten.
1: Gleichzeitig ist mir bewusst, dass es ein großes Privileg ist, Zeit zu haben für all diese Gedanken, Zeit zu heilen, Zeit mir vorzustellen, wie ich meine Beziehungen leben will, Zeit zu lernen.
0: Das gilt für alle Arten von Beziehungen. Das umstürzlerische Potenzial unserer Beziehungen ist allerdings sehr unterschiedlich. Während die gelebte heterosexuelle Beziehung vor allem Normen festigt, können Freundinnenschaften eine Bedrohung für nationale Erzählungen von Blut und Boden sein.
1: Freundinnenschaften machen Angst. Sie machen Rechten und Konservativen Angst, weil sie sehen, wie Menschen sich verbünden, die sich nicht über eine konstruierte, kalkulierbare, exklusive Gemeinschaft aus Herkunft, Blut, Abstammung und Geschlecht identifizieren, sondern aus gemeinsamen Erfahrungen und Überzeugungen. Sie machen Angst, weil politische Solidarität auf Freundinnenschaft beruht.
0: Sind Freundinnenschaften die Zukunft? Was bleibt von der sogenannten Liebe, wenn wir all die diskriminierenden und unterdrückenden Bestandteile wegnehmen? Genau diese Frage stellt Shader Kurt auch der italienisch-amerikanischen Philosophin Silvia Federici.
1: Liebe Silvia Federici. Wenn das Konzept romantischer Liebe in unserer kapitalistischen Gesellschaft hauptsächlich dazu dient, unbezahlte Arbeit unsichtbar zu machen, wird die romantische Liebe dann in einer postkapitalistischen Gesellschaft überhaupt noch existieren? Falls nein, welche Art von Liebe wird es geben?
2: Liebe Shader Kurt, wir sollten die romantische Liebe in ihrer derzeitigen Form nicht mit in die Gesellschaft nehmen, die wir errichten wollen. Es ist ein Liebesverständnis, das nicht auf gegenseitigem Verständnis und Solidarität beruht, sondern auf einem ausschließenden, besitzergreifenden Verständnis, das, nicht überraschend, Frauen als Subjekte auslöschen soll. Romantische Liebe gibt vor, dass Frauen mit der Beziehung verschmelzen. Darin behauptet sich das Männliche als das dominante Geschlecht. Das Ende der romantischen Liebe, die uns eingebläut wurde, wird nicht das Ende der Liebe sein. Die romantische Liebe ist nicht die einzige Form der Liebe. Und Liebe ist nicht fix und statisch. Ich glaube daran, dass wir in dem Kampf für gleichberechtigte Beziehungen zwischen Frauen und Männern und in dem Kampf für eine nicht misogyne Gesellschaft neue Formen der Liebe entdecken werden.
0: Konkreter wird es allerdings nicht bei Shader Kurt. Sie schreibt, dass ihr Buch auf Unbehagen beruht. Unbehagen und Unordnung. Und das möchte sie auch bei den Lesenden erzeugen, in dem Fall also bei mir. Mit diesem Ansatz ist sie nicht die erste und wahrscheinlich auch nicht die letzte. Aber ich persönlich hätte vielmehr das Bedürfnis nach anderen Büchern, politisch-analytische Schriften, die mich nach einer Aufzählung von all den herrschenden und kaputtmachenden Systemen und Strukturen in meiner Welt mit mehr zurücklassen als nur märchenhaften Utopien. Ein weiterer Kritikpunkt ist die akademisierte Sprache des Buches. In dem Versuch, alle einzuschließen, erschafft sie dadurch gleichzeitig eine Hürde. Daran ändert auch das kleine Glossar der komplizierten Begriffe nicht viel. Dennoch ist es für viele Menschen aus meiner Bubble, inklusive mir, vor allem eine Bestätigung. Eine Bestätigung und Bekräftigung von Gefühlen, die ich in romantischen und nicht romantischen Beziehungen schon hatte. Von Enttäuschung, Verunsicherung und auch Freude über solidarisches und gemeinsames Wachsen. Sehr gut formuliert erklärt Shader Kurt, warum tatsächlich das Private politisch ist und wir zwar die Augen davor verschließen können, uns damit aber wichtigen Wissens berauben. Und alles durchdringt die Frage danach, durch welche Machtprinzipien die ordnenden Muster unserer Gesellschaft entstanden sind. Spoiler: durch Rassismus, Sexismus, Kolonialismus und Kapitalismus. Um dies zu unterstreichen, trifft sie eine sehr gute AutorInnen-Auswahl. Außerdem behält das Buch durchgehend den philosophischen Charakter. Immer wieder werden das Selbst und die Gesellschaftseffekte auf uns in Frage gestellt. Immer wieder werden grundsätzliche Fragen aufgeworfen, wo wir hinwollen, was wir wissen können und vor allem, was wir wissen sollen. In ähnlicher Form gestellt hat sie zuerst Immanuel Kant. Aber ich bin sehr froh, dass wir nun Personen wie Shader Kurt haben, um sie zu beantworten. Hiçbir zaman ayrı değil yollarımız. 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Vorgestellt habe ich das Buch Radikale Zärtlichkeit, warum Liebe politisch ist, von der Autorin und Journalistin Shader Kurt. Es ist 222 Seiten lang und kostet 18 Euro. Der Umschlag wurde von ihrer Freundin und Künstlerin Elif Küçük designt.

Die Philosophin und sozialistische Revolutionärin Rosa Luxemburg sprach von permanenter Revolution, also einem tagtäglichen, unermüdlichen Lernprozess innerhalb der eigenen politischen Praxis. Und es gibt in jedem bestehenden Denksystem, so starr es zunächst wirken mag, unmittelbare Freiräume, die wir ausfüllen können, wenn wir die Strukturen, die diese Freiräume zu verhindern versuchen, erkennen und kritisieren.

eine Buchvorstellung und zwar zu Radikale Zärtlichkeit von der Autorin Shada Kurt. Ja, wir machen hier das Sommerprogramm gerade und in dieser Sendung, in der es um Feminismus, feministische Inhalte in der Literatur und in der Popkultur geht, geht es weiter mit Musik von Alice Phoebe Lou, eine Künstlerin aus Südafrika, die mittlerweile in Berlin lebt und ich glaube auch mittlerweile so sehr krass durchgestartet ist, wo sie noch vor einigen Jahren relativ unbekannt war, ist sie jetzt relativ bekannt und spielt eigentlich sehr regelmäßig in Berlin. Und von ihr wollen wir den Song Witches hören. Alice Phoebe Lou hier im Morgenmagazin.

0: Alice Phoebe Lou hier im Morgenmagazin. Hier in einer Sendung, die sich Literatur, Feminismus, Musik und Popkultur widmet. Und wir wollen dann bald noch eine Buchvorstellung hören. Und zwar eine Buchvorstellung, die sich mit dem Thema Scham befasst. Und davor möchte ich nochmal Musik spielen. Und zwar Musik von dem Leipziger Rapper Sir Mantis. Sorry, not sorry. Vielleicht auch sorry, not sorry für Scham.
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Ja, ihr hört hier das Morgenmagazin und wir wollen blicken auf ein ganz persönliches Thema und zwar die Scham. Ein Thema, das wahrscheinlich alle Menschen begleitet, aber die einen mehr oder weniger dolle. Und dazu ein Buch geschrieben hat die Autorin Annie Ernaux und auf genau dieses Buch wollen wir jetzt blicken.

0: Das Schlimmste an der Scham ist, dass man glaubt, man wäre die Einzige, die so empfindet.
1: Das schreibt Annie Ernaux in ihrem Buch Die Scham. Das Buch beschreibt eine kurze Zeitspanne in dem Leben der jungen Annie Ernaux. Im Juni 1952 ist Annie 12 Jahre alt. Eines Sonntagnachmittags erlebt sie mit, wie ihr Vater versucht, ihre Mutter umzubringen. Annie versucht in den Monaten danach, diese schreckliche Tat zu vergessen. 44 Jahre später, im Jahr 1996, hält sie zwei Fotos von jenem Sommer in der Hand. Annie Ernaux fragt sich, wie es dazu kam, dass ihr Vater ihre Mutter versuchte umzubringen. Sie taucht erneut ein in diesen Sommer des Jahres 1952. Sie taucht ein in die Verhältnisse, in denen sie und ihre Familie damals in Frankreich lebten. Sie erinnert sich an ihre streng katholische Erziehung.
0: Das Gebet ist die wesentliche Handlung im Leben, ein individuelles und universelles Heilmittel. Man muss beten, um ein besserer Mensch zu werden, nicht der Versuchung zu verfallen, die Mathearbeit zu bestehen, Kranke zu heilen und Sünder zu bekehren. Ab der Vorschule wird jeden Morgen dasselbe Buch durchgenommen, der Katechismus. Auf dem Zeugnis steht Religion ganz oben über den anderen Fächern. Morgens widmet man seinen Tag Gott und sämtliche Aktivitäten gelten ihm. Ziel des Lebens ist es, immer im Zustand der Gnade zu sein.
1: Sie begegnet einem Gefühl wieder, das sie in dieser Zeit oft begleitete, die Scham. Die junge Annie Ernaux schämte sich für ihr soziales Umfeld, für ihre eigene Familie und ihren Körper.
0: Von nun an war unser ganzes Leben schambesetzt. Das Pissoir im Hof, das gemeinsame Schlafzimmer. Ich schlief mit meinen Eltern in einem Zimmer, aus Platzmangel und weil das in unserem Milieu so üblich war. Die Ohrfeigen und Schimpfwörter meiner Mutter, die betrunkenen Gäste und die Familien, die bei uns anschreiben ließen. Allein das präzise Wissen, dass ich über verschiedene Grade der Trunkenheit und über Monatsenden mit Corned Beef hatte, zeugte von meiner Zugehörigkeit zu einer Klasse, der die Privatschule mit Ignoranz und Verachtung begegnete.
1: Die Autorin Annie Ernaux wurde am 1. September 1940 in der Normandie in Nordfrankreich geboren. Sie wuchs in bescheidenen Verhältnissen auf, wie sie auch in dem Buch Die Scham beschreibt.
0: Das Bild des Restaurants in Tours ist das deutlichste. Als ich ein Buch über das Leben und die Kultur meines Vaters geschrieben habe, kam es mir immer wieder in den Sinn, wie ein Beweis für die Existenz zweier Welten und unsere Zugehörigkeit zur unteren.
1: Ihre Eltern waren zunächst Arbeiter und betrieben später ein kleines Ladengeschäft. Das Geschäft, ein Lebensmittel- und Kurzwarenladen mit Kneipe, befindet sich gegenüber dem Schlafzimmer der Familie. Das Haus der Familie in einem Viertel, in dem viele Arbeiterinnen und Arbeiter und Angestellte wohnen. Das Leben in dem Ladengeschäft beschreibt sie wie folgt.
0: In der Kneipe und im Laden leben wir inmitten der Kundschaft, wie wir die Leute nennen. Sie sehen uns essen und zur Messe oder zur Schule gehen, bekommen mit, wenn wir uns in einer Ecke der Küche waschen, hören uns in den Eimer pinkeln. Die ständige Sichtbarkeit zwingt uns, ein ehrbares Verhalten an den Tag zu legen, einander nicht beleidigen, nicht fluchen, nicht über andere herziehen und keine Gefühle zu zeigen, ob Wut oder Trauer, alles zu verheimlichen, was zu Neid oder Neugier führen und weitererzählt werden könnte. Wir wissen fast alles über die Kundschaft, kennen ihr Einkommen und ihre Lebensweise, aber selbstverständlich dürfen sie nichts über uns wissen oder nur so wenig wie möglich. Daher das Gebot, vor den Leuten zu sagen, wie viel man für ein paar Schuhe ausgegeben hat, sich über Bauchschmerzen zu beklagen oder von guten Schulnoten zu erzählen, die Angewohnheit, ein Geschirrtuch über den Kuchen vom Bäcker zu werfen, die Weinflasche unterm Tisch verschwinden zu lassen, sobald jemand den Laden oder die Kneipe betritt. Mit dem Streiten warten, bis alle gegangen sind. Denn was sollen die Leute sonst von uns denken?
1: Nach der streng katholischen Schule, die die Autorin besuchte, studierte sie später in Rouen und Bordeaux. Danach arbeitete Ernaux als Lehrerin im Gymnasium. Ihr literarisches Werk ist im Wesentlichen autobiografisch geprägt.
0: Bücher schreiben wollen, über die ich anschließend unmöglich sprechen könnte. Bücher, die den Blick der anderen unerträglich machen. Doch wie könnte das Bücherschreiben eine größere Scham in mir auslösen, als jene, die ich mit 12 Jahren empfunden habe?
1: Annie Ernaux wählt in dem Buch eine eher nüchterne Sprache, die häufig deskriptiv ist. Der Text wird ergänzt durch Gedanken, die in Klammern gesetzt werden. Dadurch bekommt das Werk einen spontanen Charakter, als wären die Lesenden Teil der Gedankenwelt der Autorin. Das Buch greift nur eine kurze Zeitspanne von einem Jahr im Leben der Autorin auf. Dennoch schafft sie es, diese Zeit sehr intensiv zu beleuchten. Ihre Beschreibungen jener Zeit liefern eine Erklärung dafür, warum sich die Autorin für jene Zeit so schämte. Ihre streng katholische Erziehung, die Verhältnisse ihrer Ursprungsfamilie, ihr Gefühl zum eigenen Körper bilden den Hintergrund für ein vordergründiges Empfinden, das der Scham. Das Buch versucht, keine psychologischen Erklärungen für das sich Schämen zu finden. Lesende werden keine abstrakte Analyse der Scham in dem Werk finden. Vielmehr ist das Buch eine sehr persönliche Spurensuche in die eigene Vergangenheit. Ernaud zeigt mit dem Buch den Mut, über die eigene Jugend in der Öffentlichkeit zu sprechen. Dadurch hat das Buch einen stark emanzipatorischen Charakter.
0: Das Schlimmste an der Scham ist, dass man glaubt, man wäre die Einzige, die so empfindet.
1: Es gelingt der Autorin zu zeigen, dass die Scham ein Gefühl ist, das viele von uns kennen. Sie ermutigt mit dem Buch, über die eigene Scham und die eigene Vergangenheit, die dieses Gefühl entstehen ließ, öffentlich zu sprechen. Anders als der Titel vielleicht vermuten lässt, behandelt das Buch also nicht in abstrakter Weise die Scham. Vielmehr gewährt das Buch von Annie Ernaux sehr persönliche Einblicke in ihre eigene Jugend und in eine Vergangenheit, die nicht vergehen will. Die Originalausgabe des Buches Die Scham erschien auf Französisch schon im Jahre 1997 unter dem Titel La Honte. Erst dieses Jahr wurde das Buch ins Deutsche übersetzt. Es ist in erster Auflage im Surkamp Verlag erschienen und umfasst 111 Seiten. Et demain nous serons la Cuba, si
2: Dios quiere. Eine Buchempfehlung zum Buch Die Scham von der französischen Autorin Annie Ernaux. 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Und ihr hört hier natürlich auch das Sommerprogramm, weil sich die Redaktion, die sonst gerne das Morgenmagazin gestaltet, gerade auf Sommerferien befindet. Und ihr hört hier eine Sendung zum Thema Feminismus in der Popkultur. Hier am Mikrofon steht Marietta. Und was ich mir gerade noch gedacht habe zum Thema Scham, ist, dass man sich auch für den Musikgeschmack schämen kann. Und zum Beispiel, ich schäme mich, glaube ich, immer wieder für meinen Musikgeschmack oder vor allem für meine Vorliebe für Popmusik. Und deswegen füllt diese Sendung auch aus die Popmusik. Und eine ganz große in der Popmusik ist natürlich Lizzo. Und in ihrem Song Juice besingt sie auch die Scham und beziehungsweise eher, dass sie gar nicht einsieht, sich dafür so zu schämen, für das, was sie ist und wie sie aussieht. Und genau deswegen wollen wir jetzt dieses Lied hören, Juice, von der Künstlerin Lizzo.

Das ist Lizzo hier im Morgenmagazin mit dem Song Juice. Und ganz interessant bei Lizzo finde ich, dass Lizzo eine Künstlerin ist, die immer wieder singt, dass es total okay ist, dick zu sein und dass sie sich dafür nicht schämt, wie auch in dem Lied, und dass sie es total wertvoll findet und damit quasi so diese Body Positivity und gegen Fat-Shaming aktiv ist. Und dass Lizzo aber abgenommen hat und dass eine Debatte entbrannt ist, ob das jetzt von ihr antifeministisch sei und ob sie jetzt quasi der Kritik zum Opfer gefallen ist, weil sie jetzt denn abgenommen habe. Und ich finde, diese Debatte zeigt eigentlich ganz gut, dass das Recht über Körper und körperliche Selbstbestimmung den Meinungen ganz vieler Leute in der patriarchalen Gesellschaft zumindest dann doch nicht bei der betroffenen Person selbst bleibt. Also soweit vielleicht noch dazu zur Debatte um die Künstlerin Lizzo. Das Ganze würde einem vielleicht nicht passieren, wenn man ein Junge wäre. Das finden zumindest Stereo total.

0: Wenn ich ein Junge wäre von Stereo Total. Wenn man ein Junge wäre, wäre vielleicht der folgende Film, den ich vorstellen will, gar nicht zensiert worden. Und zwar, es handelt sich um den Film Rafiki. Das ist ein lesbischer Liebesfilm, der von einer kenianischen Filmemacherin gemacht wurde und der dann von der kenianischen Zensurbehörde verboten wurde. Was es damit auf sich hat und warum dieser Film verboten worden ist, das hören wir jetzt im nächsten Beitrag.
1: Das Megapakt. That we will never be like any of them down there. Instead, we're gonna be
2: something real.
1: Something real.
3: Yeah. Rafiki ist ein lesbischer Liebesfilm aus Kenia, in dem sich die beiden Töchter von zwei konkurrierenden Politikern kennen und lieben lernen. Die Regisseurin Wanuri Kahiu sagt, sie möchte mit diesem Werk der afrikanischen Filmgeschichte Liebe hinzufügen. Der Film Rafiki soll eine zarte und junge Liebe zelebrieren und mit den afrikanischen Stereotypen brechen, dass Afrika nur ein Ort sei, um ernste und traurige Geschichten zu erzählen. Rafiki ist der erste kenianische Film, der auf den internationalen Filmfestspielen von Cannes gezeigt wurde. Doch die kenianische Zensurbehörde verlangte von der Regie, hoffnungsvolle Bestandteile der Filmerzählung in reuevolle Gefühle umzuschreiben. Als Kahiu sich verweigerte, wurde sie bedroht und der Film verboten. Dennoch hat das oberste Gericht Kenias das Verbot für eine Woche ausgesetzt, um dem Film die kenianische Oscar-Nominierung zu ermöglichen. Die Regisseurin Wanuri Kahiu thematisiert in ihren Filmen zuvor Terroranschläge und Umweltaktivismus. Doch nur widerwillig möchte sie sich als Aktivistin bezeichnen lassen, wobei sie durch ihren Film Rafiki und ihr Medienunternehmen namens Afro Bubblegum als Begründerin der gleichnamigen Afro Bubblegum-Bewegung gilt. Ihrer Meinung nach entsteht Kunst um der Kunst willen und verfolgt keine politische Agenda. Afro Bubblegum feiert die Vision eines fröhlichen Afrikas, ist spaßig und albern, zeigt stolz Menschen, Menschen, die Glück verdient haben, die an mehr Menschlichkeit durch geteilte Freude gewinnen. Kahiu hat einen African Bechdel-Test entwickelt, der anzeigt, ob ein Kunstwerk dem Afro-Bubblegum-Genre zugerechnet werden könnte. Die Filmemacherin nennt drei Kriterien. Erstens, wenn der Film keine Afrikanerinnen porträtiert, die sterben oder krank sind, oder anders ausgedrückt, in dem mehr als zwei gesunde Afrikanerinnen eine Rolle spielen. Zweites Kriterium, wenn dieselben afrikanischen Protagonistinnen nicht gerettet werden müssen und sie finanziell stabil aufgestellt sind. Und drittens, wenn sie Spaß haben und das Leben genießen. Es fällt auf, dass die Regisseurin Wanuri Kahiu, die Botschafterin des Glücks, in ihren Interviews zu ihrem queeren Film Rafiki nicht über Kolonialismus redet. Die Hälfte aller Länder der Welt, in denen Homosexualität kriminalisiert ist, stand unter der Herrschaft des britischen Empires. Die britischen Kolonialherren wendeten die viktorianische und christliche Moral, welche Sex tabuisiert, als Strategie an, um einen Keil zwischen die kolonialisierten Menschen zu treiben. Eine Debatte über menschliche Sexualität im afrikanischen Kontext vor der Kolonialzeit könnte zu einer Entkriminalisierung von Homosexualität beitragen.
1: I want us to go on a date. Something is different about you, Kenna.
3: Der Film Rafiki fällt wegen seiner besonderen Farbästhetik auf. Die bunte Farbpalette ist vor allem von Pastellfarben geprägt. Die verträumt verliebte Atmosphäre wird durch einen rosafarbenen Stich und einen wiederkehrenden, sanften Popsong inszeniert. Der Hintergrund ist unscharf. Der Fokus liegt ganz auf den Protagonistinnen. Eine besondere Energie entsteht zwischen den beiden Schauspielerinnen. Für die Filmemacherin Wanuri Kahiu ist Liebe das grundlegendste Menschenrecht. Das Verbot ihres queeren Films Rafiki verstößt für sie gegen die kenianische Verfassung, welche die Meinungsfreiheit garantieren sollte.
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2: I was out with some friends.
4: Which friend?
0: Eine Filmvorstellung an dieser Stelle zum Film Rafiki. Und ich persönlich habe den Film gesehen und ich kann ihn nur wärmstens empfehlen. Ich kann mich auf jeden Fall inhaltlich sehr dem anschließen, was im Beitrag gesagt wurde. Und finde auch, dass es eine ganz schöne Beziehung zwischen den beiden ist, die da inszeniert wird. Auch wenn ich mit dem Ende nicht so ganz zufrieden war. Aber das ist, glaube ich, bei lesbischen Liebesfilmen ganz oft der Fall, dass die am Ende gar nicht so schön ausgehen. Und jetzt natürlich fühle ich mich irgendwie ein bisschen verpflichtet, den Song, der die ganze Zeit in diesem Beitrag lief, nochmal zu spielen. Vielleicht auch einfach aus dem Grund, weil ich ihn super finde und auch, weil ich, glaube ich, sonst den ganzen Tag einen Ohrwurm haben werde, weil dieses Lied immer nur so angeteasert wurde. Und zwar dieser Song, Susie Noma heißt der, ist von Mutoni Drama Queen und ist eben der Song, der den Film Rafiki und jetzt gerade auch den Beitrag so ganz erheblich mitträgt. Ein ganz poppiger, spritziger Song und den wollen wir hören.

von Mackern und Pumas von der Band Deutsche Leichen hier im Morgenmagazin, das ihr hört bei Radio Korax auf der 95.9 bei den Freien Radios Berlin-Brandenburg, in Berlin auf der 88.4, in Potsdam auf der 90.7, bei Radio Blau auf DAB+, bei

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Und die Redaktion befindet sich hier momentan in Sommerpause und deswegen gibt es das Sommerprogramm, das quasi die Pause hinweg abdeckt. Und ich mache weiter mit Musik, und zwar Musik von den Ronettes mit dem Song Be My Baby.

0: Be My Baby von den Ronettes. Und die ein oder andere wird sich es vielleicht schon gedacht haben, der Film, jetzt habe ich es schon angeteasert, Be My Baby stammt natürlich aus einem ganz großen Film, ein Kultfilm natürlich, und zwar Dirty Dancing. Und ein Film, der für mich persönlich, den ich sehr, sehr oft gesehen habe, vielleicht sogar mit dem etwas problematischen Film True Das Manitou am öftesten, ja, am häufigsten. Und irgendwie ist Dirty Dancing für mich immer ein Guilty Pleasure gewesen, immer ein Film, für den ich mich irgendwie geschämt habe, immer irgendwie geschämt habe dafür, dass ich den so geil finde. Was für mich ganz erhellend war, ist der Sammelband Ich hatte die Zeit meines Lebens über den Film Dirty Dancing von der Journalistin Hannah Pilatsch. Und Hannah Pilatsch wirft in diesem Sammelband und auch mit verschiedenen AutorInnen im Sammelband, werfen eine Perspektive auf Dirty Dancing, die ich davor so noch gar nicht hatte. Und zwar Dirty Dancing als ein politischer Film, als ein Film mit ganz unterschiedlichen Inhalten, der ganz unterschiedliche Dinge thematisiert und längst nicht nur der Film ist, wo getanzt wird und irgendwie so sentimental vor sich hingesehnt wird, sondern ein Film, der Klassenverhältnisse in den USA thematisiert, der spielt in der jüdischen Oberschicht in den USA. Es geht um Abtreibung und Frauenrechte, also ganz groß natürlich. Also vielleicht auch ein Film, der deswegen, weil er politisch ist, jetzt hier auch seinen Platz finden darf. Und über diesen Film und über das Politische im Film Dirty Dancing haben wir gesprochen mit Hannah Pilatsch. Und wir haben sie zunächst gefragt, wie sie denn darauf kam, sich eigentlich mit dem Film Dirty Dancing zu beschäftigen.
1: Die Faszination war eigentlich nicht meine, sondern die von meiner Schwester. Die ist 5 Jahre älter. Die hat mich vor ein paar Jahren mal angerufen und gesagt, ich habe ja schon wieder Dirty Dancing gesehen. Und zum ersten Mal fand ich den Vater von Baby heißer als Patrick Swayze. Ich glaube, ich werde alt. Und das war für mich erstmal natürlich ein Anlass zu lachen. Und dann bin ich aber auch ins Grübeln gekommen, weil das, glaube ich, eine relativ typische Geschichte war. Meine Schwester hat diesen Film über 20 Jahre hinweg immer wieder gesehen. Sie ist also mit diesem Film aufgewachsen. Und ich habe mich gefragt, woher das kommt, dass so viele Mädchen, dann Frauen, diesen Film immer wieder sehen und ihn immer wieder gerne sehen. Warum halt eben das so ein Film ist, der einen so über die Jugend hinweg ins Alter so begleitet. Ich habe angefangen, mit Freunden zu reden, mit Filmkritikern. Und dann kamen immer mehr Aspekte hinzu, die ich selber gar nicht gewusst hatte, dass der zum Beispiel in einem jüdischen Milieu angesiedelt ist, dass es auch eben um Klassenkonflikt gibt. Johnny kommt aus einer armen irischen Arbeiterfamilie, muss eben um seinen Unterhalt immer wieder kämpfen und sie ist aus der oberen Mittelschicht, muss halt eben eigentlich sich um nichts Sorgen machen und ist aber wirklich so stellvertretend für die USA in den 60ern bereit, sich doch auf was anderes einzulassen. Und dann öffnet sich für beide in diesem einen Sommer dann die Welt. Und das fand ich ein sehr auch passendes Bild, was in den USA in der Zeit passierte.
2: Ja, Sie haben schon gesagt, dass es Frauen über die Jahre gerne immer wieder angucken. Und das ist, glaube ich, auch so das gängige Bild. Dirty Dancing ist sehr gern als schnulziger Liebesfilm verschrien. Was sehen Sie in dem Tanzfilm, was da besonders raussticht?
1: Also das wird eigentlich schon ganz am Anfang gesagt, das vergisst man vielleicht, wo man überhört ist. Da sagt die Figur der Baby, dass sie sich an diesen Sommer erinnert, in dem das alles passierte, 1963, da meint sie, da war John F. Kennedy noch nicht erschossen, die Beatles waren noch nicht in den USA im Fernsehen aufgetreten, also hatten noch nicht ihren großen Durchbruch. Es war also eine Zeit, vielleicht noch der Unschuld, aber auch eine halt eben, die nicht mehr so zu halten war. Das war eine Zeit, in der die USA halt eigentlich erst in den 60ern angekommen sind und dann halt eben die Bürgerrechtsbewegung explodierte, die Frauenbewegung richtig Fuß fasste. Also eine Zeit eigentlich, die der Film auch auf so eine Art verabschiedet.
2: Der Film ist ja nicht nur in einer sehr politischen Zeit, also so nach der Kuba-Krise spielt der in den 60er Jahren, sondern Sie schreiben, dass er viele Themen anspricht, die zu der Zeit eigentlich nicht so thematisiert worden wären. Zum Beispiel die erzwungene Abtreibung. Können Sie dazu was sagen?
1: Ja, das war tatsächlich eine der wichtigsten Anliegen der Drehbuchautorin Eleanor Bergstein. Die wollte einen Film machen darüber, wie es war, als es in den USA noch nicht legal war, Abtreibung vorzunehmen. Also da gab es das wichtige Urteil des Bundesverfassungsgerichts Roe versus Wade, der es erstes Mal legalisiert hat. Und was wir dann in dem Film sehen, ist halt eben die Zeit davor, als sich Penny, die Tanzpartnerin, ja noch in die Hände eines Quacksalbers begeben muss, um das ungewünschte Kind loszuwerden. Und das war für Elena Bergsee ein ganz wichtiger Moment, das festzuhalten und Frauen daran zu erinnern in den 80ern, wie das war, als man halt einfach noch nicht diese Möglichkeiten hatte, so über sein Leben zu bestimmen. Das war für sie eine der wichtigsten Szenen, die sie auch so in dem Plot verwoben hat, dass er später der Themenaspekt nicht mehr rausgeschnitten werden konnte. Das wollten nämlich einige Sponsoren des Films tatsächlich noch, dass ganz zum Schluss noch schnell diese Abtreibung rausgeschnitten wurde, damit das noch familienfreundlicher werden sollte.
2: Als der Film dann 1987 in die Kinos gekommen ist, da hat er eine relativ schwierige Produktionsphase hinter sich gehabt. Es gab ein geringes Budget, eine sehr lange Umsetzungszeit und der Film hat dann im Nachhinein teilweise auch noch schlechte Kritiken erhalten. Woher kam diese Ablehnung? Also Sie haben es jetzt schon gesagt, man wollte es eigentlich rausschneiden und noch familienfreundlicher machen. Lag es möglicherweise daran oder was waren so die Hauptkritiken zu der Zeit?
1: Das war ein sehr positiver Rückblick auf die 60er, so wie Dirty Dancing die 60er zählt, also für jemanden auch so privilegierten wie die Baby, eine große Aufbruchszeit für sie, stand auf einmal die Welt offen und das feierte der Film. Und das war in den 80ern Reagan-USA nicht wirklich so dem Zeitgeist entsprechend. Da gab es zum Beispiel diese großen 80er-Jahre-Filme wie Wall Street oder Fatal Attraction, kann sich noch daran erinnern, da sahen alle mal wahnsinnig nach Geld aus, nach aufgepumpten Körpern. Es war überhaupt kein vorsichtiges Tasten nach einem neuen Leben und nach neuen Lebensentwürfen, neuen Lieben über bestimmte Grenzen hinweg. Das waren sehr egoistische Zeiten, in denen halt eben so eine ganz einfache Liebesgeschichte mit einer nicht besonders attraktiven, aber doch halt sehr beherzten, klugen Hauptfigur irgendwie querstand zum Zeitgeist.
2: In Ihrem Buch schreiben Sie auch, dass der Film in den, also nicht nur etwas über die USA der 60er Jahre aussagt, wo er quasi spielt, sondern auch oder viel mehr über die 80er Jahre, in denen er ja gedreht wurde. Also da setzen Sie in Zusammenhang mit den Szenen, die da aus dem Film jetzt rausgenommen wurden. Was sagt uns denn Dirty Dancing exakt über sein Veröffentlichungsjahr 1987?
1: Das war zu den Hochzeiten der sogenannten Culture Wars, was ja immer wieder so eine Beschreibung ist in den USA, wenn so gesellschaftliche Konflikte, sei es nun halt eben über Abtreibung oder Rassismus und so, sehr virulent werden und das jetzt eben auch tatsächlich ja so eine Phase ist, in der die USA jetzt wieder stecken, wo über die Vergangenheit diskutiert wird, was man davon bewahren möchte, welche Erinnerungen als gesellschaftlich wertvoll gelten. Und in den 80ern gab es unter großem Betreiben von Reagan halt den Versuch, die 60er ganz neu zu bewerten und zu sagen, dass diese gesellschaftliche Liberalisierung, die dort stattgefunden hat, die Familien zersetzt hat, die den gesellschaftlichen Zusammenhalt geschwächt hat. Und Dirty Dancing war einer der wenigen Filme, der in dieser Zeit gesagt hat, da sind viele wichtige Dinge befreit worden. Es hat halt eben neue Perspektiven für viele Menschen gegeben und dass diese Öffnung halt nicht vergessen wird und gerade auch für Frauen eine sehr wichtige Umbruchsphase war, wollte der Film halt eben so ein bisschen ja festhalten, ein kleines Denkmal setzen.
2: Ja, und nicht nur von konservativer Seite, auch von, ich sage jetzt mal, linksintellektueller Seite wurde sehr viel kritisiert an dem Film. Er sei flach und spreche keine wirklich relevanten Thematiken an. Was denken Sie, woher kommt diese Kritik?
1: Ich glaube, da kommt vieles daher, dass der Film ja auch ganz einfach erstmal zu verstehen ist. Das ist ja auch eine Liebesgeschichte, die er erzählt. Ist auch ein Tanzfilm. Ich würde aber auch sagen, dass er auch mehr ist. Und man muss halt eben alles in Betracht ziehen, wenn man dem Film so richtig gerecht werden will. Und da gibt es, glaube ich, eine große Vorbehalt, dass Filme halt mehr als nur die eine Sache sein können. Und da so ein bisschen offener zu sein und zu sagen, das ist jetzt nicht nur ein politischer Film, aber auch einer, der halt eben sein zeitliches und politisches Setting nicht vergisst. Also es wird halt offen über den Vietnamkrieg gesprochen. In einer Szene wird Baby, ein Buch von Ayn Rand, der Radikalkapitalistin, in die Hand gedrückt und gesagt, so lies das mal, dann weißt du besser, was dich in der Welt erwartet und so. Das sind alles Momente, die in dem Film da sind und die dann nicht zufällig sind. Und man muss die nicht überbewerten, aber man muss sie halt eben auch sehen, um zu erkennen, dass das ein ziemlich kluger und umsichtiger Film ist, der viel von seiner Zeit, in der er spielt und in der er auch entstanden ist, jeweils aufnimmt.
2: Trotz aller Kritik wurde der Film ja zu einem Publikumserfolg bekanntermaßen. Was würden Sie sagen, liegt es an der oberflächlich seichten Tanz- und Liebesgeschichte oder woher kam der Erfolg des Films und auch die Identifizierung damit, dass man ihn bis heute so als einen Kultfilm immer und immer wieder anschaut?
1: Also ich finde Liebesgeschichte und Tanzszenen nicht oberflächlich. Ich habe da auch totalen Spaß dran. Ich finde die Musik auch wirklich, wirklich toll. Es ist ja so ein bisschen Melancholie in dem Film drin. Also es ist ja nicht nur ein großer Triumph der Liebe, sondern halt eben vielleicht auch so nur der eine Sommer, in dem diese Liebe möglich ist. Das ist ja auch so ein bisschen in der Schlussszene schon halt eben besungen. Das heißt, I've had the time of my life. Ich hatte die Zeit meines Lebens. Also vielleicht auf dem Höhepunkt, wenn die Hebefigur dann endlich gelingt, ist vielleicht schon wieder alles vorbei. Und das ist so vielleicht auch, wie die schönsten Erinnerungen sind. Man durchlebt sie immer wieder, aber sie sind nicht so ganz greifbar. Sie sind nicht in der Gegenwart da. Und deshalb möchte man das vielleicht immer wieder erleben, immer wieder mitschwärmen und halt eben doch noch dran glauben, dass das vielleicht nicht nur ein Sommer war, in dem diese Liebe möglich war.
2: Sie haben bereits vor 5 Jahren in einem Artikel in der Analyse und Kritik geschrieben, dass Dirty Dancing auch heute noch Aktualität besitzt. Worin liegt die Aktualität? Wo kann man die sehen?
1: Was bei Dirty Dancing wirklich besonders ist, ist, dass halt Klassenkonflikte thematisiert werden zwischen dem niedriggestellten Johnny Castle, der aus irisch-katholischer Einwandererschaft kommt, und der aus der jüdischen Oberschicht kommenden Baby. Das sind Konflikte, die im amerikanischen Kino, auch in der amerikanischen Popkultur ganz, ganz selten verhandelt werden. Also wir haben das ja jetzt auch gesehen im Wahlkampf Hillary Clinton und Bernie Sanders. Da war Bernie Sanders der einzige der beiden Kandidaten von den Demokraten, der mal tatsächlich über Klassenkonflikte gesprochen hat. Und das ist so eine Art von Schweigen, das sich in der amerikanischen Linken ganz lange stark verbreitet hatte. Und dass so ein Film, so beiläufig, wie er es nun aber auch tut, trotzdem dafür Raum geschaffen hat, finde ich bemerkenswert und lässt einen auch nochmal, glaube ich, anders über populäres Kino und Liebesgeschichten nachdenken.
2: Ja, ich glaube, es ist und bleibt ein Kultfilm der 80er. Wenn ich ihn mir ja gerne auch heute, nachdem wir so viel drüber geredet haben, nochmal anschaue, worauf sollten alle, die es jetzt nochmal anschauen, achten? Wo kann man genau das, worüber wir jetzt geredet haben, wo kann man das am besten sehen und festmachen, ohne jetzt irgendwie zu sagen, ja, ständig Musik, ständig Tanzen, woran sehe ich das am deutlichsten?
1: Ich würde empfehlen, eine englische Version anzugucken, weil da ganz viele Sachen nochmal, glaube ich, stärker auffallen. Also ich hatte ja schon gesagt, man muss dort mal darauf aufpassen, wenn Baby ein Buch zugesteckt bekommt, da decken sie einen Tisch ein und dann sieht man, wenn man kurz hinschaut, dass von Ayn Rand ist. Man muss aber vor allem, wenn man sich die englische Version anguckt, zum Schluss, wenn schon die Hebefigur gelungen ist, mal kurz inhalten und zuhören, wenn der Besitzer des Summer Resorts redet. In der englischen Version spricht er nämlich Jiddisch. Und das ist in der deutschen Version wegsynchronisiert worden. Und das gibt einem nochmal das ganze Gefühl dafür, dass das halt eben eine sehr zeithistorisch genaue Szenerie ist, in der er spielt und die mit diesem Sommer, das sagt er nämlich auch, wahrscheinlich vorbei ist.

Ihr hört hier das Sommerprogramm und zwar hier am Mikrofon ist Marietta und ihr hört meine Sendung über Popfeminismus, eine Sendung über Feminismus in Literatur, Musik und im Film. Und gerade haben wir uns hier Dirty Dancing gewidmet und es soll nochmal weitergehen mit einer feministischen Filmempfehlung. Aber davor nochmal mehr Musik, weil es ist ja nicht nur ein Themenmagazin, sondern es ist einfach auch ein Popmusikmagazin. Und deswegen spiele ich jetzt einfach keine Popmusik, sondern ich habe gerade einen anderen Song rausgesucht. Nein, es wird nicht nur Popmusik gespielt, es wird einfach Musik gespielt von weiblichen Sängerinnen und Sängern. Nein, von weiblichen Sängerinnen und queeren SängerInnen und jetzt Musik von den Raincoats, ganz berühmte Band von aus der feministischen Punk-Bewegung, No One's Little Girl.

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0: Nina von der Münchner Rapperin Fiverr. Und Nina, also Fiverrs richtiger Name ist Nina Sonnenberg. Und in diesem Song Nina singt sie eigentlich darüber, vielleicht auch, sie adressiert sich ja auch selbst in dem Song und singt darüber diese Selbstzweifel und vielleicht auch die weibliche Sozialisierung, die einem ja immer gerne eingeredet hat, nicht so viel wert zu sein oder sich selber zurückzunehmen. Also damit vielleicht eine Abrechnung. Fiverr ist eine Künstlerin, wo ich oft das Gefühl habe, dass sie irgendwie nicht so viel gespielt wird. Aber ich finde sie irgendwie ganz toll, beziehungsweise ich habe sie früher schon ganz viel gehört, vielleicht weil ich auch im Raum München aufgewachsen bin und deswegen die irgendwie kannte. Und ja, ich finde sie ganz toll und dachte mir gerade, dass ich ja ab jetzt vielleicht auch ein bisschen mehr Hip-Hop oder Rap-Musik hier spielen kann, weil ja schon, ja, das ist etwas spätere Stunde ist. Musik, die man vielleicht in der Früh nicht so gut aushalten kann. Ja, deswegen mache ich mal weiter mit Musik und zwar mit Musik von Haiti und zwar der Track Bitches.
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0: für eine Frau von der Band Hansaplast hier im Morgenmagazin. Und ihr hört hier das Sommerprogramm, eine Sendung von Marietta mit zum Thema Feminismus in Literatur, Film und Musik. Ein Film, der sich auch einer großen Feministin widmet, einer Feministin, die sich selbst als Black Lesbian Feminist Poet beschreibt. Und zwar die Rede ist von Audre Lorde. Der Film nennt sich Audre Lorde – The Berlin Years und zeigt die Jahre, die Audre Lorde in Berlin verbracht hat. Diese Jahre, die sie in Berlin war, haben auch die afrodeutsche Bewegung in Deutschland geprägt und eine ganze Generation von Feministinnen inspiriert. Und unter ihnen ist die Regisseurin des Films, Dagmar Schulz, die Audre Lorde damals mit ihrer Videokamera begleitet hat. Und der Film ist jetzt schon ein bisschen älter, der ist 2012 entstanden. Der wird aber immer mal wieder irgendwo gezeigt, vielleicht auch, weil Audre Lorde so eine Brisanz erfährt und so ganz oft zitiert wird, finde ich, und ganz oft auf Audre Lorde und ihr Werk und ihre Bücher auch, die ich an der Stelle auch empfehlen kann, verwiesen wird. Aber jetzt wollen wir uns dem Film Audre Lorde – The Berlin Years widmen.
1: Love between women was not an acceptable subject for poems. And when I included it in a book that was later nominated for the National Book Award, my publisher called me up long distance from Detroit and said, I don't understand. Are you pretending to be a man?
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1: Das ist Audre Lorde, die da eines ihrer Gedichte vorträgt. Wir befinden uns in Berlin der 80er Jahre. Audre Lorde schippert mit einer Gruppe von Frauen über die Spree. Eine wackelige Videokamera dokumentiert die Situation. Zu sehen ist das im Dokumentarfilm Audre Lorde – The Berlin Years, wie auch die folgende Szene.
2: Where do all of the oppressions that we recognize intersect? And they do. And they do. I know this is a black woman. I know this is a black lesbian feminist mother. As I say, the 49-year-old black lesbian feminist socialist mother of two, one including a boy. There's always something wrong with me. There's always some group of people who define me as wrong. It's very encouraging. I learn a lot about myself and my identity that way.
1: Egal welcher Gruppe Audre Lorde zugeordnet wird, immer sind es Unterdrückte, Unerwünschte, Entmachtete, zu denen sie gehört. Genau das bringt Audre Lorde dazu, mit all ihrer Kraft für Gleichberechtigung zu kämpfen. Die Wortgewalt ihrer Texte und ihre Ausstrahlung machen Audre Lorde zur Ikone von verschiedenen Befreiungsbewegungen. Erst in den USA und dann auch weltweit, unter anderem in Deutschland. Fast 10 Jahre hat Audre Lorde in Berlin gelebt. Zu der Zeit war sie als Gastprofessorin an der FU Berlin tätig. Viel wichtiger aber, sie hat die Aktivistinnen und Aktivisten der afroamerikanischen Bewegung in Deutschland zusammengebracht. Und sie hat eine Generation von Feministinnen inspiriert. Unter ihnen ist Dagmar Schulz, die Audre Lorde damals mit ihrer Videokamera begleitet hat. Vor ein paar Jahren hat Dagmar Schulz ihre Aufnahmen mit Archivmaterial verbunden und in den Film Audre Lorde – The Berlin Years überführt. In dem kommen viele der Frauen zu Wort, die von Audre Lorde geprägt wurden. Die Aktivistin May Ayim erzählt im Film,
3: and at the first meeting there would be 30 persons and they would be very excited because for everyone it would be the first time being in a group of other Afro-Germans, people who have the same experience, the same, yeah, who could, without talking about it, would understand you.
1: Das Ausmaß des Rassismus, dem dunkelhäutige Menschen damals in Deutschland ausgesetzt waren, ist enorm. Das wird im Film durch die Erzählung von Frauen verschiedener Generationen greifbar. Audre Lorde hat die Frauen ermutigt, ihre Erfahrungen zu Papier zu bringen. So sind eine Zeitschrift und mehrere Bücher entstanden. Eines der bekanntesten Bücher ist Farbe bekennen, afrodeutsche Frauen auf den Spuren ihrer Geschichte.
4: Also kennengelernt habe ich Audre Lorde eigentlich durch das Buch Farbe bekennen. Und da hat mich das schon sehr bewegt, dass sie eben das Wort Bindestrich Menschen geprägt hat, womit ich mich also total identifizieren konnte. Und die Tatsache, dass sie nach Deutschland kam und direkt nach uns eben gesucht hat, nach uns Afrodeutschen. Also das hat mich am, und es war ein unheimlich starker Moment, weil ich mich zum ersten Mal so richtig, ja, gefühlt habe, dass ich gemeint war. Ich als afrodeutsche Frau hier in Deutschland.
5: The hyphenated people. African American, Afro German, Turkish German.
6: German.
5: Yes, but you usually don't say that, right? You say, I'm German. Each one of us shares a double culture, a double life.
4: Und da saßen halt, ja, jede Menge Frauen, weiße, schwarze, aber wir Schwarzen saßen ziemlich vereinzelt. Und am Schluss der Vorlesung, da sagte sie dann etwas, was uns alle erstaunt hat. Sie sagte dann so, sie möchte jetzt, dass alle weißen Frauen den Raum verlassen und die schwarzen Frauen im Saal bleiben und dass keine aus dem Saal geht, bevor sie nicht mit einer anderen schwarzen Frau gesprochen hat.
1: Audre Lorde hat den Aktivistinnen der feministischen Szene klargemacht, dass der Kampf gegen Rassismus auch der ihre sein muss.
2: Racism in Germany, in Switzerland, in Europe must become an issue for white feminists because it is part of your lives. It affects your lives in every way. And the fact that you are not people of color does not make you safe from the effects of it. We must begin to see that because we do not share the actual tenets of problems that affect women, we are nonetheless each of us affected by them.
7: Ich habe von ihr gelernt, nicht die Unterschiede zwischen den Menschen oder unter uns sind eigentlich das Trennende, sondern dieses nicht damit umgehen und dieses Schweigen. Und Das ist mir oft auch nicht gelungen und das finde ich immer wieder schwierig, aber auch das ist es immer wieder wert, dahin zu gucken und das weiterzuleben.
1: Es ist eine bewegte Zeit in Berlin. Die Mauer fällt und erstmal liegt Euphorie in der Luft. Audre Lorde lässt sich aber nicht blind mitreißen, denn es ist auch eine Zeit, in der der Rassismus in Deutschland anschwillt.
0: This is a very different Berlin. There's a very different feeling. Time will tell if those changes are signs of progress. But when we hear that along with the talk of a unified Germany comes news of black students killed outside of the university here, when we hear stories of foreign workers beaten in Leipzig inside of their own living quarters, when we hear of the killing of Turkish youths and the increase in anti-Semitic rhetoric as well as anti-Semitic actions, then we have serious question as to the definition of freedom in Germany. Each one of you sitting here has some power. I know that makes you uncomfortable enough to laugh, but you are responsible for using that power, whatever it is. And that is not altruism. That is survival.
1: Den Kampf ums Überleben hat Audre Lorde allerdings auch an einer anderen Front geführt. Bereits seit 1980 litt sie an Brustkrebs. Auch das hat ihre Jahre in Berlin geprägt und es ist auch sehr präsent im Film. 1992 starb Audre Lorde im Alter von 58 Jahren auf der Karibikinsel La Croix. Der Dokumentarfilm von Dagmar Schulz begleitet eine faszinierende Frau und ihr Umfeld. Beim Zuschauen spürt man, wie sehr Audre Lorde die Menschen beeindruckt hat, die ihr in Berlin begegnet sind. Nicht zuletzt erzählt der Film von der Identitätsfindung der afrodeutschen Bewegung. Vielleicht würde es dem Porträt über Audre Lordes Berliner Jahre an Lebendigkeit mangeln, wären da nicht die Videoaufnahmen aus dem privaten Umfeld, die aber ermöglichen, ein Gefühl für Audre Lorde zu bekommen und sie nicht nur als Ikone, sondern auch als Menschen kennenzulernen.
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Der Song Hungriges Herz von der Künstlerin Mia hier im Morgenmagazin. Und hier in dieser Sendung haben wir uns jetzt schon beschäftigt mit, falls ihr das gehört habt, mit Feminismus in der Literatur und dann mit feministischen Inhalten in Filmen und Filmempfehlungen vor allem. Und jetzt möchte ich zuletzt noch blicken auf Feminismus und vor allem Popfeminismus in der Musik. Und dazu will ich blicken auf eine Künstlerin, die sehr laut ist, sehr fordernd und sehr überdreht. Und ja, sie hat so blaue Zöpfe. Das ist so ihr Markenzeichen. Die Rede ist von Ashniko. Das ist eine Rapperin und Sängerin. Und bei ihr hat sich uns so die Frage gestellt, ist das richtige Message, steckt da richtiger feministischer Inhalt dahinter oder ist das nur Popfeminismus? Also gerade dieser Vorwurf des Popfeminismus besagt ja, dass man quasi feministische Inhalte irgendwie vermarktet werden und irgendwie sich auch an ein Publikum richten, die das gerne hören wollen, aber ist es eigentlich nicht so viel Message dahinter, nicht so viel Inhalt und vielleicht auch nicht so viel Herrschaftskritik. Wanda aus der Redaktion hat sich genau diese Frage am Beispiel der Rapperin Ashniko gestellt und wird im folgenden Beitrag darauf eingehen.

0: Die Aufregung liegt in der Luft. Kameraknipsen erfüllt den Raum. Dann kommt eine Erscheinung, die in Erinnerung bleibt. Zwei lange blaue Zöpfe, die über den roten Teppich gleiten. Getragen werden sie von zwei Muskelmännern in Masken und weißen Overalls, Bizeps angespannt. Ihnen voran schreitet die Rapperin und Sängerin Ashniko, selbstbewusst und provokant. Schnell wird klar, die Männer sind nicht etwa Security, sie gehören zum Outfit.
1: It's a little bit of a power play.
2: Es ist ein bisschen ein Machtspiel. Zwei Männer, die mich an den Haaren halten. Stürzt das Patriarchat, das ist die Botschaft.
0: Das ist Ashnikos Auftritt bei den Brit Awards 2020, einer der renommiertesten Preisverleihungen der britischen Popmusik. Die Künstlerin nutzt den Trubel, um auf sich aufmerksam zu machen, mit einem der gewagtesten Outfits des Abends. Aber ist es nur Inszenierung für eine glamouröse Veranstaltung oder steckt dahinter eine Person, der es um mehr geht als um Preise? Wofür steht Ashniko?
3: 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What the fuck else do you think?
0: Die blauen Zöpfe gehören zu Ashnikos Look wie die Melone zu Charlie Chaplin. Die Person hinter Ashniko ist Ashton Nicole Casey. In ihrer Musik verbindet die 26-jährige Künstlerin Genres wie elektronischen Pop, Hip-Hop und Rap. Ashton Nicole Casey selbst beschreibt Ashniko als eine Art alter Ego. Eine Überspitzung ihrer selbst.
2: Sie ist ich, aber nicht ich. Ich kann nicht ständig sie sein. Es ist definitiv ein Abwehrmechanismus, um damit umzugehen, dass andere Leute eine Meinung über meine Kunst haben. Wenn ich so tun kann, als ob sie nicht mich, sondern Ashniko hassen. Ich versuche nicht, Melissa aus Wisconsin dazu zu bringen, meine Musik zu verstehen.
0: Ashnikos Musik steht in starkem Kontrast zu Ashton Nicole Caseys Ursprungsheimat, North Carolina, einem Teil der USA, welcher dem christlich-konservativen Bible Belt zugeordnet wird.
2: Meine beiden Großmütter sind super religiös und sie beten für mich.
4: I'm definitely not a follower of Christ.
2: Ich komme aus einem sehr konservativen Umfeld, in dem einem gesagt wird, dass Masturbieren buchstäblich eine Sünde von Satan selbst ist und dass man blind wird, wenn man es tut. Es gab so viel verinnerlichte Frauenfeindlichkeit, die ich auspacken und in Frage stellen musste. Es gibt immer noch eine Menge Dinge, die ich reflektieren muss.
0: Als sie 13 Jahre ist, ziehen ihre Eltern beruflich nach Osteuropa und nehmen Ashton Nicole Casey und ihre zwei Brüder mit. Zuerst nach Estland, dann nach Litauen, wo sie lange Zeit die einzig amerikanische Schülerin ihrer Schule ist.
2: Viele der Frauen, zu denen ich als Kind aufschaute, waren Rapperinnen. Ihr Selbstbewusstsein hat mich sehr verlockt und gefesselt. Und mein 15-jähriges Ich dachte, ich muss selbstbewusst sein. Der Name Ashniko wurde geboren, als ich 14 oder 15 war. Meine Großeltern nannten mich Ashnik und dann wurde daraus Ashniko. Ich wollte unbedingt einen Spitznamen haben und habe mir einfach meinen eigenen Spitznamen gegeben.
0: Mit 18 Jahren zieht sie auf eigene Faust nach London, um dort ihre Musikkarriere als Ashniko zu starten. Dort tritt sie zuerst auf Open-Mic-Bühnen auf, bevor es ihr gelingt, die ersten Kontakte zu knüpfen. Doch den nötigen Karriereschub erhält sie durch die Social-Media-Plattform TikTok.
2: Es war wirklich schwer. Ich kannte niemanden, als ich nach London zog, der in der Musikindustrie arbeitete. Ich wusste nicht wirklich, wie ich die Musik machen sollte, die sich nach mir anfühlte.
5: I'm super grateful. TikTok is like
2: TikTok hat meine Karriere so verdammt weit und so schnell katapultiert. Das war gar nicht so einfach mitzuhalten.
0: 2019 schafft Ashniko mit ihrem Song Stupid den großen Durchbruch und unterschreibt ihren ersten großen Plattenvertrag bei Warner Media. Zusammen mit der Rapperin Young Baby Tate zieht sie in ihrem Musikvideo in einem Rachefeldzug von Haus zu Haus und rechnet mit ihren manipulativen Ex-Freunden ab. Das Blut spritzt und die zarten Pastelltöne des schönen amerikanischen Vororts mischen sich, als sie nach und nach

0: selbstironische Art und Weise. Sei es als wandelnde Klitoris, als rachsüchtige Superheldin oder auf einem Schiff im Fluch der Karibik-Stil als übergroße Tentakelgöttin. Denn was Ashniko zu einer noch interessanteren Künstlerin macht, ist die Einbeziehung von Humor in ihre Gesellschaftskritik. Dieser Witz hat ihr wahrscheinlich auch zum Erfolg auf TikTok, einer meme-durstigen Plattform, verholfen. Sie spielt immer wieder mit ihrer eigenen Darstellung, wie etwa im Song Daisy.
1: Every time I write a song, I create a character around the song that I like.
2: Jedes Mal, wenn ich einen Song schreibe, kreiere ich eine Figur um den Song herum, in die ich mich verwandle, während ich ihn schreibe. Daisy ist diese böse Bitch, die ausschließlich Latex, blaue Diamanten und diese gläsernen Plateausohlen trägt, mit einem Aquarium im Absatz. Sie verpasst Vergewaltigern und schrecklichen Menschen Prügel. Präsident Trump geht sie definitiv an die Gurgel.
1: For sure, with all of her rings on.

0: Creating characters with my last EP.
1: Bei meiner letzten EP habe ich angefangen, Charaktere zu erschaffen, weil ich sehr verunsichert war und ein sehr geringes Selbstwertgefühl hatte. Ich hatte gerade eine Trennung hinter mir und fühlte mich beschissen. Also dachte ich mir, ich brauche einen Selbstvertrauensschub.
2: Die Hauptthemen in Ashnikos Musik sind Feminismus und Sexpositivität. Dabei spielt sie gerne mit einer Umkehr der Geschlechterverhältnisse, um auf feministische Themen aufmerksam zu machen. Etwa in ihrem Song Special, in welchem sie als Boss in ihrem Matriarchat Männer für sich tanzen lässt. Doch Ashnikos Feminismus tappt nicht in die Falle, einfach nur männliche Eigenschaften auf weibliche umzumünzen und somit eigentlich männliche Dominanz zu übernehmen. Vielmehr steht ihre Darstellung weiblicher Sexualität für sich. So etwa auch in dem Song Slumber Party, welchen Ashniko im letzten Jahr zusammen mit der Rapperin Princess Nokia veröffentlichte. Ashniko selbst identifiziert sich als pansexuell und non-binary und schafft mit diesem Song eine queere Hymne auf lesbischen Sex, welche sich mit expliziten Texten für kein Tabu zu schade ist.

0: It's the sex. It's the sex noises. Slumber party.
1: Slumber
0: is
1: party ist im Grunde nur ich, die geil für 2 Minuten und 58 Sekunden ist. Als ich ein kleines Mädchen war und meine Klitoris entdeckte, war das ein gesegneter Tag in meinem Leben. Ich sollte diesen Tag wirklich feiern. Ich liebte den Song Yummy von Gwen Stefani und Pharrell total. Wanna spend the night? Don't bring pajamas. Und ich dachte, wow, das muss bedeuten, dass sie nackt sein werden. Ich habe das Gefühl, dass jeder als Kind ein sexuelles Erwachen hat. Und bei mir war das auch so. Also fand ich die Idee einer nackten Pyjama-Party sehr sexy.
2: Gemeinsam mit dem Produzenten Call Me The Kid nutzt sie unter anderem den Sound des Vibrators für den Beat. Doch mit Slumber Party werden nicht nur Tabus gebrochen. Der Song steht auch für Repräsentation von queerer Liebe, über die es bis heute in der Musikwelt noch viel zu wenig Songs gibt.
1: Ich denke, es ist wichtig, dass Menschen, die eine Vagina haben, über ihr Vergnügen und ihren eigenen Körper Bescheid wissen. Und das ist etwas, was in Filmen und in den Medien im Allgemeinen und im eigentlichen Sexualkundeunterricht in der Schule so oft übersehen wird.

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1: Aber nicht all ihre Songs sind humoristisch. In Invitation macht Ashniko auf ihre Erfahrung mit sexueller Belästigung aufmerksam. Seit ihrem Durchbruch 2019 bewegt sich Ashniko hauptberuflich in der Musikindustrie, welche unter anderem auch für ihr übergriffiges Verhalten bekannt ist. Hier scheut sie sich nicht, die toxische Männlichkeit offen zu kritisieren.
2: Wenn man sich die Festivalprogramme anschaut, sind nur ein kleiner Prozentsatz der Acts Frauen und ein noch kleinerer Prozentsatz sind Headliner. Ich werde immer gefragt, wer meine Songs schreibt. Das ist so nervig.
3: So annoying.

0: Was ist ein Schaf verglichen mit einem Tiger? Fragt Ashniko in ihrem Song Toxic. Ursprünglich als Pep-Talk an sich selbst geschrieben, betont sie in ihren Songs immer wieder ihre eigene Stärke und dieses Empowerment überträgt sich auf die Hörenden.
1: Ich glaube, ich schreibe meine Songs definitiv für mein jugendliches Ich und mein erwachsenes Ich. Sie sind wie kleine Liebesbriefe, kleine aufmunternde Worte an mich selbst.
0: Ashniko ist übertrieben und extrem, laut und mitunter fordernd. Dadurch schafft sie sich den Spielraum, um klare Worte zu sprechen und die Gesellschaft zu kritisieren. Sie schafft mit ihren treffenden Texten eine feministische Stärke, die den Zeitgeist trifft. Dabei kann sie ernsthaft berühren und wütend machen, genauso wie mit ihrer selbstironischen Art und Weise die Hörenden zum Schmunzeln bringen. Ashniko bringt den Pep-Talk, der einem mitunter den Tag versüßen kann, in einer Gesellschaft, in der Frauen noch viel zu selten zu Wort und zum Orgasmus kommen.

Ein Beitrag über die Künstlerin Schnieko und ein Beitrag, der der Frage nachgegangen ist, handelt es sich hierbei um eine richtige Message oder ist es einfach eine Kommerzialisierung von Feminismus? Vielleicht hat dieser Beitrag auch diese Frage ganz gut beantwortet. Ich möchte jetzt auch Musik spielen von zwei Rapperinnen und einem Rapperinnen-Duo, das es leider nicht mehr gibt. Die Rede ist natürlich von Sixten und ich finde es unfassbar schade, dass sie sich aufgelöst haben. Und da habe ich mich früher auch eben gefragt, ist es nur Popfeminismus oder steht was dahinter? Ich habe dann letztes Jahr oder vor 2 Jahren diese Autobiografie von Nura gelesen. Ich habe leider gerade den Titel vergessen, den gucke ich gleich noch nach. Und da ist mir einfach schon klar geworden, dass da schon richtig was dahinter steckt. Deswegen an dieser Stelle Sixten mit Deine Mutter vom Album Asozialisierungsprogramm.

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1: Deine Mutter war das von Sixten. Ich habe gerade nachgeguckt, wie das Buch heißt. Und zwar das Buch von der Sängerin Nura heißt Weißt du, was ich meine? Vom Asylheim in die Charts. Ich finde den Titel irgendwie ein bisschen wack, aber kann dieses Buch auf jeden Fall empfehlen. Es ist eine Autobiografie, wo sie darüber, über ihren Werdegang schreibt. Und ich finde, es ist inhaltlich auf jeden Fall sehr gut nachfühlbar. Ich finde, das ist jetzt kein literarisches Meisterwerk, aber es ist irgendwie so sehr zugänglich und sehr sympathisch. Ich finde, man entwickelt auf jeden Fall als Leserin auch so eine Beziehung zu ihr, weil man natürlich durch diese Autobiografie sie auch besser kennenlernt.
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1: 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Ihr hört hier auch gerade nicht nur das Morgenmagazin, sondern unser Sommerprogramm. Und hier am Mikrofon ist Marietta und ich mache hier gerade eine Sendung über Feminismus in der Popkultur. Und die Sendung neigt sich dem Ende zu und ich habe mir gedacht, ich spiele noch mal ganz, ganz viel Musik, bevor wir dann zum Ende noch mal auf eine ganz berühmte Londoner Rapperin blicken wollen. Die hat nämlich vergangenes Jahr ein Album rausgebracht und das wollen wir uns näher angucken. Und davor möchte ich noch Musik spielen, unter anderem von dem österreichischen Rap-Duo Klit Klik. Und Klit Klik, wie gesagt, stammen aus Österreich und haben einen Song gemacht, der heißt Auto. Und da geht es darum, dass das Auto, das Status- und Identifikationsbild des Mannes ist.
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0: Ihr habt es gehört, es ist das Sommerprogramm und ja, wenn euch das Ganze jetzt verzweifelt, dann passt vielleicht hier der nächste Song dazu, nämlich Sinnkrise von der Bremer Band La Turbe.
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0: Das war die Bremer Punk- oder Post-Punk wohl eher Band La Terp hier mit dem Song Sinnkrise. Das Ganze war die Live-Version. Ja, eine Künstlerin, die in der letzten Zeit ganz oft live war, ist die Londoner Rapperin Little Sims. Eine Künstlerin, die ja einen sehr berühmten Rap-Stil hat und die hat letztes Jahr ein neues Album veröffentlicht und wir wollen auf dieses Album und auf die Künstlerin blicken. It's a woman's world, so to speak. 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Venom. Das war Venom von der Rapperin Little Sims. Über diesen Song bin ich auf die Künstlerin aufmerksam geworden. Seitdem bin ich total begeistert von ihrer Musik. In ihren Songs geht es um Rassismus, mentale Gesundheit, Liebe und Feminismus. Sie setzt sich mit ihrer Musik auch für die Black Community ein. Die Form, die sie dafür wählt, ist hauptsächlich der Rap. Sie rappt schnell mit viel Flow und sie ist experimentierfreudig und so hört man auch Neo-Soul und Jazz heraus. Vor allem auf ihrem neuen Album Sometimes I Might Be Introvert. In diesem eindrucksvollen Orchester steigt Little Sims ihren Song Introvert ein. Für ihr neues Album Sometimes I Might Be Introvert hat Little Sims nicht nur ein Orchester genutzt, sondern auch Harfen und ein Chor kommen in manchen Songs vor. Ihre stilistische Vielfalt begann in der Kindheit. Little Sims wurde 1994 in London geboren und fing mit 9 Jahren an zu rappen. Durch ihre Geschwister lernte sie Musik aus aller Welt kennen. Beeinflusst haben sie Künstlerinnen wie Ludacris, Lauryn Hill und Missy Elliott. Ihr eigentlicher Name lautet Symbiatu Aikavo. Little Sims ist nicht nur Rapperin und Sängerin, sondern auch Produzentin und Schauspielerin. Mit gerade einmal 19 Jahren gründete sie ihr eigenes Label H101 Music Limited. Auf diesem Label kam nun ihr 4. Album Sometimes I Might Be Introvert raus. Little Sims setzt sich auf ihrem neuesten Album mit ihrer Familiengeschichte auseinander und zieht Erkenntnisse aus ihrer Krise, die sie 2017 aufgrund ihres großen Erfolgs durchlebte. Ihr erstes Mixtape kam 2010 raus und es vergeht so gut wie kein Jahr ohne ein neues Album. Trotz ihres großen Talents und dem vielseitigen Lob muss Little Sims immer noch um die Anerkennung in der Hip-Hop-Szene kämpfen. Das ist für mich unverständlich, weil sie mit ihrer Art zu rappen einfach unschlagbar ist. Das beweist Little Sims mit ihren Freestyle-Einlagen und ihrem Wortwitz. 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
1: As a young black girl has to say that shit at my shows with chest, do you know what I mean? And feel so proud of that, you know? But more time, I think it's definitely just me venting, or not venting, just expressing and being, looking inwards and being like, this is how I feel. These are things that I avoid. Sometimes I can be very conflict avoidant. And I use my music as a space to address those things, do you know what I'm saying? Me saying, I hate the thought of just being a burden. Like, I hate that these conversations are surfaced. These are things that I may not necessarily say in like a real conversation, but I have the space within music to express that. Do you know what I'm saying? It just feels easier to me. So yeah, it goes hand in hand.
0: Little Sims rappt auf ihrem neuen Album Sometimes I Might Be Introvert nicht nur über die Verhältnisse in ihrer Familie oder ihre persönliche Entwicklung, sondern genauso über gesellschaftliche Missstände. Sie beschreibt sich selbst als konfliktscheu und sie verarbeitet dies und ihre Gefühle mit ihrer Musik. Ich finde die Stelle Mothers Burying Sons, Young Boys Playing With Guns in ihrem Song Introvert besonders eindrücklich, denn sie beschreibt damit, wie es vielen ärmeren Familien ergeht, nämlich befördert Perspektivlosigkeit oft kriminelle Handlungen. In dem Song Introvert betont Little Sims auch die ungerechte Behandlung gegenüber schwarzen Bürgerinnen. So formuliert sie mit Stolz, I'm a black woman and I'm a proud one. Über ihre eigene Familiengeschichte erfährt man in dem Song I love you, I hate you.

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1: Showing a different side that I've not shown, and if anything, because my whole thing was I didn't want to give him the stage like that. Do you know what I'm saying? And but the more I think about it, it's not even about him. So just taking that power back and actually just looking at things from a different perspective. Had I written this song on like my first album, I don't think I'd have been emotionally mature enough to articulate my feelings the way I did on this song. Do you know what I mean? I feel like it would have been written from a very, you waste man, like, fuck you, like, I hate, you know what I'm saying? Like, even though the song is called I Hate You, I Love You, I feel like it just offers a bit more perspective where it's like, actually, maybe something happened in your childhood that has caused you to be this way inclined, or the way you grew up, or whatever it is, you know what I'm saying? Just kind of looking at the situation from all different angles, not just my own, you know? So yeah, very, very important song.
2: Little Sims erklärt in ihrem Song I Love You, I Hate You zum ersten Mal die schwierige Beziehung zu ihrem Vater. Denn vorher hat sie diesem Thema Vater-Tochter-Beziehung nie eine Bühne gegeben. Aus ihrer Sicht wird in dem Song I Love You, I Hate You eine neue Seite von ihr gezeigt. In einem Vers sagt sie zum Beispiel, dass sie nie gedacht hätte, dass ein Elternteil ihr als erstes das Herz brechen würde. Die beiden Songs I Love You, I Hate You und Introvert sind nicht die einzigen beiden, die es sich lohnt, auf dem neuen Album Sometimes I Might Be Introvert anzuhören. Meine Lieblingssongs sind I See You und Little Q Part 2. Sie spiegeln meine Gefühlswelt am meisten, und gerade bei dem Song Little Q Part 2 finde ich die Brücke mit der Kinderstimme sehr mitreißend. Little Sims schafft es allgemein kreativ, musikalische Elemente mit Rap zu verknüpfen. Ich kann sie euch nur wärmstens ans Herz legen, weil sie eine unglaubliche Rap-Technik liefert und zugleich gefühlvoll über wichtige Themen spricht. Sie zählt für mich nicht ohne Grund zu einer der besten ihres Genres.

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1: Eine Albumvorstellung der Londoner Rapperin Little Sims hier im Sommerprogramm zum Thema Feminismus in Literatur, Musik und Film. Ein Album, das uns hier Clara aus der Redaktion vorgestellt hat und das ich persönlich wirklich sehr, sehr gut finde. Also ein Album, das so viele Facetten birgt. Also vielleicht nochmal die persönliche Werbung dafür. Wir haben jetzt natürlich schon ganz, ganz viel Musik von Little Sims gespielt, deswegen spiele ich jetzt noch was anderes und zwar von der Musikerin PJ Harvey den Song In the Dark Places. Das Magazin neigt sich zu Ende und wir hören PJ Harvey.

PJ Harvey war das hier mit dem Song In the Dark Places. Das Magazin ist jetzt dann leider schon zu Ende und ja, hier meine Sendung war jetzt zum Thema Popfeminismus, eigentlich eher zu Feminismus in Literatur, Musik und im Film. Mein Name ist Marietta und ich danke euch fürs Zuhören und wünsche euch noch einen ganz schönen Sommertag und ich verabschiede mich mit Popmusik, es muss einfach sein, es kann nicht anders sein, es muss so sein. Und zwar Popmusik von Nelly Furtado. Ich finde, das ist auch ein bisschen Rausschmeißer-Song, aber genau diese Funktion soll er auch erfüllen. Und ich wünsche euch einen ganz schönen Tag mit Powerless von Say What You Want von Nelly Furtado.

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1: Tomasa del Real, perra del futuro. Buenas, buenas. ¿Qué dice esta gente? ¿Cómo estamos? Les damos la más cordial y cálida bienvenida en este estudio de Radio Corax, en nuestro programa mensual Se Va a Caer. Hola, chicas, ¿cómo están?
2: Aquí perreando. Hola. Perreando en el futuro.
1: Acabamos de escuchar de Tomasa del Real, la perra del futuro. Tomasa del Real es una artista chilena, compositora, cantante y productora musical. Y ella es una de las personas que ha empezado a acuñar el término del neoperreo. Y por eso escuchamos ahora una buena muestra del neoperreo.
2: Oye, pero el neoperreo, o sea, ¿cómo funciona eso?
1: Mira, yo creo que en principio es un término que hace alusión, obviamente, a lo que es el perreo. Reggaetón, o sea, también sería una súper buena pregunta que yo no la sé, pero ¿cuál es la diferencia entre el perreo y el reggaetón?
2: Después le preguntamos a ChatGPT.
1: Y es la idea de retomar ese ritmo que a veces también recae, sobre todo en las orejas de los músicos más técnicos, más versados y más académicos, como un género que es, digamos, muy simple, es menospreciado, que es simple, que es una cuestión burda.
2: Y que
1: de
2: no
1: las
2: tiene
1: masas.
2: Mérito musical, ¿no? O sea, correcto. Específicamente eso. Creo que la diferencia entre perreo y reggaetón es que el reggaetón es el género más grande y el perreo es con su género.
1: Como el
2: reggaetón melódico.
1: Yo hubiera pensado que el perreo es el baile. O sea,
2: también,
1: lo vamos al perreo.
2: Eso también es perreo. O sea, okay. Y como okay. Música, y tú tienes un reggaetón melódico como el que hace Ozuna.
1: No, pero hoy no queremos, porque hoy vamos a hacer...
2: Hoy es perreo.
3: Hoy es perreo. Pero ¿por qué se llama perreo? O sea...
2: Porque adivina.
3: Por el perrito.
2: Adivina. Tú piensas...
3: Pero por el perrito, pero yo no he visto los perritos bailar así.
2: ¿Pero qué perrito? O sea, ¿de qué perrito
1: estamos
2: hablando?
1: O sea, no has visto al perrito correcto bailando, dice Piti.
2: Si no has visto un perrito perreando, entonces tal vez no estás en el mundo del Instagram y el TikTok.
1: Bueno, como ya se han de haber dado cuenta nuestros escuchas, hoy el tema para celebrar este verano que viene caliente, gente, es el perreo reggaetón, el reggaetón y sobre todo en la parte obviamente feminista del reggaetón y de por qué es importante y de por qué nos gusta además y nos gusta mover el cuerpo, el culito. Und die liebe Katja hat uns heute auch ganz viele coole Musik mitgebracht. Das ist auch der Grund, warum wir uns heute für dieses Thema entschieden haben. Erzähl mal, Katja, warum magst du den Neo-Perreo?
4: Okay, ja, wie Carmen schon gesagt hat, heute ist irgendwie, haben wir ja relativ viel Reggaeton, Perreo im Angebot für euch. Und ja, es ist einfach, warum mag ich Reggaeton? Also, ja, es ist einfach, wie du schon sagst, cool zum Bewegen. Man kann irgendwie gar nicht still sitzen. Und was ich halt vor allem auch spannend finde und die meisten Artistas, die wir euch heute mitgebracht haben, sind auch sozusagen zwar schon Reggaeton, aber so eine Art von Reggaeton, die nicht ganz so in diesen patriarchalen, sexistischen Strukturen so drin steckt, sondern sich davon halt so ein bisschen abhebt, sich davon ein bisschen abgrenzen möchte. Genau, und das ist jetzt auch schon auf Spanisch der Begriff des Neo-Perreo gefallen. Und das ist eben sozusagen dieser Substil des Reggaeton, den wir euch heute so ein bisschen präsentieren wollen. Und der verbindet eben so traditionelle Elemente mit feministischen und queer-feministischen Einflüssen und da wollen wir euch heute gerne ein bisschen Input zugeben.
1: Genau, und ich fand es richtig spannend in der Vorbereitung auf die Sendung, in der kurzen, spontanen Vorbereitung auf die Sendung, fand ich sehr spannend, was du gesagt hast. Also so nach dem Motto, wir suchen ja nie die, wie heißt das auf Deutsch, wollmilchlegende Eiersau oder so. Also wir suchen ja nicht das Patentrezept. Kein Lied hat den Anspruch, den Diskurs irgendwie zu lösen und halt so Feminismus pur zu vermitteln, sondern es geht viel mehr um Spaß, um Spiel mit der Sprache, mit den Wörtern, mit den Rhythmen und vor allem mit dem Körper. Ne? Und das ist, was heute auch uns so, begeistert hat, danke Tess, weil einfach der Körper auch mal Tanz braucht.
4: Ja, voll. Du meinst es auch so, dass so der Reggaeton oder so jetzt zwar feministische Inhalte vermitteln kann, aber nicht so tiefgründig und differenziert. Klar.
1: Es kommt drauf an, ne? Ich glaube, es gibt keine Musik per se, die politisch so akkurat ist, die alle Fragen unserer Zeit antworten kann, so nach dem Motto, ne? Aber die Fragen, die hier gestellt werden, sind richtig geil und deswegen haben wir auch mit dem Lied angefangen, ne? Perra del Futuro. Also okay, ich weiß nicht, wie man das auf Deutsch übersetzen könnte, aber ich mag das, weil mich hat es erinnert, kennt ihr diesen Spruch so, the future is female, so nach dem Motto, die Kämpfe, die wir kämpfen müssen, betreffen hundertprozentig eine feministische Perspektive. Wir brauchen das, das ist grundlegend wichtig für die Fragen unserer Zeit und deswegen finde ich es halt einfach mal geil, irgendwie dazu zu tanzen, so Perra del Futuro, duro, duro.
3: Zukunftshündin.
1: Zukunftshündin, ja, sowas. das, ja. Bitch. Aber das ist ja Hündin, ja, ja, genau.
2: Bitch, ne?
1: Ja, ja, aber das ist ja auch, oder? Wie würde man dazu sagen auf Deutsch?
2: Wie würdest du ein Bitch auf Deutsch sagen?
1: Ja, aber es ist Hündin.
4: Ja, das ist so ein bisschen eine schwierige Übersetzungsleistung, die man da, also, ja.
1: Ja, aber wahrscheinlich Zukunftsbitch. Doch, doch. Ja, das ist die beste Übersetzung. Wir machen weiter mit MS Nina.
4: Ja, voll. Also MS Nina, das ist genau eine Interpretin, die mir ein bisschen auch am Herzen lag, die ich euch gerne vorstellen wollte. Das ist eine spanisch-argentinische Sängerin und genau, die ist eben auch so bekannt für ihre, ja, sag ich mal, wichtige Rolle in der Neopereo-Szene. Die hat eben auch einfach, ja, sehr coole Texte, sehr viel auch so Selbstironie und sehr, es ist sehr empowernd, sie zu hören, finde ich. Und genau, macht euch jetzt am besten selbst mal ein Bild

0: necesita el dinero y dice todavía, si quiere yo te lo presto. O sea, como quien dice, men, vamos a pasarla bien, no estamos discutiendo cuestiones de equidad económica, sino que sí. Estamos hablando sobre el placer, sobre el baile, que es un momento de liberación y que no tiene que ser patriarcal per se, ¿no?
1: Ja, ich würde vielleicht jetzt, ich finde das Wort gerade übelst viele wichtige Sachen gesagt, deswegen würde ich so ein ganz bisschen ansatzweise versuchen, so auf Deutsch das zu übersetzen, ein bisschen einzuordnen. Also was wir eben meinten, war so, dass so eigentlich der Reggaeton oder der Perreo halt sehr, sagen wir, unpolitisch angefangen hat oder sogar sehr aus einer sehr problematischen Perspektive von so Mirada Masculina, also die männliche...
0: Also auch zu Recht, ne? Ich meine, es gibt unendliche, unzählige Beispiele von Typen, die halt echt krasses Reggaeton machen, ne? So, aber genau, sorry, ich wollte...
1: Krass sexistisch, meinst
0: ja,
1: du?
0: Genau.
1: Ja, ja, voll, genau. Deswegen, ich wollte nur so diese Entwicklung oder ja. Also diesen Ursprung kurz einmal so kurz, ja, beschreiben und eben sozusagen, dass es sozusagen am Anfang eher wirklich sehr, sehr problematisch auch angefangen hat und jetzt sozusagen eben, dass diese Bewegung gibt, dass es politisiert, progressiven, dass es auch progressiven Reggaeton gibt, dass es so umgedeutet wird in eine feministische Richtung. Und was ihr auch vorhin gesagt habt, fand ich auch sehr schön, auch so dieses sehr popkulturelle, dieses auf der, die Tanzfläche, wie habt ihr das genannt, die Tanzfläche als Battle?
0: Ja, ich weiß nicht, wie würdest du das übersetzen? Also so als Kampffeld, aber es klingt immer so, Kriegsfeld, es klingt immer so schlimm im Deutschen.
1: Ja. Aber damit meint er eben von so zum Beispiel Flinterpersonen, die sich amüsieren auf Partys und irgendwie dabei sexualisiert, objektifiziert werden und diese ganze Perspektive umzudrehen. Wir machen das jetzt hier nicht für den Male Gay, sondern wir machen das, weil wir Bock drauf haben, weil wir für uns selber Spaß haben wollen und irgendwie so und uns stark davon abgrenzen wollen, dass wir in dem Moment eben als irgendwie so ein Objekt einfach angesehen werden und das auch für niemanden sonst machen,
0: ja,
1: sondern nur für uns selber.
0: Genau, halt. Aber das Krasse ist auch dieses für jemanden tanzen wollen im Kontext des Male Gays, das gibt's ja bei allen Musikgenres.
1: Ja.
0: Und deswegen denke ich, es ist halt auch ungerecht, also Perreo und Reggaeton wurde ungerecht behandelt im Sinne von, das ist keine Garantie, dass ich kein Perreo und Reggaeton höre, dass ich mich auf der Tanzfläche nicht wegen des Male Gays bewegen werde, was total bescheuert ist einfach, ne? So, ja.
2: Ja, also definitiv und auch noch dazu würde ich sagen, dieser Kritik an Reggaeton oder mindestens an dem alten klassischen Reggaeton, die von Männern geschrieben wird und produziert wird, sind diese zwei Sachen. Musikalisch ist das nicht auf der Höhe.
0: Auf der Höhe, genau.
2: Der Höhe.
0: Genau,
2: ja. Und die Sprache ist so einfach,
0: ja,
2: so vulgär und noch dazu sexistisch. Also das sind so, jetzt sind die drei.
0: Drei Kritikpunkte. Die heilige Dreifaltigkeit.
2: Aber diese Sache ist, also man überlegt und man, wir haben schon diesen Gespräch gehabt, ich denke hier und auch mal außerhalb der Radio. Diese Kritik kannst du auf alle Musik in Lateinamerika, in Deutschland, egal wo du bist, durchführen. Also die Themen, weißt du, so romantische Liebeslieder sind genauso pathetisch,
1: genauso sexistisch. Ja.
2: Darüber geht es in dieser Radio-Sendung oft.
0: Genau.
2: Also auch. Du hattest auch gerade gesagt, über wie bestimmte Menschen einfach mal so als gute Musiker oder gute Musikmacher gesehen werden und dass viele Menschen Reggaeton abwerten und dann diese andere Personen einfach mal voll hoch werden. Wir haben heute gesprochen, dass Fito Páez, kannst du das nochmal kurz erzählen?
0: Stimmt, also ich hab halt natürlich nach feministischer Reggaeton gesucht, ne? Mhm. Wobei ich will auch ganz kurz hier einfach den Einschub loswerden. Ich finde, am Ende ist es halt einfach die Interpretation, die Lesart, ne? die ein Lied oder ein Werk halt eben feministisch machen kann oder halt über Feminismus reflektieren kann. Und als ich eingegeben habe, Reggaeton feministisch oder irgendwie sowas, da kam halt wohl irgendwie eine Nachrichtenmeldung raus, dass Fito Páez, einer der berühmtesten Musiker aus Lateinamerika, sowas gesagt hat wie, ja, diese Feministinnen, die irgendwie die ständig Reggaeton verteidigen wollen, die müssen, es gibt so ein Zitat, sowas wie, die müssen damit rechnen, dass die auf der Tanzfläche angegrabt werden, wenn die ganze Zeit nur Reggaeton tanzen wollen. Und das ist ein männliches Ego, der angekratzt wurde, weil Fito Páez kein Reggaeton macht und er eine Generation von Musikern und einem Musikgenre gehört, der sich komplett gegen Reggaeton ausspricht, weil es ja kein handwerkliches Musik ist, sondern, also weißt du?
2: Und eine Person, die in der Theorie, also aus Argentinien, eine progressive, denkende, linke Musiker in Anführungsstrichen.
0: Aber ganz ehrlich,
2: und dann fragst
0: da bist
2: du dir, was bedeutet das?
0: Ja, also, richtig.
2: Also wie positionierst du dich eigentlich politisch, wenn du sowas sagst?
0: Und das ist ja auch, wie schlimm sowas ist halt, also diese Labels, ne? Also ich bin progressiv, ich bin links und dementsprechend kann ich ja nicht irgendwie antifeministisch sein. Und dann machst du so eine Äußerung, wo ich mir denke, so Mann.
3: Das ist krass. Also ich kann mich daran erinnern, als ich in der Schule war, habe ich Geige in einem Orchester gespielt und ich kann mich total gut daran erinnern, dass ich eigentlich so heimlich ein bisschen Reggaeton zu Hause gehört habe, weil ich das geil fand. Aber es war total verpönt, im Orchester sowas zu sagen, weil das ist keine Bildungsmusik oder keine gebildete Musik. Und dann war so, scheiße, ey, Reggaeton geht gar nicht und so. Und ich manchmal war ich so zu Hause und ich so, nein, natürlich höre ich einfach nur klassische Musik und Metal, keine Ahnung, weil und das Metal. Ja. Ja, das geil. Genau, das ist intellektuell. Aber das ist schon intellektuell genug, damit es in solchen Kreisen tatsächlich akzeptiert wird. Ja. Ne? Also, und dann irgendwie zu Hause aber so.
4: Geil.
0: Und das fand ich halt auch in den Liedern geil hier bei Bad Geil und Giel. Ich kann es nicht aussprechen.
1: Bad Giel?
0: Bad Giel und Ivy Queen. Die eine Strophe ist so: Cada vez que entro al club ponen algo mío y suena duro. So, und das ist so, weißt du? Also jedes Mal, wo ich einen Club betrete, sagt Ivy Queen, die spielen meine Lieder und es ist laut. Und das ist halt auch, weißt du, das ist halt das Verzeichnis von einem Erfolg, was wir haben. Also die Tanzfläche heute ist nicht die Tanzfläche von vor 20 Jahren. Weißt du, und das muss man halt auch Leuten wie Ivy Queen mal einfach irgendwie lassen. Und deswegen ist es richtig geil, dass jemand wie Bad Giel kooperieren. Ne? Aber vielleicht kannst du auch kurz was zu Bad Giel sagen.
1: Ja, voll. Ich kann gerne die Person noch kurz so ein bisschen einordnen oder so. Also Bad Giel ist, soweit ich weiß, genau eine spanische Künstlerin. Und ja, ist momentan so eine der, ja, sag ich mal, könnte man vielleicht schon sagen, eine der prominentesten, bekanntesten Künstlerinnen im Bereich so Dancehall und Reggaeton. Genau, und wir hatten vorhin auch schon ein bisschen über sie gesprochen. Also sie ist so, wir sind so drauf gekommen, dass sie so ein bisschen so wie die spanische Shirin Davis ist, für die das, also für die Leute, die da, genau, die Person kennen. Genau, also so ein bisschen schon auch feministisch, aber halt so sehr popfeministisch und teilweise, was so Schönheitsideal oder sowas angeht, schließt sich schon sehr an so typische patriarchale Ideale an.
0: Und auch sehr konsumbedacht.
1: Genau, also so, ne? Sehr, also ihre Musik ist sehr auch so an so Kommerz, Konsum, genau, Luxus, Markt. Genau. Das wird alles sehr hervorgehoben. Also es ist kein antikapitalistischer Feminismus, den sie da irgendwie hat und zu bieten hat. Aber mein Gott, ja, es ist ja eben auch, ne?
0: Aber weißt du, was ich richtig gut fand, Mann, an deinem Vergleich vorhin? Weil jetzt muss ich dran denken, Shirin David, ich weiß, wir machen ich mache gleich irgendwie ein Klammer auf für unsere spanisch sprechende Hörerschaft. Aber erstmal für die deutsche Hörerschaft. Es gibt doch diesen Clip, wo Shirin David zu der letzten Sendung von diesem ekelhaften Typen Thomas Goldschlag eingeladen wurde. Die letzte Sendung wird dann das. Und da wurde ja diese ganze Diskussion gestoßen. Es gab einen Skandal, weil der Thomas Goldschlag ja einfach mal ganz ehrlich ein richtig krasser Macho ist. So, ne? Und diese Generationsdiskussion wurde da auch angestoßen, dass halt unsere Eltern, also oder deine Eltern so und deine Großeltern haben es wahrscheinlich irgendwie geguckt, so, ne? Und das war alles früher okay. Und das war auch jemand, dieser Typ, der gesagt hat so, ja, früher durfte man halt alles sagen und heute muss man ganz schön aufpassen. Und in diesem Interview mit Shirin Davis macht er die so dermaßen runter, was richtig krass ist. Und zwar, weil sie ja eigentlich so Popmusik macht und sie sagt aber von sich selber, dass sie Oper sehr mag. Und dann kommt Thomas Gottschalk so nach dem Motto so, ja, du kennst das gar nicht, und sagt zu ihr so, ah ja, aber wie kann es sein, dass jemand so wie du Oper mag? Und die sagt so, was willst du damit sagen? Jemand, der verdammt gut aussieht, darf kein Oper-Fan sein, so. Genau, und die versucht halt dem halt wirklich alles zurückzuspielen, was mega geil ist. Und dann sagt er so, ja, was ist denn deine Lieblingsoper? Oder irgendwie sowas, ne? So, die so auszufragen, weil für ihn nicht, genau, für ihn passt nicht zusammen, dass jemand, der halt jung, weiblich, attraktiv ist, irgendwie auf eine gleiche Ebene wie er, obwohl er ja auch irgendwie so ein Schwein ist, so, ne? mithalten kann. Und das ist richtig, richtig krass, weil das ist auch der Punkt. Ne? Also wir haben hier auf jeden Fall junge, weibliche, attraktive. Ich meine, Ivy Queen ist vielleicht nicht mehr jung, aber die sieht verdammt geil aus, Mann. Weißt du?
3: Sorry,
0: und die dürfen auch was sagen und das ist auch okay. Und wir dürfen darüber nicht, wie heißt es, bestimmen oder verurteilen. Hm. Don't judge.
3: Don't judge.
0: Don't judge. Ja. Das wollte ich mal so kurz los.
2: Es que sabes qué pasa,
0: Shirin David es alguien como, ¿qué te voy a decir yo? O sea, es así la buenota que hace música pop y que se le acredita que no tiene cerebro porque hace música pop. Y entonces es como, güey, ¿qué tipo de imagen tenemos de la mujer? O eres la santa pura madre intelectual o eres la puta sucia, pero que está bien buenota. O sea, ¿qué onda? ¿Me entendés?
2: Claro, claro. Sí, no, o sea, definitivamente. Y pienso que lo que estás diciendo es como también es simplemente el reflejo de lo que dijimos antes sobre Fito Páez, del reflejo de lo que se ve constantemente en toda la cultura del entretenimiento específicamente, ¿no? Y después nosotros lo podemos llevar a nuestros propios contextos. Pero por ese lado, creo que el tema que a mí se me ocurre que tal vez podemos tematizar con las siguientes canciones para seguir también, y que leo tanto en Bad Girl como leo en Miss... ¿Cómo se llama?
0: Miss Nina.
2: Es que dice, Ivy Queen no solo dice cada vez que entro al club pone algo mío y suena tan duro, sino tú te quedas ahí en la esquina escondido porque has perdido este culo, le dice ella, ¿no? Sí. Y luego después le dice, lo que a ti te duele es que estoy puesta para mí, ¿no? Y dice, una chispa y lo prendí. Otro idiota que se cruzó y me crecí. Lo que a ti te duele es que estoy puesta para mí. Y ahora que se aguanten la Bad Girl con la Queen, ¿no? O sea, que están hablando de ellas, nosotros llegamos aquí a hacer música, pero más allá de esto y más allá de lo que ellas están haciendo y de lo que ellas están diciendo, ¿quién no puede entender esa situación en su vida de que vino un man a decirte alguna pendejada y que tienes que pelear o buscarte justificación, discutir, sí, defenderte, hacerte valer? Porque como lo estamos hablando en el entretenimiento, así nos pasa todos los días, ¿no? Bueno, ya, yo quería hablar esto en las siguientes canciones.
0: No, pero me encanta, es súper buen tema para entrar
2: al tema. Vamos a poner la siguiente canción.
0: Entonces nos vamos con la próxima canción.
2: De Tomasa del Real, que se llama...
1: La Vampira.

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1: Acabamos de escuchar la canción de Chocolate Mix, Como Me Gusta a Mí. Esta es un reggaetón también feminista. Yo lo encontré probablemente hace un año buscando perreo feminista para un 8 de marzo. Y sí, podemos regresar. Se llama Como Me Gusta a Mí, la artista. Me parece también que se autoidentifica como lesbiana. Entonces tiene este tema también dentro de la canción y que le dice: me gusta cumbiancheras, me gustan reggaetoneras, me gustan las nenas que mueven las caderas. Y está hablando de eso, ¿no? Y es también un momento donde puedes expresar tu deseo, tu sexualidad, que también es un espacio del reggaetón que, como empezamos, uno de los puntos de asociaciones del reggaetón es el reboteo del culo. Entonces podemos regresar un poquito por ahí. O sea, me gusta esa canción por eso, me gusta porque tiene un poco de reggaetón, pero tiene más cumbia y es la joda. Kann das nochmal kurz auf Deutsch erklären? Wir haben gerade noch das Lied von Chocolate Mix. Diese Künstlerin ist schon richtig cool. Ich denke, sie kommt aus Argentinien. Auf jeden Fall ist eine selbstidentifizierte Lesbe und das hört man auch mit dem Text drin. Sie sagt, me gustan cumbiancheras. Ich konnte jetzt nicht genau so die Konnotation sagen, von was cumbiancheras ist, aber Frauen, die cumbia oder Menschen, die cumbia gerne tanzen. Me gustan reggaetoneras, ¿no? Me gustan las nenas que mueven las caderas. Und es geht hier um erstmal den Moment, wo man überhaupt
2: so ein Wunsch, ein Verlangen, Wunsch, Verlangen besser, ja, ja.
1: So auch Verlangen, romantisch, sexuell, aus Lust kommenden, ausdrücken kann im Liedern von einer weiblichen, lesbischen Stimme, die man so zuhören kann. Und das haben wir auch mit dem Lied davor noch gehabt.
2: Ja, voll. Also Como Me Gusta a Mí bewegt sich auch eher halt eben nicht in diesem klassischen Cis-Hetero, was so im Reggaeton vor allem ursprünglich ja so sehr ausgemacht hat und geprägt hat, sondern ist eher auch so als queerer Song, als queerer Reggaeton zu lesen. Das ist eben auch so ein bisschen die Besonderheit und dass man da sein Verlangen, wie du sagst, ausdrücken kann, was eben nicht in diesem klassischen, konventionellen bewegt.
1: Und wir haben auch noch dazu, also ich meine, ich denke, das andere Lied, was wir gehört haben, ich kann leider den Namen nicht sagen, Villano Antillano y Bizarrap. Ja. Ich kenne nicht diese Gruppe oder ich weiß nicht, ob die einfach mal jeder einzeln was sagt. Und wir haben hier, und ich fand das auch cool, weil also eben um dieses Thema von Lesbarkeit und Stimmen, sie sagt das auch hier im Lied. Una vampiresa, soy una sanguinaria. 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No? O sea, es sind sehr viele Sachen und es sind sehr viele Referenzen. Also referiert auch zu Alma de Poeta de Gabriela Mistral, eine chilenische Dichterin.
2: Ja, und ich glaube eben, das ist auch gerade so ihr Stilmittel. Ne? Sie sagt so, ich bin das, ich kann aber auch das sein, ich kann auch das sein. So, also sie, ich glaube, das geht wahrscheinlich, so wie ich das lese, auch gerade drum, dass sie so diese, manchmal auch so diese Stereotypen, die ihr dann eben so zugeschrieben werden oder so, da ein bisschen rauszukommen, so dieses, einfach so diese Vielseitigkeit da so darzustellen und dass man jetzt nicht mal auf irgendwas heruntergebrochen wird oder, genau, ich glaube, das so würde ich das sehen, dass es eher darum geht, das so ein bisschen aufzubrechen.
1: Und wir haben in diesen Liedern, also so würde ich das selbst lesen, und das haben wir auch davor angesprochen, dass el perreo und dass el reggaeton dieser Moment sein kann, wo man Sachen in Frage stellt und das Perreo an sich so als Genre, ein Genre, die konfrontativ ist. Also das ist die, also es ist nicht eine melodische, romantische Musik, sondern hier eher Party machen, Spaß haben, aber auch Konfrontation haben. Und das hatten wir davor mal besprochen mit dem Battlefield, weißt du, und wie man das macht. Und in dieser Lieder haben wir das. Also du hast das jetzt auch genannt, so wie ich, es gibt auch so diesen Moment von, ich nehme das, was mir gesagt wird und deute das um.
2: Ja.
1: Und ich habe diese Chance, so wie das, was wir am Anfang nochmal besprochen haben, okay, el punto suscitativo es el culo, ¿no?
2: O sea, genau, dieses Aneignen, Umdeuten, genau. Es geht um Ermächtigung, es geht um Empowerment.
1: Genau. Ja. Sí, bueno, entonces que estamos escuchando estas canciones, estamos escuchando toda esta música, este reggaetón que ha sido un género tan completamente delegitimado, despreciado, el tema musical, el tema del contenido, el tema visual, o sea, tantos momentos hay ahí, ni siquiera hemos hablado de la intersección de la clase con este tema, pero para nuestro tema, que es el tema feminista, de cómo podemos buscar maneras de luchar contra el patriarcado, es ver ese momento del reggaetón donde podemos tomar este género tanto para la fiesta, tanto para divertirnos con algo que nuestros cuerpos ya disfrutan y sentir esa corporalidad, como para interpelar y como para encontrar esos momentos de agencia y reconocer momentos de sororidad que también hemos escuchado en las canciones y momentos de reconocimiento personal, del reconocimiento de las otras personas también, ¿no? Wir haben jetzt hier in der Sendung Reggaeton vorgestellt, weil wir wünschen uns, dass ihr das hört, dass ihr Spaß habt, dass ihr dieser Genre, der so oft runtergesprochen wird und kritisiert wird, einfach mal mit anderen Ohren, nicht
2: anderen
1: Augen,
2: Augen
1: dran geht und auch mit einer anderen Haut so. Einfach mal hören, tanzen, mitzumachen und zu denken, wie wenn ich dieser Genre höre, kann ich das auch anders genießen, ja. Kann ich was anders hören.
2: Auch gleichzeitig das Potenzial, auch was eben dieses Genre an sich halt auch hat. Ne? Dieses, es kann auch politisch sein, man kann sich dazu bewegen, es kann verbindend sein und dass man das eben so genau eben auch sieht, wie was, also das Potenzial. Was.
1: Und in diesem Sinne hoffen wir, dass ihr eine sehr schöne Zeit hattet mit der Sendung und wir verabschieden uns und hoffen, ihr habt jetzt einfach nur richtig viel Lust, weiter Reggaeton zu hören und weiter zu tanzen.
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Hallo, liebe Hörerinnen und Hörer. Wir nähern uns langsam, aber sicher der 600. Sendung von Radio DARC. Heute dürfen wir Sie schon recht herzlich zu Ausgabe Nummer 597 begrüßen. Hier erfahren Sie allerlei Interessantes aus der Welt der Technik und vor allem aus der Welt der Funktechnik. Das Datum der Erstveröffentlichung ist Freitag, der 17. Juli 2026. Ich bin Colly Farren und werde Sie durch die kommende Sendestunde führen. Der Radiopionier und Funkamateur Jürgen von Wedel, Delta Golf 3, Whisky Zulu, ist kürzlich verstorben. Er machte in den 70er Jahren Furore, als er einen UKW-Sender in den Bergen von Südtirol aufbaute und von dort aus ganz Süddeutschland mit Piratenfunk beschallte. Wir erinnern heute nochmals an einen der ganz Großen in der Radiogeschichte, und zwar mit Jürgens eigenen Erzählungen. Ja, das Radiomachen und der Amateurfunk sind und waren schon immer eng miteinander verbunden. Deshalb hören Sie ja genau diese Sendung. Starten wir durch mit einem Feuerwerk der guten Laune, und zwar mit Bob Moore und Mexico.

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1: Heute mit diesen Themen. Ferngesteuerte Kinderspielzeuge, 60% halten EU-Standards nicht ein. Antennenfernsehen steht möglicherweise 2030 vor dem Aus. Funktag Kassel findet 2027 nicht statt und Exponate für die UKW-Tagung in Weinheim gesucht. Am Mikrofon Conny Farren. Bei einer von der EU finanzierten Prüfung von ferngesteuerten Spielzeugen für Kinder im Alter von 3 bis 14 Jahren stellte sich heraus, dass 60% die EU-Normen für Störstrahlung nicht erfüllten. Signalstörungen können Kommunikationsdienste beeinträchtigen, darunter auch solche, die für Navigation und Sicherheit genutzt werden. Sie stellen daher ein erhebliches Risiko dar, so der Bericht der EU. Zu den getesteten Produkten gehörten ferngesteuerte Fahrzeuge, Walkie-Talkies und Laptops für Kinder, elektronische Haustiere, Roboter, Musikplayer und Lautsprecher. Eine Hauptursache für die festgestellten Störungen waren Störstrahlungen und Außerbandsignale sowie die Strahlungsleistung, die Stärke des Signals eines Senders in einer bestimmten Richtung. Überschreitet sie bestimmte Grenzwerte, kann das Signal andere Geräte stören. Neben den Laboruntersuchungen gemäß den geltenden Normen prüften die Marktüberwachungsbehörden, ob die Proben mit den vorgeschriebenen Warnhinweisen, Kennzeichnungen und Anweisungen versehen waren. Insgesamt wurden 63% als nicht konform befunden. Zusammen mit den Ergebnissen der Laboruntersuchungen erfüllten insgesamt 81% der Proben die EU-Anforderungen nicht, zum ganz überwiegenden Teil von Herstellern aus China. Das klassische Antennenfernsehen steht möglicherweise bald vor dem Aus. Das legt ein entsprechender Artikel im Magazin Heise Online vom 11. Juni 2026 nahe. Demzufolge laufen im Jahr 2030 wichtige Nutzungsrechte für Funkfrequenzen für das terrestrische Antennenfernsehen aus, die sich ab diesem Zeitpunkt Telekommunikationsanbieter einverleiben wollen. Die Deutsche Telekom, Vodafone und O2 Telefonica stellten in Berlin eine von ihnen bezahlte Studie des Beratungsunternehmens WIK Consult vor, der zufolge bestimmte Funkfrequenzbereiche ab 2031 freigegeben werden sollten für Mobilfunk. Sollten die Mobilfunker tatsächlich den Zuschlag darauf bekommen, wäre dies das Aus für Fernsehempfang über Antenne. Wirtschaftlich betrachtet wäre eine Zuweisung der Frequenzen für Handynetze vorteilhaft, heißt es in der Studie. Bei ihrer Vorstellung bekräftigten Firmenvertreter der drei Netzbetreiber ihren Wunsch, besagte Frequenzen ab 2031 nutzen zu können. Der Studie zufolge haben in Deutschland noch schätzungsweise 2,3 Millionen Haushalte Antennenfernsehen, meist in Form von DVB-T2. Tendenz sinkend. Die meisten Haushalte bekommen in Deutschland TV über eine Satellitenschüssel oder über Fernsehkabel. Auch die Übertragung übers Internet ist möglich, hier steigt die Nachfrage. WIK-Studienautor Bernd Sörries betonte, nach einer möglichen Abschaltung der Antennentechnologie könnten die Verbraucher öffentlich-rechtliche Sender kostenlos auch im Internet sehen. Es gäbe keine Kostensteigerung aus Sicht der Endkunden, wenn man dieses Netz abschaltet. Sörries verwies darauf, dass Antennenfernsehen lineares Fernsehen sei, das aus der Mode komme. Die Nachfrage nach zeitlich flexibel abrufbaren Sendungen im Internet steige hingegen. Die Studienautoren kommen zu dem Schluss, dass die öffentlich-rechtlichen Rundfunkanstalten bis zu 369 Millionen Euro binnen 10 Jahren einsparen könnten, wenn sie DVB-T2 abschalteten. Was in der Studie allerdings nicht erwähnt wird, ist, dass der Wegfall eines redundanten, unabhängigen Übertragungsweges für die Fernsehsignale einen deutlichen Sicherheitsverlust bedeuten würde. Die DVB-T2-Fernsehsender existieren nämlich zusätzlich und redundant zu anderen Übertragungswegen. Ob der Wunsch der Mobilfunkanbieter Gehör findet oder nicht, ist jedoch offen. Die künftige Frequenznutzung soll auf der Weltfunkkonferenz im kommenden Jahr besprochen werden. Danach wird sich die Bundespolitik damit befassen. Im Digitalzeitalter steigt die Datenmenge rasant, daher müssten die Telekommunikationsanbieter ihre Netze immer weiter optimieren. Auch Sicherheitsbehörden peilen eigenes Netz an. Der beliebte Funktag kann im Jahr 2027 nicht stattfinden. Trotz intensiver Gespräche mit der Messe Kassel konnte kein geeigneter Termin gefunden werden. Die ursprünglich geplanten Termine waren bereits vergeben, weitere mögliche Zeitfenster kamen aufgrund von Terminüberschneidungen mit anderen Veranstaltungen und Contestwochenenden nicht in Frage. Auch alternative Veranstaltungsorte erfüllten die Anforderungen nicht. Das Ziel des DARC bleibt, den Funktag langfristig in den Messehallen Kassel zu veranstalten. Für 2028 wurde bereits ein Termin angefragt. Im Jahr 2027 liegt unser Fokus auf dem 50. Jubiläum der Funkfachmesse Ham Radio in Friedrichshafen am Bodensee. Es sind noch wenige Wochen bis zur 71. UKW-Tagung in Weinheim, die Anfang September vom 11. bis 13. des Monats stattfinden wird. Schon heute kann man sich aber in seiner Funkbude umschauen, ob nicht doch ein Selbstbauprojekt dabei ist, welches man zum Selbstbauwettbewerb der Tagung vorlegen könnte. Der Wettbewerb zeigt eindrucksvoll die Innovationskraft und Kreativität der Amateurfunkszene. Zahlreiche Eigenentwicklungen demonstrieren, wie aus Ideen funktionierende Technik entsteht und wie groß das Know-how innerhalb der Community ist. Für viele Besucher bietet der Wettbewerb wertvolle Anregungen für eigene Projekte. Bewerbungen zum Selbstbauprojekt sind bitte per E-Mail an die Tagungsleitung zu richten. Weitere Informationen zur Veranstaltung gibt es online auf deren Webseite der UKW-Tagung in Weinheim. Das waren unsere heutigen Meldungen aus der Funkwelt für Sie. Weiter geht es mit einem typischen Vertreter des sogenannten Parling-Stils. Das ist eine Musikrichtung aus den Niederlanden, die sich vor allem Mitte der 1970er Jahre großer Beliebtheit erfreute. Typisch waren eingängige, glatte und schöne Melodien. Und so einen Titel haben wir nun aufliegen. Hier sind die Classics mit Wings of an Eagle.

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1: Der Radiopionier und Funkamateur Jürgen von Wedel ist kürzlich verstorben. Er hatte das Rufzeichen Delta Golf 3 Whisky Zulu. Jürgen machte in den 70er Jahren Furore, als er einen UKW-Sender in den Bergen von Südtirol aufbaute und von dort aus ganz Süddeutschland mit Piratenrundfunk beschallte. Unser Mitarbeiter Wolf-Dieter Roth konnte vor einigen Jahren bei einem persönlichen Besuch mit ihm sprechen. Bei dieser Gelegenheit erzählte Jürgen von Wedel seine bizarre Geschichte. Die Geschichte, wie er zum Studium der Elektrotechnik nach München kam und dann in die Radioszene reinrutschte. Die Folge war schließlich der erste deutschsprachige Privatsender namens Radio Bavaria International. Wir möchten mit diesem Beitrag an sein Lebenswerk erinnern, denn mit seinen Aktivitäten krempelte er die Radioszene nachhaltig um und trieb die öffentlich-rechtlichen Sender vor sich her. Hier also die Geschichte von Jürgen von Wedel, erzählt von ihm persönlich.
2: Die Geburt einer Idee. Im Jahr 1977 kam ich zum Studium der Elektrotechnik nach München. Doch es sollte alles ganz anders kommen. Nach circa 2 Semestern lernte ich, natürlich über Funk, Joe Lüders kennen, einen Medienjournalisten, der vor kurzem nach Bayern gezogen war. Er schrieb gerade einen Testbericht über ein CB-Funkgerät, hatte aber technisch damals nicht die große Ahnung. So bat er mich, ihm das zu testende Funkgerät in seinen alten Volks-Porsche einzubauen. Es entwickelte sich eine Freundschaft, die nicht zuletzt auf unser beider Interesse an neuer Technik bestand. Joe hatte einige Vorkenntnisse im Radiomachen, da er eine Zeit lang bei Radio Nordsee gearbeitet und danach eine Diskothek in Kolbermoor geleitet hatte. Dieser Funke sprang auch auf mich über, da ich schon früher gerne kleine UKW-Sender gebastelt und damit natürlich nicht ganz legal die Nachbarschaft beglückt habe. Joe fing parallel zu seiner Journalistentätigkeit damit an, Rundfunksendungen auf Band zu produzieren und damit deutsche Urlauber in Italien mit deutscher Information und Popmusik zu unterhalten. Diese Kassetten gingen ein- oder zweimal pro Woche per Post oder per Auto an verschiedene private Radiostationen, die in Italien seit 1977 schon erlaubt waren. Eines schönen Tages rief er mich ganz aufgeregt an, ich müsste sofort in seine Wohnung in der Osterwaldstraße kommen. Er bräuchte ganz dringend meine technische Hilfe. Als ich bei ihm angekommen war, bat er mich auf seinen winzigen Südbalkon im 9. Stock. Hier stand sein alter, klappriger, grundig Satellit, trotzdem natürlich ein Radio, das damals einen der empfindlichsten UKW-Tuner auf dem Markt besaß. Was ich hörte, brachte mich zum Staunen. Zwar mit leichtem Rauschen, aber eindeutig war Joes eigene Sendung Holiday Radio zu hören. Schnell stellte sich heraus, dass es die UKW-Frequenz 102,8 MHz von Radio Isaac war, einem Sender, der in Italien Joes Sendung ausstrahlte. Nachdem wir uns einigermaßen beruhigt hatten, bat mich Joe, die größtmögliche UKW-Antenne, die ich bekommen konnte, zu organisieren. Auch meine Argumente, dass es sie wahrscheinlich

0: sich um Überreichweiten handelte, wollte er nicht gelten lassen. Also gesagt, getan, ich besorgte ihm die Stolle 14-Element-Antenne und installierte diese. Obwohl der Balkon jetzt nicht mehr begehbar war, lief das Signal jetzt fast rauschfrei. Nach 2 Tagen rief ich ihn an, in der Annahme, ihn wahrscheinlich trösten zu müssen, weil die Überreichweiten sicherlich vorbei waren. Zu meinem Erstaunen sagte er mir, dass das Signal zwar sehr viel schwächer, aber noch hörbar war. Dies war wohl die Geburtsstunde unseres Planes, selbst Privatradio zu machen, aber vor uns lag noch ein weiter steiniger Weg. Ich nahm mir erstmal ein Urlaubssemester und wir legten los mit unseren Versuchen. Es passte ganz gut, dass ich gerade meine Amateurfunklizenz bestanden hatte, denn die Ausbreitung der Wellen im 2-Meter-Band sind ähnlich wie bei UKW-Radiofrequenzen. Wir kauften bei einem Münchner Amateurfunkgeschäft 2 kleine 2-Meter-Funkgeräte und einen Nachbrenner mit 75 Watt. Zusätzlich kauften wir noch eine schnell zerlegbare 2-Meter-Antenne und einen Teleskopmast. Das war unser Testequipment. Wir fuhren so ziemlich jeden einigermaßen begehbaren Berg in Südtirol an und machten unsere Versuche. Als groben Test suchten wir das Amateurfunkrelais auf der Zugspitze, das uns auch als Kommunikationsmittel zwischen Italien und München diente. Denn Handys gab es ja noch nicht. Einer von uns war dann immer in Italien auf den Bergen und der andere an meiner Hochantenne in München-Schwabing. So konnten wir auch mit Hilfe von mehreren sehr hilfsbereiten anderen Amateurfunkern gut die beste Position austesten. Da wir leider über sehr geringe finanzielle Mittel verfügten, meine Familie hatte uns mit 75.000 D-Mark ausgestattet, mussten wir die preiswerteste und trotzdem funktionierende Möglichkeit wählen und das war der Berg Zirock, 50 Kilometer hinter der österreichischen Grenze. Auch die zwar guten, aber sehr teuren Antennen von Kathrein waren für uns nicht erschwinglich. Ich entschloss mich also daraufhin, die Antennen selber zu bauen. Als Vorlage diente mir unsere Testantenne, eine 2x9-Element Visi-Zirkular-Antenne für den 2-Meter-Amateurfunkbereich. Mit Hilfe diverser Antennenbücher konstruierte ich die Antenne um. Mein Vater war bis zu seinem Tod 1975 Geschäftsführer der Firma Schüco Aluminium in Bielefeld gewesen. Durch meine guten Kontakte kamen wir jetzt zu einer günstigen Aluminiumquelle. Das komplette Material für alle Antennen kostete mich gerade mal 600 D-Mark. Ich baute zunächst innerhalb einer Woche eine zerlegbare Testantenne, die ich dann mit dem Auto nach Italien brachte. Wir konstruierten verschiedene Testsituationen und stellten sie dann mittels 2 Gartenstühle auf der Terrasse des Gasthofes auf. Joe hatte in meiner Montagewoche einen 25-Watt-Sender von einer befreundeten Radiostation in Florenz organisiert und so stand unserem ersten Test nichts mehr im Wege. Ein Auto-Reverse-Kassettenrekorder aus dem gerade eröffneten Mediamarkt bot uns die Audioquelle. Wir fuhren jetzt in Richtung Österreich und hörten unser eigenes Signal zum ersten Mal im Autoradio. Ein tolles Gefühl. Hoch über den Dächern von Innsbruck stand ein verblüffend gutes Signal und das mit nur 25 Watt. Und Antennen Marke Eigenbau. Unser erster Sitz war im Hotel Olympia am Brenner, in dem wir ein Studio in einem der Gästezimmer einrichteten. Bezahlt werden sollte das zum großen Teil schon durch die Werbung für dieses tolle Hotel. Da wir natürlich auch Innsbruck erreichten, war das für das Hotel interessant. Oben auf dem Zirock sprachen wir mit dem Besitzer Peter Seidner ab, wo die Antenne stehen sollte und wie die Stromversorgung gelegt werden musste. Glücklicherweise wurde gerade auf einem benachbarten Berg ein alter Skilift abgebaut. Und wir bekamen, so zum Schrottpreis, einen ca. 10 Meter hohen Skiliftmast. Nun trennten sich Joes und mein Aufgabengebiet für ca. 1 Monat. Ich fuhr nach Norddeutschland, um bei Schüco die 8 Zirkularantennen zu bauen. Und Joe beaufsichtigte die Arbeiten zur Mastaufstellung auf dem Berg. Außerdem organisierte er in Florenz die Herstellung unserer Rundfunksender. Die Sender wurden von einer kleinen Elektronikfirma, Kelmer Firenze, in Handarbeit hergestellt. Das war immer noch billiger, als wenn sie von Rode und Schwarz bezogen würden. Radio One in Florenz, mit deren Besitzer Joe sehr befreundet war, lieferte uns das erste Studio-Equipment. Unter anderem einen 8-Track-Player mit Magnetstreifen für Jingles. Wir hatten zu dieser Zeit ja nur das Mischpult von Riem Elektronik und 2 Technics-Plattenspieler und den besagten Auto-Reverse-Kassettenrekorder. Ein Freund von Joe aus Rosenheim war Schreiner und zimmerte uns das erste Studio zusammen. Wir wussten natürlich auch, dass so ein Studio für einen guten Klang abgedämmt werden musste. Aber was soll ich sagen, auch das kostet natürlich Geld. Was wie immer sehr klamm war. Also verwendeten wir als Dämmung Glasfasermatten aus dem Baumarkt, mit dem Effekt, dass wir uns immer häufig kratzen mussten, wenn wir im Studio saßen. Als ich mit dem Bau der Antennen fertig war, jeder Dipol wurde von Hand gebogen, musste ich einen LKW mieten und die Sachen nach Südtirol schaffen. Nach circa 3 Tagen im Zoll, bei denen ich die Zöllner überzeugen musste, dass daraus nur ein einfacher Zaun gebaut werden sollte, schaffte ich es endlich, auf den Berg zu kommen. Netterweise stellte mir der Bauer einen Stall zur Verfügung, in dem ich die Antennen zusammenbauen konnte. Das war wichtig, denn mittlerweile fiel schon der erste Schnee und wir wollten unbedingt noch vor dem richtigen Winter auf Sendung gehen. Joe hatte inzwischen die aufregenden Arbeiten auf dem Berg überwacht. Auf sehr abenteuerliche Weise war der Mast mit einem Umlenkmast und einem Unimog in das Fundament gezogen worden. Das erste Drahtseil war zu dünn und riss, woraufhin der Unimog mit Peter in einem Wahnsinnstempo den Berg herunterraste. Glücklicherweise brachte er ihn aber gerade noch rechtzeitig zum Stillstand. Das zweite Seil hielt und der Mast saß perfekt. Mit einer Leiter und einem Schweißgerät machte ich mich dann mit Unterstützung des örtlichen Schlossers an die Arbeit, die Antennenhalterung an den Mast zu schweißen. Stück für Stück wurden jetzt die Antennen angebracht und miteinander verschraubt. Ein weiteres Problem war die Zusammenschaltung der Antennen. Immerhin mussten 16 Dipole miteinander verbunden werden. Nächste Frage: Wo bekommen wir ein günstiges Senderhäuschen her? Wir entschieden uns für ein kleines Aluminiumhäuschen, wie man es an stillen Örtchen auf Baustellen findet. Das passte optimal. Im Studio hatte ich mittlerweile einen 25-Watt-Sender installiert und eine Antenne auf dem Dach angebracht. Diese Antenne richtete ich auf den Berg aus, um so ein Einspeisesignal zu haben. Nach vielen Tests schafften wir es, auf dem Berg ein Stehwellenverhältnis von 1 zu 1,3 zu realisieren. Inzwischen war auch unser Hauptsender mit 500 Watt angekommen. Einiges Abstimmen später hatten wir dann endlich die Antennenanlage aktiviert. Im Häuschen stellte ich einen Frequency Lock Receiver auf die Studiofrequenz ein und speiste das Audiosignal in unseren Bergsender. Auf der Frequenz 103,5 MHz gingen wir dann erstmals auf Sendung. Das Signal in Innsbruck war spitze und somit hatten wir unsere erste Hörergruppe.
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Fans, DJs und kleine Störungen. Kaum waren wir die ersten Wochen auf Sendung, kamen die Carabinieri, um uns mitzuteilen, dass eine gewerbliche Nutzung von Hotelräumen nicht erlaubt wäre. Schade, dass unsere rote On-Air-Lampe im Fenster so falsch verstanden wurde. Wir suchten also verzweifelt den Ort Brenner ab und wurden in einem Kleidergeschäft fündig. Der Besitzer, Herr Tedoldi, hatte einen Lagerraum, in dem das blanke Chaos herrschte. Er bot uns an, dort bis auf Weiteres unser Studio betreiben zu können, wenn wir den Raum aufräumen und den Schrott entsorgen würden. Etwas Besseres konnte uns gar nicht passieren, denn hier unten konnten wir zu jeder Tages- und Nachtzeit so laut sein, wie wir wollten. Das war sicherlich auch ein Grund, warum es den Hotelbesitzern ganz recht war, dass wir auszogen. Wir mussten nämlich teilweise auf Socken durch den Hotelflur gehen, damit wir die Hotelgäste nicht störten. Die Studioantenne war in kürzester Zeit wieder auf dem Dach installiert und wir konnten ungestört weitersenden. Jetzt endlich bekamen wir auch unseren Telefonanschluss. Nach nur 8 Wochen. So langsam kam Radiofieber auf. Die ersten Hörer riefen an, leider zumeist nur aus Innsbruck, da es mit dem Empfang in München noch nicht so rosig aussah. Aber dazu später. Direkt im Ort wohnten 2 16-jährige Schüler, Werner und Gerhard, die uns relativ bald ansprachen. Sie waren so begeistert, dass sie sofort anboten, für uns Nonstop-Musik zu produzieren und das Ganze kostenlos. Somit hatten wir unsere ersten DJs. Fast zur gleichen Zeit kam Carlo, der in Staatsing wohnte und unser bester Mix-DJ wurde. Plattenmäßig wurden wir übrigens dank Joes Verbindung zu diversen Plattenfirmen in Deutschland und sogar einer aus Kanada kostenlos bemustert. Ja, das ging noch ohne Probleme damals. Leider traten immer mehr Schwierigkeiten mit der Zusammenschaltung der 16 Antennenebenen auf, was sich auch in einem sanften Knistern bemerkbar machte. Auch war das kleine Klohäuschen für den Bergsender anscheinend nicht die beste Wahl. Der Schnee war hartnäckig und kroch gerne mal in die Ritzen. Etwas Abhilfe brachte ein komplettes Auskleiden mit Styropor und Montageschaum. Ein unerwarteter Zwischenfall erreichte mich, als ich wieder mal auf dem Weg von Innsbruck zum Brenner war. Im Autoradio lief natürlich RBI mit Carlo. Plötzlich hörte ich eine Kinderstimme. »Hallo, kannst du mich hören? Ich stehe gerade neben dieser Riesenantenne.« Ich fuhr fast in den Graben neben der Brenner Startstraße. Circa 15 Minuten später war ich am Lift und fuhr sofort hoch auf den Berg. Im Kofferradio ging diese tolle Unterhaltung die ganze Zeit weiter. Als ich an der Antenne ankam, saß dort ein 12-jähriger Junge auf seinem Schlitten und auf seinem Schoß eine Zigarrenkiste mit einem kleinen Selbstbausender. In circa 20 Meter Entfernung stand sein Freund mit einem Kofferradio. Zufälligerweise waren die beiden beim Spielen auf unsere Studio-Eingabefrequenz gekommen und da sie direkt neben der Empfangsantenne standen, waren sie natürlich stärker. Nach einigen Erklärungen, in denen ich ihnen freundlich klar machte, dass sie rauschfrei in ganz Innsbruck zu hören waren, schalteten sie den Sender natürlich sofort wieder aus und Carlo war wieder bestens zu hören. Wir verstärkten daraufhin unser Studiosignal und brachten die Empfangsantenne an einem höheren Ort an. Natürlich war uns klar, dass wir schnellstens auf UHF wechseln mussten. Da in Innsbruck und Umgebung unsere Fangemeinde immer größer wurde, begann Joe, diverse örtliche Diskotheken in Österreich anzusprechen und mit den Besitzern zu verabreden, für sie kostenlose Werbung zu machen, wenn wir im Gegenzug dafür an einem Abend in der Woche, meistens donnerstags, unseren Top 50 Countdown bei ihnen produzieren könnten. Die Sendungen wurden dann jeweils am Freitag und am Samstag ausgestrahlt. Schnell sprach sich diese Aktion herum und wurde der absolute Renner. Auf diese Weise bekamen wir schnell neue DJs, die auch moderierte Sendungen für uns produzieren konnten. Der erste in dieser Riege war Ronny Prinz. Er hatte eine aufregend rauchige Stimme und wurde schnell neben Joe unser beliebtester DJ.

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Die Geschichte des ersten süddeutschen Privatradiosenders und wie alles begann. Größer, höher, weiter. Es war zwar toll, dass unser Erfolg in Innsbruck so riesig war, aber in unserem eigentlichen Zielgebiet München war der Empfang nur bedingt gut. Durch die Berge hinter Innsbruck wurde das Signal teilweise abgeblockt und auch gespiegelt. Dafür hatten wir eigentlich die zirkulare Polarisation gedacht. Bedingt funktionierte das zwar schon, wir waren im Westen von München sehr viel besser zu empfangen als in der City, aber natürlich gab es kaum Empfang im Auto. Das Frühjahr hatte gerade angefangen, da hatten wir die Idee, einen Mast auf einem höheren Punkt zu testen. Es bot sich hierfür das Ende der Enzianseilbahn an. Hier war ein perfektes Betonfundament für die Umlenkrolle des Liftes vorhanden. Wir ließen uns bei einem Schlosser einen Mast herstellen, der zwei unserer Zirkularantennen tragen konnte. Hier stellte sich natürlich die Frage, wie man hier den Sender mit Strom versorgen sollte. Ich setzte mich mit einem Elektrogroßhändler in München in Verbindung und nach 10 Verhandlungen bestellten wir 2 Kabeltrommeln à 400 Meter mit einem Aderndurchmesser von jeweils 10 mm. Das sollte unseren Berechnungen nach für einen 1 Kilowatt Sender ausreichen. Zwischenzeitlich hatten wir einen neuen DJ bekommen, der zweckmäßigerweise auch Radiofernsehtechniker war. Ein Glücksgriff. Freddy Leitner dachte sich in so ziemlich jedes Problem schnellstens rein und war eine sehr große Hilfe für mich. Er war außerdem DJ der größten Diskothek in Sterzing und versorgte uns mit Scheiben, an die Joe nicht herankam. Zum Beispiel lief auf unserem Sender als ersten deutschsprachigen Sender überhaupt durch Freddys Hilfe die Scheibe Funky Town von Lips Inc.

Als nun das Kabel ankam, war Freddy sofort zur Stelle, um zu helfen. Trotzdem stellte sich die Frage, wie sollen wir dieses bleischwere Kabel zum Sendepunkt ziehen? Jetzt kam wieder der Almbesitzer Peter Seidner ins Gespräch. Die Skisaison war gerade vorbei und so kam er auf die Idee, den Lift für diese Arbeit einzusetzen. Wir montierten zwei Schleppliftshaken an das Seil und langsam, aber stetig wurde das Kabel auf den Berg gezogen, direkt unter dem Lift. Das sollte uns später noch zum Verhängnis werden. Nach diesem Gewaltakt musste ich nur noch die beiden Kabel miteinander verbinden und unten im Skilifthäuschen anschließen. Den Belastungstest machten wir, nicht ganz so professionell, mit einem 3000 Watt Heizlüfter, der bestens funktionierte. Jetzt installierte ich zwei Antennen von unten auf dem oberen Mast. Mit unserem 25 Watt Testsender sendeten wir ein Signal nach Norden. Kurz darauf riefen wir von der Zierockalm Ronny in Innsbruck an, der uns bestätigte, dass auf der neuen Frequenz ein sehr sauberes und störungsfreies Signal in Innsbruck ankam. Test bestanden. Jetzt war Schwerstarbeit angesagt. Wir ließen einen Notsender, den ersten 500 Watt Sender, auf dem alten Mast mit vier Antennen laufen und bauten den 1000 Watt Sender ab. In schönster Handarbeit zogen Freddy, Carlo, Joe, Peter und ich, natürlich mit einem großen Schlitten, den Sender und das Senderhäuschen über die letzten verbliebenen Schneefelder auf den Berg. Nachdem wir das Häuschen und den Sender oben installiert hatten, kam der große Moment. Die Stromspannung passte einwandfrei und der Sender lief sauber. Jetzt kam die Testfahrt. In Innsbruck war das Signal natürlich bestens. Jetzt war auch in München ein besseres Signal vorhanden. Die Dachantennen in Schwabingen hatten endlich ein gutes Signal. Auch wenn es im Auto nicht perfekt lief, konnte man uns hören, wenn man wollte. Im Westen von München war das Signal im Auto fast rauschfrei. Also mussten wir nun die Werbetrommel rühren. In einem kleinen Lokal in Schwabing, das Shortstop in der Nordenstraße, lernte ich einen UKW-Freak kennen. Der Besitzer, Mike Kane, hatte früher mal für RFE gearbeitet und schon von unserem Sender gehört. Er war so begeistert, dass er sich auf das Dach des Lokals eine UKW-Antenne installiert hatte. Somit war dieses Lokal der erste öffentliche Punkt, in dem unser Signal durchgehend lief. Ohne Werbeeinnahmen läuft nichts. Mittlerweile war das Studio viel zu klein für unsere Anforderungen. Darum suchten wir nach neuen Räumlichkeiten. Im Ort Brenner gab es keine Möglichkeiten mehr. So dachten wir an Sterzing, da das ja auch relativ schnell zu erreichen war. Ein Händler aus dem Ort Brenner baute gerade in Sterzing ein neues Haus und das Erdgeschoss-Apartment war noch frei. Ein sehr großer und ein kleiner Raum waren absolut ausreichend. Joes Schreiner kam wieder zum Einsatz und zimmerte uns, welch Luxus, zwei Studios zusammen. Jetzt hatten wir auch endlich die Möglichkeit, relativ aktuelle Nachrichten zu senden. Von Vorteil war hier, dass gerade die deutschen und österreichischen TV-Sender mit Videotext anfingen, den wir kurzerhand übernahmen. Der Empfang der deutschsprachigen Programme war dank der RAS mit Antennenumsetzern auf dem Berg Hühnerspiel in Sterzing möglich. Nachdem wir auf der anderen Bergseite in Pflanz, wo es nur ca. 5 Häuser gab, bei einem Bauern einen zweiten Sender errichteten, versorgte der nun wieder unseren Sender auf dem Berg. Eine direkte Versorgung war leider wegen des Berges Hühnerspiel, der uns im Weg stand, nicht möglich. Die neuen Studios waren super. Endlich waren wir wieder in einem Ort, wo man auch noch mehr als nur Radio machen konnte. Jetzt konnten wir auch noch einen weiteren DJ einstellen, der sich bei uns gemeldet hatte. Es war Axel Ricken aus Aachen. Er war ein Radiomann mit Leib und Seele. Auch wenn wir ihm am Anfang wirklich keine traumhafte Gage zahlen konnten, war er genau der Freak, den wir brauchten. Er verstand sich prächtig mit Freddy und das freute nicht zuletzt die Damenwelt in Sterzing. Leider sprudelte unsere Einnahmequelle Werbung immer noch nicht übermäßig stark. Deshalb versuchten wir, einen Werbefachmann aus München zu engagieren. Karl-Heinz Wieder sollte für die nötigen Einnahmen sorgen. Aber leider hatte er keinen allzu guten Start, denn zur selben Zeit startete nämlich Radio Brenner von der Flatschspitze. Zwar wurde auch hier nur mit Wasser gekocht, aber dort hatte man sehr viel mehr Geld zur Verfügung als wir. Der Chef, Alfred Scholz, war ein Sprücheklopfer. Und sein berühmter Satz, wenn ich den Sender auf der Flatschspitze einschalte, dann wackelt in Hamburg der Michel und wir werden sogar noch in der Tiefgarage des BR zu hören sein, entsprach bei weitem nicht dem Erfolg. Der eigentliche Kopf und die Seele von Radio Brenner war Bernie Kühl, ohne dessen Einsatz der Sender wahrscheinlich noch schneller wieder verschwunden wäre als wir.
Leider war das Ende für RBI vorerst eingeläutet und ich ging schweren Herzens zurück zum Studium nach München. 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
1: Das Radiomachen und der Amateurfunk sind und waren schon immer eng miteinander verbunden. Deshalb hören Sie ja genau diese Sendung. Und es geht eigentlich bei beiden Medien im Grunde um dasselbe. Die Ausstrahlungen werden über Kurzwelle übertragen und landen ohne weiteres Zutun beim Empfänger. Ganz ohne Internet. Ein unschätzbarer Vorteil in den Zeiten, in denen totalitäre Staaten das Netz zunehmend blockieren. Wie die Verhältnisse in diesem Medium aktuell sind, darüber klärt uns an dieser Stelle wieder Christian Reiber, Delta Lima 8, Mike, Delta Whisky, vom HF-Referat des DARC auf, mit seiner Funkwettervorhersage.
2: Die letzte Woche war eine ziemlich ruhige, sowohl was die Sonnenaktivität anbelangt, als auch die möglichen Störungen der Kurzwellenausbreitung. Vor allem die, die durch ein unruhiges Erdmagnetfeld verursacht werden. Die wenigen auf der Vorderseite der Sonne verbliebenen aktiven Regionen glänzten vor allem durch Nichtaktivität. Deutlich sichtbar ist das auch in der Flare-Statistik. Einstellige Anzahlen von C-Flares pro Tag und ein einsames M-Flare vom letzten Sonntag sprechen eine deutliche Sprache. Es wurde daher auch nichts aus der Hoffnung auf einen schwachen Aufwärtstrend beim solaren Flux. Der verlor im Gegenteil jeden Tag etwas mehr an Boden und lag dann Mitte letzter Woche knapp unter 100 Einheiten. Im Erdmagnetfeld halfen ein koronales Loch und ein koronaler Masseauswurf am letzten Sonntag zusammen und verursachten einen schwachen Magnetsturm. Danach kam dann die große Ruhe, nur ab und zu unterbrochen durch kurze aktive Phasen. Die höchste nutzbare Frequenz stieg über Mitteleuropa bis 22 MHz. Darüber regierte wieder die sporadische E-Schicht und so konnten bei der IARU HF Championship am letzten Wochenende auf allen Bändern gearbeitet werden. Vor allem auf 10 Meter musste man aber den richtigen Zeitpunkt mitbekommen. Aber das gehört dazu, wenn man in einem Contest vorne dabei sein möchte. Jetzt tut sich aber wieder etwas mehr. Am Freitag wurde eine erste, kleinere aktive Region sichtbar, die sich bislang auf der Sonnenrückseite befand. Am Sonntag und Montag erwarten wir dann die beiden ehemaligen Regionen 4478 und 4479 zurück, die vor 2 Wochen schon ordentlich Aktivität versprüht und den solaren Flux kurzzeitig über 200 Einheiten getrieben hatten. Beide sind weiter aktiv und vor allem die 4478 scheint noch über eine hohe magnetische Komplexität zu verfügen. Daher wird wieder mit einem Anstieg der Sonnenaktivität gerechnet. Der solare Flux wird sich über die Woche Richtung 150 Einheiten bewegen. Vielleicht wird es sogar ein bisschen mehr. Das sorgt dann für längere Öffnungen auf 15 Meter. Vor allem wird sich aber das in den letzten Tagen sehr tiefe Mufftal am frühen Morgen auffüllen, das bis 10 MHz hinunterreichte. Mit etwas mehr Sonnenaktivität wird 20 Meter dann nur noch kurz schließen. Größere F2-Öffnungen auf 12 und 10 Meter sind dagegen unwahrscheinlich. Dafür sind die Bedingungen noch viel zu sommerlich. Erst im September wird es da wieder interessanter werden. Allerdings erreicht die Muff an manchen Tagen über dem Mittelmeer 28 MHz und mehr, oft am späten Nachmittag, wenn die Tagesdämpfung zurückgeht. Dann ist zumindest in südliche Richtungen auch die Langstrecke auf dem 10-Meter-Band nutzbar. Ausschlaggebend ist dafür aus unserer mitteleuropäischen Sicht vor allem die Muff am ersten Brechungspunkt und der ist etwa 1500 Kilometer vom eigenen Standort entfernt. Und dann bleibt mir ein weiteres Mal noch der Hinweis auf die sporadische E-Schicht. Die wird nicht müde, auf 10, 6 und auch immer wieder auf 2 Meter Shortskip-Öffnungen zu produzieren. Gut, die X.

Das war's nun für heute. 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Wenn ja, sagen Sie es doch einfach weiter. Wenn Sie wollen, hören wir uns nächste Woche wieder. Gleiche Zeit, gleiche Frequenz. 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Auf Wiederhören, moin, tschüss, servus und 73, gut DX, bis zum nächsten Mal.

0: 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Herzlich willkommen bei Gesprächsfunken, Facetten vieler Leben. Mein Name ist Brit, aka Birgit Brandner, und ich freue mich, dass du heute wieder dabei bist. Bei mir im Studio sitzt heute die Claudia Mieler. Claudia Mieler ist extra aus Wien angereist, voll cool. Und ich habe sie letztes Jahr im Zuge meines Kunstprojekts Women's Tales kennengelernt und durfte ihre Geschichte auch im Mutfunken veröffentlichen. Und ich muss sagen, ich war, wie du sagst, ich war sehr fasziniert von deiner Geschichte und freue mich voll, dass du heute da bist.
1: Ich freue mich auch total. Hallo Birgit.
0: Hi. Also die Claudia ist Mutter von zwei Kindern, verheiratet, und es wird heute viel um Frauen mit Behinderungen gehen.
1: Mitunter. Ich glaube auch um andere Dinge.
0: Wahrscheinlich. Vielleicht magst du dich nochmal selber vorstellen.
1: Ja, klar, gerne. Mein Name ist, wie du schon gesagt hast, Claudia Mieler. Ich bin aus Wien. Ich bin heute extra hergecruised und ich habe total Glück mit dem Wetter.
0: Endlich wieder.
1: Ich durfte jetzt vorher bei einem Soda-Zitronen Sonne tanken und jetzt bin ich voller Energie und freue mich voll, dass es jetzt losgeht. Tatsächlich, was kann ich über mich sagen? Ich bin 43 Jahre. Bin in Wien geboren, hört man wahrscheinlich auch
0: ein bisschen.
1: Aktuell bin ich Psychotherapeutin in Ausbildung unter Supervision, Verhaltenstherapie, arbeite auch seit Februar in eigener Praxis in Wien im 14. Bezirk. Ja, ich glaube, ich muss noch ein paar Schritte zurückgehen, um aufs Wesentliche zu kommen. Warum geht es eigentlich um Frauen mit Behinderungen? Tatsächlich habe ich selber eine Behinderung und das, seit ich 16 Jahre alt war. Ich habe mit 16 einen Autounfall gehabt durch Fremdverschulden und habe seither eine Querschnittslähmung vom 6. und 7. Halswirbel aus. Genau, und der Weg dahin war natürlich nicht linear, wie keine Leben es sind. Aber ich glaube, da werden wir jetzt ein bisschen drüber reden, oder?
0: Eben, weil das bringt mich eh schon zu meiner ersten Frage. War dieser Unfall eigentlich so der prägendste Moment in deinem Leben, wenn du zurückdenkst?
1: Ich habe ganz, ganz viele prägende Momente gehabt. Und so retrospektiv gesehen, kann ich sie gar nicht alle ranken. Aber er war auf jeden Fall einer meiner ersten, wie soll man sagen, Weggabelungen. Er war definitiv, ich war damals Schülerin in einer HTL in Wien in der Grafischen, ich wollte Fotografin werden. Und 1998, und jedes Mal, wenn ich das sage, fühle ich mich uralt. Damals war hauptsächlich noch die analoge Fotografie, also sprich Dunkelkammer und ja, wie man sich's halt vorstellt, so in Filmen. Und die grafische war damals nicht barrierefrei. Das heißt, ich habe einen Unfall gehabt und mein ganzes Lebensbild, wie auch immer das mit 16 sein kann, war völlig anders. Also es war mir klar, so kann es nicht weitergehen. Ich kann dort nicht weiter in die Schule gehen. Und ich habe keine Ahnung, was mit meinem Leben jetzt ist.
0: Ja. Ja, das ist voll spannend, weil ich war damals schon, wie wir das Gespräch geführt haben, war ich einfach extrem fasziniert davon, wie du damit umgegangen bist. Weil ich mir denke, gerade mit 16, oder, ist mir noch in so einer Phase, wo man alles will vom Leben und dann passiert eigentlich so was Einschneidendes, dass man von jetzt auf gleich nicht mehr mit seinen beiden Füßen quasi durchs Leben gehen kann.
1: Ja, das Alter hat tatsächlich Vor- und Nachteile. Auf der einen Seite, wie gesagt, ich glaube mit 16, also tatsächlich jetzt im Nachhinein, wüsste ich nicht, ob ich immer noch Fotografin wäre. Aber das Alter hat natürlich, mit 16 ist man total regenerativ. Im Vergleich zu, wenn man älter ist, tut man sich viel leichter mit lebensverändernden Situationen. Das war ein extremer Vorteil. Also ich habe mein Leben jetzt einfach an die Situation angepasst. Wenn ich, keine Ahnung, ein Beispiel 50 wäre und Dachdeckerin, wäre es wahrscheinlich ein Thema. Ja, dann hätte ich vielleicht auch einen Kredit laufen oder andere Dinge, die finanziell abhängig von mir sind. Und da geht es um ganz andere Krisen. Ich hatte das Glück mit 16, ich habe mich auf das System rundherum verlassen können tatsächlich.
0: Mhm. Also wirklich das System von, wir haben ja da geredet damals, du warst ja quasi normalerweise, wenn man gegen Querschnitt quasi kommt, ist man automatisch arbeitslos und wird dann immer integriert, oder? Und das war ja damals, was du gesagt hast, dein Glück im Unglück, sage ich jetzt mal, dass du noch nie gearbeitet hast und somit ja dazu nicht befähigt warst, sage ich jetzt einmal, sondern was tun müssen hast.
1: Die berufliche Integration bzw. die berufliche Rehabilitation bei QuerschnittspatientInnen ist tatsächlich, wir haben noch Luft nach oben, sagen wir so. Ich war damals mit 16, habe ich noch nicht ins Versicherungssystem eingezahlt und deswegen gab es irgendwie kein System, also Berufsunfähigkeit oder wie auch immer, das gab es nicht. Das heißt, ich habe länger Familienbeihilfe bekommen und war einfach als 16-Jährige finanziell abhängig von den Eltern, so von der Mutter im Fall. Ich springe ein bisschen in der Zeit voraus. Ich habe vor ein paar Jahren meine Masterthesis geschrieben im Beratungs- und Managementwissenschaften sozialer Systeme. Und da habe ich geschrieben über Frauen mit Querschnittslähmung und welche Ressource nach einem Unfall eigentlich Arbeit ist. Und tatsächlich gibt es weltweite Studien, dass Menschen mit Querschnittslähmung, die in der Berufsunfähigkeitspension sind, tatsächlich meistens nicht mehr rausgehen, weil es ein Sicherheitsfaktor ist. Sie sind beruflich abgesichert, man bekommt fix ein Geld und die Unsicherheit, naja, schaffe ich das im Berufsleben überhaupt? Und komme ich wieder zurück in die Pension, wenn ich es nicht schaffen sollte? Und das war mein Vorteil, mein Ehrgeiz bzw. meine Motivation, meinen Weg zu gehen, war das, dass ich einfach Geld verdienen wollte und musste.
0: Ja, eben, das ist voll cool dann eigentlich, weil es ja auch mental wahrscheinlich was gemacht hat einfach.
1: Ja, das war mir aber damals nicht klar.
0: Mit 16 klar. Ist das noch nicht so klar. Und was waren nur so prägende Momente in deinem Leben?
1: Naja, ich erzähle ein bisschen vom Unfall an bis zum nächsten prägenden Moment.
0: Ja, voll gern.
1: Also ich war dann 3 Monate auf der Intensivstation, auf 2 verschiedenen Intensivstationen und war dann 7 Monate im Rehabilitationszentrum, also auf Reha, klassische Zeit. Und ich kann mich erinnern, einer meiner ersten Fragezeichen-Momente war, als ein Mitarbeiter im Reha-Zentrum zu mir gesagt hat, Claudia, du wirst irgendwann einmal in ein ganz tiefes schwarzes Loch fallen. Und ich habe die ganze Zeit gedacht, oh mein Gott, wann kommt das? Oh. Und es kam nicht tatsächlich. Und die ganze Reha war eigentlich, ich habe natürlich Hochs und Tiefs, aber ich habe die eigentlich sehr, sehr positiv in Erinnerung. Ich habe sehr viele Bekanntschaften, Freundschaften und Aha-Erlebnisse gehabt. Und irgendwann einmal kam aber das tiefe Loch, aber nicht unmittelbar nach dem Unfall, auch nicht gleich danach, sondern ein paar Jahre später. Und jetzt im Nachhinein weiß ich auch wieso, aber da kommen wir auch noch hin. Es war der Moment, wo ich mir gedacht habe, ich habe eigentlich keinen Grund aufzustehen in der Früh. Ich habe keinen, wozu sollte ich eigentlich aufstehen? Mein Tag war eigentlich schlafen den ganzen Tag. Und ich sage euch, das ist mit dem Alter teilweise schon lustig, aber eine Zeit lang. Und irgendwann einmal kippt das ganze Konstrukt. Und es war dann so, dass ich einfach ganz viel Party gemacht habe, viel unterwegs war und meine Freunde, Freundinnen einfach arbeiten waren. Die haben das unter der Woche nicht geschafft, klarerweise. Jetzt verstehe ich das auch. Damals nicht so. Und dann bin ich einfach allein weggegangen und bin mit irgendwelchen fremden Menschen im Bars gesessen. Also wirklich, ja, eigentlich sehr trostlos, muss man sagen. Und dann, also das war nicht unmittelbar in der Geschichte, dann kam etwas, dann passierte etwas. Ich war in einer Beziehung, die war nicht sehr prägend, aber die Konsequenz daraus war prägend. Ich war damals in einer Beziehung, die schon sehr, wie soll man sagen, ausschleichend war, die gut zum Partyleben gepasst hat, aber eher nicht so zu einem Erwachsenenleben, sagen wir so. Und ich bin damals schwanger geworden. Ungewollt schwanger. Damals ungewollt schwanger.
0: Naja.
1: Jetzt nicht ungewollt schwanger.
0: Nicht mehr.
1: Und das muss man sagen, das war wahrscheinlich, ich würde sogar sagen, dass das meinen Unfall getoppt hat, weil da ging es nicht mehr um mich. Mhm. Also nicht mehr ausschließlich um mich.
0: Ja, genau. Ja. Da ist dann die Verantwortung für wem anderen noch.
1: Ja, und zuerst einmal hat mich das Leben eingeholt, weil ich habe es in der 5. Schwangerschaftswoche erfahren und in der 8. Schwangerschaftswoche hat der, darf ich Erzeuger sagen?
0: Ja, natürlich.
1: Da hat der Erzeuger gesagt, ja, wenn ich das, die Schwangerschaft nicht beende, wird er mich verlassen. Und ich war damals völlig überfordert. Ich, Rollstuhlfahrerin, höchstwahrscheinlich allein, egal wie es kommt. Und wusste tatsächlich nicht, wie es weitergeht. Und für mich war am Anfang klar, nein, das wird ein Schwangerschaftsabbruch, klarerweise. Also ich schaffe das nicht alleine. Und dann war ich im Spital und wir haben einen Ultraschall gemacht und dann habe ich den Herzschlag gesehen. Und ja, in meinem Kopf waren Namen vorhanden und es war dann einfach für mich auch emotional nicht mehr möglich. Ich wollte einfach keinen Abbruch machen. Ich habe mir gedacht, egal wie es klappt, es klappt. Ich schaffe das. Wir schaffen das. Ja, und kleiner Spoiler, meine Tochter ist gerade 18 geworden.
0: Oh,
1: also
0: wow.
1: Madeleine kam dann ein paar Monate später per Kaiserschnitt, also geplanter Kaiserschnitt, auf die Welt. Und ja, das hat mein Leben absolut verändert.
0: Ja, das glaube ich. Also das war eben, es war dann eigentlich deine Tochter so der Grund, der was dich so zum Weitermachen und mehr Wollen animiert hat, sage ich jetzt einmal, oder?
1: Meine Tochter war der Grund, warum ich heute so bin, wie ich bin und warum ich existiere, so wie ich jetzt existiere. Ich bin mir nicht sicher, ob vielleicht anders oder wie auch immer, den Vergleich möchte ich gar nicht ziehen, aber das war eigentlich der heftigste, aber schönste Umschwung in meinem Leben.
0: Na, voll schön. Ja, und der Erzeuger hat dich dann verlassen, oder?
1: Weil du ja, in der Sekunde.
0: In der Sekunde.
1: Weg, so. Aber wie soll ich sagen, es war kein Fehler.
0: Ja, es ist gut. Wahrscheinlich, gell? Im Nachhinein denkt man sich mal, zum Glück war der ja nicht dabei.
1: Ja.
0: Den hätte man nicht gebraucht. Also du hast es dann tatsächlich allein geschafft?
1: Ich habe das tatsächlich alleine geschafft. Und also alleine. Ich habe ganz viele Freunde, Freundinnen, Bekannte, meine Mutter damals, die einfach das System hat mit, also wieder mitgeholfen. Ja.
0: Ja, ja.
1: Also das Umfeld hat einfach unterstützt dabei, so wie es eigentlich gehört.
0: Mhm.
1: Oder?
0: Ja, ja, definitiv. Ja, voll cool.
1: Ja. Mhm. Ja, und ein paar Jahre später, das war dann auch aufregend, anders aufregend, habe ich meinen Sohn bekommen. Diesmal in Partnerschaft tatsächlich, Raphael, 18.

0: oder Situationen, Momente, Ereignisse, die dich zu dir gemacht haben, die du halt bist?
1: Ja, aber ich glaube, das kennt eh jeder selbst von sich.
0: Ja, ich glaube, wenn man so sein Leben Revue passieren lässt, dann findet man immer diese Momente so, aha, wow, hätte es das nicht gegeben, wäre ich wahrscheinlich jetzt gar nicht so, wie ich bin.
1: Ich sage immer Weggabelungen.
0: Ja.
1: Tatsächlich. Ich habe eine schöne Geschichte einmal gehört und an die muss ich immer wieder denken. Zuerst gibt es Gstätten, a Wiesen. Da ist kein Weg drinnen. Und dann geht die erste Person drüber. Und dann geht die zweite Person den gleichen Weg. Und irgendwann einmal wird das vielleicht wirklich ein Weg mit Pflastersteinen oder wird sogar asphaltiert. Aber tatsächlich gab es immer eine Person, die zuerst gegangen ist. Ja, und man muss den Mut halt finden, einen anderen Weg einzuschlagen, als den man schon kennt.
0: Ja, das muss man definitiv. Und ich finde, es sind auch oft diese unbekannten, unausgetrampelten Pfade oft viel spannender, wie schon so eine Autobahn, wo schon ein paar drüber gegangen sind.
1: Das sind die schönsten tatsächlich.
0: Ja, da entdeckt man dann noch ganz viele neue Sachen und so. Ja, voll cool. Und ich würde sagen, das bringt uns jetzt einfach zu einem ersten Lied. Und nehmen wir Fallen.

0: Herzlich willkommen zurück bei Gesprächsfunken, Facetten vieler Leben. Bei mir im Studio sitzt immer nur die liebe Claudia und die hat uns gerade von ein paar einschneidenden Momenten in ihrem Leben erzählt. Und jetzt ist meine Frage, weil das waren jetzt alles sehr positive eigentlich, obwohl jetzt ein Querschnitt nicht wirklich positiv ist. Aber was war denn so, hast du so einen Moment gehabt, wo du das Gefühl gehabt hast, alles in deinem Leben bricht zusammen?
1: Naja, tatsächlich auch so positiv die Momente waren, oder naja, in dem Moment waren sie nicht positiv, ja, das möchte ich jetzt gar nicht verschönern. Ich bin auf der Intensivstation gelegen und habe mir gedacht, okay, das Leben ist jetzt zu Ende. Also, ich war 16, ich hatte damals noch keinen Partner, keine Partnerschaft und dementsprechend auch keine Sexualität vorher. Und mein erster Gedanke war, scheiße, jetzt ist das zu Ende, bevor es begonnen hat. Also wirklich, das war, und es ist natürlich wichtig, Sexualität ist wichtig für gerade in dem Alter tatsächlich. Und man muss sich das so vorstellen, ich war ein bisschen grufti mäßig unterwegs und habe lange schwarze Haare gehabt und ich habe nachher mit der Notärztin mich unterhalten und sie hat gesagt, ich war total ruhig die ganze Zeit. Ich kann mich nicht mehr erinnern, also sie haben mir natürlich gutes Zeug gegeben. Ich war total ruhig die ganze Zeit bis zu dem Moment, wo sie mit dem Rasierer, mit der Maschine gekommen sind, um mir meine Haare zu rasieren.
0: Boah, ja.
1: Also da dürfte ich ein bisschen, wie auch immer es möglich war in der Sekunde, ein bisschen randaliert haben, sagen wir so. Meine Haare waren mir damals wichtig, so oberflächlich es klingt. Und ich kann mich erinnern, ich bin lange beatmet worden, also ich war intubiert, einen Beatmungsschlauch im Mund gehabt. Und ich kann mich erinnern, in den ersten Tagen hat mir dann eine Krankenschwester einen Spiegel hingehalten, hat mir gezeigt, wie ich ausschaue. Und ich habe so geweint. Also ich habe mich da gesehen und habe mir gedacht, oh mein Gott, ich war natürlich total aufgewollen vom Cortison und die Glatze mehr oder weniger, die Glatze war aus dem Grund, muss man sagen, nicht wegen am Querschnitt, sondern ich habe einfach eine 10 cm lange Rissquetschwunde quer über den Kopf, was ein Kinkerlitzchen ist, also eine Lappalie, aber das hat einfach optisch so viel ausgemacht und da habe ich einen Verband oben gehabt und den Beatmungsschlauch im Mund und ich habe Urangst gehabt. Ich habe nicht gewusst, wie es weitergeht und selbstverständlich war das in dem Moment ganz, ganz schlimm für mich. Aber dann gab's diese kleinen Schritte, diese kleinen Fortschritte. Und das klingt total lustig, wenn man das so im Nachhinein erzählt. Das erste Mal, also nachdem ich extubiert, also den Tubus rausbekommen habe, das erste Mal Essen. Also ich kann mich erinnern, sie haben mir einen Salat gegeben. Und ich habe tagelang nicht gegessen wie wir wissen, Spitalsalate sind jetzt nicht großartig gewürzt, aber der Essig hat so brannt, ja, also dieses Gefühl auch oder ganz basale Dinge, wie ich den Tubus rausbekommen habe, war mein erster Wunsch, darf ich bitte Zähne putzen? Und dann, es war mir total wichtig, dass, also mich selber Zähne zu putzen, wenn es gegangen ist oder Dinge zu machen oder für mich einfach ganz wesentlich, mich zu unterhalten, zu reden. Das konnte ich einfach tagelang mit Tubus nicht und das war so, so berührend und das war so, auch so kraftgebend tatsächlich. Und mein Ziel, meine Motivation war einfach, von der Intensivstation wegzukommen, auf Reha zu gehen, weil dort geht es dann weiter. Dort lerne ich dann, weiß ich nicht, mich selber zu duschen oder mich selber anzuziehen, weil ich bin eine ganz schlechte Patientin, muss ich ganz ehrlich sagen.
0: Oh ja, das glaube ich wäre ja.
1: Also ich trage gerne schwarzes Gewand und gepuderte Handschuhe auf schwarzem Gewand. Ich sage euch was, das geht gar nicht.
0: Das kann ich mir jetzt vorstellen, wie das ausschaut. Aber hast du die Zeit richtig aktiv mitbekommen, wo du intubiert warst?
1: Ja. Also ich war die ganze Zeit bei Bewusstsein. Auch beim Unfall selber war ich bei Bewusstsein. Und natürlich war ich am Anfang, habe ich vorher als gutes Zeug betitelt. Ich habe zum Schlafen einfach Propofol bekommen. Und dann habe ich aber gedeutet, dass mir das total taugt. Dann habe ich es nicht mehr gekriegt.
0: Oh nein.
1: Okay, nein, es passte. Also am Anfang habe ich einfach ganz viel Schmerzmittel bekommen und so weiter. Aber ich war bei Bewusstsein die ersten 2 Tage circa, kann ich mich nur ganz diffus erinnern. Habe auch ein bisschen halluziniert. Also jetzt im Nachhinein weiß ich das. In dem Moment wusste ich es nicht. Ich habe nämlich ein Wochenende davor, das ganze Wochenende mit Freunden, einen Horrorfilm nach dem anderen angesehen.
0: Oh, wow.
1: Und dann stand neben mir, und das ist wirklich passiert, nur nicht so, wie es ich mich erinnern kann, eine Schwester, eine Krankenschwester in der Nacht, und die hat anscheinend irgendwas notiert und hatte einen Stift in der Hand. Und dieser Stift war in meiner Wahrnehmung ein riesiges Messer. Und ich durfte total, sie hat mir das dann nachher geschildert, dass ich dann voll sie mit großen Augen angeschaut habe. Und ich habe gedacht, oh Gott, American Psycho pur.
0: Und du mittendrin dann.
1: Und ich mittendrin, richtig.
0: Du mittendrin. Mit einer Glatzen rasiert steht jetzt die Mörderin neben deinem Bett.
1: Mit einer Glatzen rasiert, genau.
0: Aber, ja, okay. Und was hat dir aber dann da geholfen, weiterzugehen? Also eigentlich die Aussicht auf Reha und auf diese Wiedererlangen deiner Fähigkeiten und deiner Selbstständigkeit, oder?
1: Richtig. Also wir alle Menschen haben ja Grundbedürfnisse, und das Grundbedürfnis nach Autonomie, nach Selbstständigkeit ist einfach bei mir ganz, ganz hoch. Nach Sicherheit und Sicherheit einfach von mir selbst erzeugt. Ja. Und das war mir wichtig, mir war klar, dass ich einfach nicht mehr so selbstständig sein werde wie vorher, höchstwahrscheinlich. Ich habe mir das damals nicht vorstellen können. Aber mir war es wichtig, das, was ich erlernen kann, auch zu erlernen, tatsächlich.
0: Genau, weil du hast mir damals in der Geschichte erzählt, dass du eher demotivierende Sätze vom Krankenhauspersonal zu hören bekommen hast, so wie: Du wirst nie wieder selbstständig sein, du wirst immer Hilfe brauchen.
1: Ja.
0: Und wie du dann damit umgegangen bist.
1: Ja, man muss auch dazu sagen, im Pflegestudium beziehungsweise auch im Medizin, man lernt da nicht so viel drüber, über Querschnittpatientinnen. Und ich bin auch einmal im Jahr in verschiedensten Klassen in der FH Wien, in Pflegecampus, um genau das zu unterrichten. Als Gastdozentin. Aber also die haben wahrscheinlich ihr Bestes gegeben, aber sie haben zu mir, ich kann mich erinnern, eine Krankenschwester zu mir gesagt: Du, wenn du überhaupt die Arme heben kannst, dann wird das schon viel sein. Und sie haben mich damals in einen uralten, riesigen Lehnstuhl gesetzt zum Mobilisieren. Der hatte 4 Lufträder und alle 4 waren platt. Und ich bin da gesessen mit Schanzkrawatte und kaum mobil, muss man sich vorstellen, mit, naja, da war schon Stoppelglatze, da hatte ich schon wieder ein paar Haare. Yeah. Und dann habe ich mir gedacht, so, und jetzt schaue ich mir das an, und bin mit 4 Platten mühselig ein paar Meter gefahren aus diesem Zimmer raus und habe sie angegrinst und habe gesagt, und wenn ich das kann, kann ich mehr auch.
0: Das war voll, also eben, das hat mich so beeindruckt, dieses Bild, einfach, weil man das auch bildlich vorstellt.
1: Es hat sicher schrecklich ausgesehen.
0: Ja, aber eben allein dieser Wille von dir, dass du dann einfach sagst, so, hey, ich zwag es. Es ist mir egal, was ihr sagt, sie wird es trotzdem schaffen.
1: Und das war tatsächlich eins meiner Momente, wo ich mir gedacht habe, ha, ihr könnt es mich gern haben.
0: Ja, und ja. Du kannst es trotz Querschnitt schaffen.
1: Ja. Total.
0: Aber wie ist es dir damit gegangen, wie du das so ein bisschen realisiert hast, dass du nicht mehr gehen wirst?
1: Ja, Birgit, das war eigentlich, muss man sagen, am Unfallort schon direkt. Also es war im November, wir waren in Excalibur City, also in der Tschechei. Und beim Zurückfahren ist das Auto hat sich überschlagen und ich bin hinten aus der Heckscheibe rausgefallen und habe mir eben Schädelbasisbruch, 4., 5., 6., 7. Halswirbel und 1. Brustwirbel gebrochen und die ersten 2 Rippen auf jeder Seite. Mhm. Und ich bin dort gelegen und habe, also visuell, ich kann mich an keine Bilder mehr erinnern, aber Aber ich habe damals den Fahrer zu mir gerufen. Es ist keiner stehen geblieben. Damals gab es auch, wir hatten keine Handys noch. Und der Fahrer war halt auf der Straße, hat versucht, jemanden anzuhalten. Und den habe ich dann hergerufen und habe gesagt, komm, greif mir auf die Füße. Und er hat halt nicht reagiert in meiner Wahrnehmung. Und ich so, jetzt greif doch auf die Füße drauf. Und er hat gesagt, hat er schon. Und ich habe es nicht gespürt. Mhm. Und ich habe mir gedacht so, okay. Und ich dürfte nachher, da kann ich mich nicht mehr dran erinnern, aber das hat man meiner Mutter damals gesagt, dass ich den Notarzt schon gefragt habe, ich habe eine Querschnittslähmung, richtig?
0: Okay, also du hast es eigentlich gleich schon gecheckt.
1: Ja, natürlich habe ich versucht aufzustehen und es ist einfach nicht gegangen.
0: Mhm. Ja. Aber weißt du, wie du dich da gefühlt hast?
1: Naja, ich kann mich erinnern, dass ich einfach auch keine Luft bekommen habe. Ich war schon früher Asthmatikerin und es dürften sich einfach meine Bronchien auch wirklich verschlossen haben. Und ich habe Urangst gehabt. Tatsächlich kann ich mich an keine Kälte erinnern, obwohl ich ärmellos im Dezember am Boden gelegen bin. Also keine Kälte, kein Schmerz, keine Bilder, nur Angst und keine Luft.
0: Mhm. Ja.
1: Und jetzt im Nachhinein auch ein witziger Moment, aber es hat mir total leid getan. Der Erste, der zu mir gekommen ist und bei mir geblieben ist, war ein Polizist. Und der hat mir zuerst ins Gesicht geleuchtet und ich habe nur geschimpft, unabsichtlicherweise. Aber der hat mir, und das war für mich total schön auch, der hat mir meine Haare, ich habe meine Haare im Gesicht gehabt und habe sie nicht aus dem Gesicht rausnehmen können. Und der hat mir meine Haare aus dem Gesicht rausgegeben. Und das war auch so, oh, der ist für mich da. Der bleibt doch da. Und der ist auch da geblieben, ja.
0: Oh ja, voll schön, dass man in so einer Situation dann wem hat.
1: Ja, auf jeden Fall. Der Fahrer hat versucht, einfach jemanden aufzuhalten, um Hilfe zu holen. Und die Beifahrerin vorne ist unter Schock gestanden und auch herumgelaufen und hat sich selber nicht auskannt, dass ich war alleine. Und ich glaube, das war das, was mir am meisten Angst gemacht hat auch, ja. Diese Unsicherheit.
0: Hm. Ja, voll. Aber voll gut, dass du dich da so ausgearbeitet hast und dann wissen in der Reha weitergegangen.
1: Oh ja, die Reha, das waren Hochs und Tiefs. Meiner Wahrnehmung nach war das total cool und ich war eine super Patientin. Ein paar, die dort gearbeitet haben, haben gesagt, oh Gott, warst du anstrengend. 16 Jahre, man muss sehen.
0: Eben,
1: also,
0: ja.
1: Willensstark und 16 Jahre ist eine schlechte, also für mich eine gute, aber für andere eine schlechte Kombination. Ja, nein, das war super. Ich habe einfach voll, also einen Schritt vor quasi, zwei Schritte zurück in den Reha-Fortschritten, wie es einfach ist. Viel Frust, viel Tränen, viel Motivation, weil Frust wird zu Wut und Wut gibt einfach total Kraft und das mobilisiert massiv. Bis zum heutigen Tag hilft das ja. Und ja, wie gesagt, es war für mich eine schöne Zeit, insofern, dass das was weitergegangen ist. Es ist für mich bis zum heutigen Tag immer wichtig, dass es vorangeht, dass kein Stillstand herrscht, das halte ich nicht gut aus, sondern dass ich erkenne Mikro-Steps, aber die müssen sein. Und Rückschritte sind tatsächlich auch okay, aber es muss dann wieder weitergehen. Und wie man in Wien sagt, so dann ist gut, aber es muss auch wieder aufhören, oder?
0: Ja, das stimmt definitiv, weil ich glaube, das bringt einen einfach gar nicht weiter.
1: Nein, überhaupt nicht. Und das frustriert einen selbst und alle anderen rundherum auch.
0: Ja, ein Wahnsinn. Das ist schon, ja. Also wenn ich mir das jetzt vorstelle, du warst dann wie lange in Reha?
1: 7 Monate. Genau, bin im Herbst 99 dann entlassen worden. Und ich weiß, ich habe damals dann in meinem Zimmer ein neues Bett bekommen. Und das war noch mein Kinderzimmer. Und ich glaube, ich habe dann 3 Tage durchgeschlafen, wie ich zu Hause war. Also ich war, und dann war die Frage, okay, was mache ich jetzt mit meinem Alltag? Und dann gab es damals eine Mitpatientin von mir, aber die war in einem anderen Stock, also die Gudrun. Und ich kann mich erinnern, die Gudrun hat mich damals angerufen, die war Anfang 20 und hat gesagt, ich hole dich jetzt ab und wir gehen jetzt ins Kino. Und ich so, nein, ah, nein, lass mich zu Hause. Und sie so, nein, aus, du kommst jetzt mit, ich zahle dir ins Auto. Und das hat sie gemacht. Und das war, also es hat sie am Anfang, war sie eine unglaubliche Unterstützung tatsächlich, weil die mich einfach rausgeholt hat von zu Hause. Und das war wichtig.
0: Aber die ist auch im Rollstuhl gesetzt?
1: Nein, gar nicht.
0: Anna?
1: Nein, eine Geherin. Die hat einfach, kann mich gar nicht mehr erinnern, welche Verletzungen sie hatte. Ich glaube Knieverletzungen. Und ja, die ist eine Geherin. Also,
0: Geherin, ja. Ja, genau. Das ist okay. Und die hat dich dann da ein bisschen rausgeholt in die echte Welt wieder?
1: Genau, die echte Welt hat angefangen mit einem Kinosaal und Matrix.
0: Oh, ja. Der ist aber gut.
1: Der ist sehr gut.
0: Also bis zum heutigen Tag. Hast du die rote oder die blaue Pille genommen in deinem Leben?
1: Wahrscheinlich jede Woche eine andere, je nachdem.
0: Einmal eine pinke oder
1: richtig.
0: Sogar eine lila. Ne?
1: Genau, und so hat es gestartet. Ja, ich springe ein bisschen vor, weil dann kam das Tief plus die erste Schwangerschaft. Und dann habe ich mir gedacht, eigentlich jetzt geht es nicht mehr nur um mich, es geht eigentlich, also ich möchte ein Vorbild sein, ich möchte nicht die Mama sein, die arbeitslos ist und nichts tut. Das war, und das bin ja eigentlich auch nicht ich, das weiß ich jetzt.
0: Mhm.
1: Und damals war ich bei einer Coachin, Rosemarie, mit der bin ich heute noch im Kontakt. Das war auch ein sehr, sehr wichtiger Moment. Und sie hat mit mir ein paar Coaching-Sessions gemacht und da kam für mich raus, okay, was sind eigentlich meine Talente oder was mag ich eigentlich machen? Und ja, da kam raus, ich mag eigentlich mit Menschen arbeiten. Das war damals in der Fotografie schon so. Ich wollte Menschen porträtieren. Ich wollte Schönheiten, nicht klassische Schönheiten, sondern Menschen abbilden und die Schönheit von jedem Einzelnen zeigen. Ja, und dann habe ich mir gedacht, hey Coach, damals Coach ist cool, das möchte ich auch machen. Und habe eine Coaching-Ausbildung gemacht, das war 2008, das ist schon lange her.
0: Oh, da war ja Coaching noch quasi gar nicht bekannt.
1: Nein, quasi.
0: Da waren wir ja noch, wow.
1: Ja. Und dann habe ich mir gedacht, nein, ich möchte mehr, das ist mir zu wenig. Und habe dann die Lebens- und Sozialberater-Ausbildung gemacht. Das waren 2,5 Jahre. Und habe in der Zwischenzeit meinen ersten Job angefangen. Ich habe dann damals, dort wo ich auf Rehabilitation war, angefangen in der Patientinnenberatung zu arbeiten. Also ich habe im Reha-Zentrum Weißenhof in Klosterneuburg mit Querschnittpatienten gearbeitet, als, heutzutage würde man sagen, Peer-Beraterin. Damals gab es das Wort noch nicht, glaube ich, oder bei uns noch nicht. Aber, und war dann 10 Jahre dort. Und das war eine sehr aufregende Zeit. Ich habe total gerne nämlich mit PatientInnen und aber auch mit den Angehörigen gearbeitet. Weil mir ist es damals aufgefallen, es dreht sich immer alles um die Person, die den Unfall hat, aber kein Mensch kümmert sich um die eigentlich, die funktionieren müssen im Rundherum. Und mir war es einfach wichtig, die Angehörigen zu stärken. Partnerschaften gehen auseinander aus dem Grund, weil die Angehörigen einfach völlig überfordert sind. Was verständlich ist, weil auf denen lastet, die haben einen riesen Rucksack hinten drauf. Ja, und die Betroffenen haben nicht die Ressourcen, sich auch um die Angehörigen
0: zu kümmern.
1: Müssen sich um sich selbst kümmern. Genau. Und ja, da habe ich 10 Jahre gearbeitet und dazwischen habe ich die Ausbildung zur Supervisorin gemacht, dann einen Master eben in Beratungs- und Managementwissenschaften, soziale Systeme. Und ich habe das Gefühl gehabt, ich war dann auch Behindertenvertrauensperson-Vorsitzende. Und ich hatte das Gefühl, okay, ich stehe jetzt hier an, ich muss hier weg nach 10 Jahren, damit ich mich weiterentwickeln kann.
0: Eben, und wenn wir wissen, Stillstand ist nichts für dich.
1: Richtig.
0: Es muss immer weitergehen.
1: Genau. Ja, und dann habe ich im August 2022 habe ich dann gekündigt und habe mir gedacht, so, und das mache ich halt nur selbstständig. Und wir haben damals die erste Praxis gegründet Und ich dachte, ja, jetzt bin ich halt selbstständig und mache Supervisionen und Trainings und lebe so. Ja. Und das hat total fein funktioniert. Und ein paar Monate später kam dann ein super anderer Job, wo ich mich beworben habe.
0: Müssen quasi, weil das so super
1: müssen,
0: war?
1: Müssen, der war, also so wie er ausgeschrieben war da ist quasi mein Name dabei gestanden. Mhm. Also ja. Es war nicht anders möglich.
0: Ja, da bist du dann gelandet.
1: Da bin ich dann gelandet im Jänner 23.
0: Mhm.
1: Genau. Und das war ist immer noch tatsächlich bei der Caritas Wien. Bin ich in der Leitung vom Mobility Management, der Teilbereich vom Diversity Management. Das heißt, ich bin zuständig für unsere MitarbeiterInnen mit Behinderungen innerhalb der Caritas Wien. Das sind gar nicht so wenig. Caritas Wien hat über 7000 MitarbeiterInnen und über 200 mit Behinderungen. Super cool.
0: Wow, ja, das ist echt eine Zahl.
1: Genau. Ja, und das habe ich eigentlich, also mache ich eigentlich bis zum heutigen Tag, aber.
0: Die Veränderung ruft schon wieder.
1: Und ich habe vor ein paar Monaten, haben wir uns einvernehmlich gelöst und mit Ende August hört das Dienstverhältnis bei der Caritas auf. Und ich habe dazwischen einen Schritt jetzt verpasst. Ich habe die Ausbildung parallel gemacht zur Psychotherapeutin.
0: Mhm.
1: Seit Februar diesen Jahres, also 2025, darf ich als Psychotherapeutin in Ausbildung unter Supervision arbeiten.
0: Mhm, voll gut.
1: Und das ist mein neuer Lebensabschnitt jetzt quasi. Mhm. Wir haben jetzt die Praxis verändert, die bisherige Praxis aufgegeben und eine neue gegründet. Die ist jetzt größer, mit Gruppenraum. Ich würde total gerne mit Gruppen arbeiten. Ich liebe Gruppen.
0: Ja, verstehe.
1: Ja. Und genau, und dort bin ich jetzt hauptsächlich. Und diese Woche hatte ich meinen ersten Arbeitstag. Ich bin seit dieser Woche als Psychotherapeutin im Primärversorgungszentrum 5 Haus zuständig, 5 Stunden die Woche. Und das ist super cool und ich freue mich total.
0: Ja, eben. Das ist, du hast immer, also du hast Stillstand, kennt man bei dir nicht. Also es bewegt sie immer was, es tut sie immer was und dann hast du ja jetzt auch noch deinen Sohn. Das haben wir noch gar nicht, glaube ich, angesprochen.
1: Richtig, Raphael.
0: Ja, eben, der war ja auch nur dazwischen.
1: Der war auch dazwischen.
0: Also eben, es ist so geballt viel eigentlich passiert bei dir in deinem Leben, wenn du zurückschaust, dass es echt voll bemerkenswert ist. Und mir ist das letztes Jahr durch das Gespräch mit dir aufgefallen, weil wenn man selber nicht damit betroffen oder davon betroffen ist, denkt man an gewisse Dinge gar nicht oder die sind für einen selbstverständlich und dass man dann mit viel offeneren Augen eigentlich durch die Welt geht und sagen so, hey, okay, nur weil ich das jetzt kann, heißt das nicht, dass das jeder Mensch kann, da jetzt einfach über die Treppe zu gehen oder so. Also das sind schon, finde ich, einfach Sachen, wo Bewusstsein dann oft fehlt in der Bevölkerung und wo es einfach sensibilisiert gehört.
1: Ja, selbstverständlich. Aber tatsächlich würden wir alle völlig durchdrehen, wenn wir auf alles Rücksicht nehmen.
0: Ja, das geht eh nicht.
1: Das würde uns total überreizen, ja. Und ich glaube, das Wichtige ist, nicht vorher alles abzuchecken, sondern einfach zu fragen, hey, was brauchst du? Egal, ob es jetzt Rollstuhlfahrerinnen sind oder jemand ohne Behinderung, der einfach gerade vielleicht nicht so gut drauf ist.
0: Ja, das stimmt. Und wenn du jetzt dein jüngeres Ich, wenn du dem nochmal begegnen würdest, was wären denn da so Ratschläge, würde ich nicht sagen, weil Ratschläge sind immer so. Aber Tipps oder einfach weise Worte hättest du da für sie parat?
1: Das ist eine total schwierige Frage. Nämlich, ich würde meinem jüngeren Ich keine Tipps geben, weil ich würde tatsächlich wollen, dass mein jüngeres Ich ihren Lebensweg genauso selbstständig machen darf und erleben darf wie ich. Aber ich würde meinem jüngeren Ich wahrscheinlich sagen, ich bin immer für dich da. Und wenn ich dich irgendwie unterstützen kann, zum Ausheulen oder zum, wenn du dich alleine fühlst, ich bin da. Und geh deinen Weg und wenn du einmal Unterstützung brauchst, dann bin ich an deiner Seite.
0: Das ist eine schöne Botschaft und ich glaube, da passt das nächste Lied Walking in My Shoes total gut dazu.

0: Herzlich willkommen zurück bei Gesprächsfunken, Facetten vieler Leben. Bei mir im Studio sitzt immer noch die Claudia und wir haben gerade gehört, Stillstand gibt's keinen. Und die Botschaft an dein jüngeres Ich finde ich auch voll schön, dass du ihr gar keine Tipps geben würdest, sondern einfach sagen, du bist immer da für sie, wenn sie dich braucht. Das finde ich eine enorm schöne Botschaft. Und was ist denn mit deiner Geschichte so, was du jetzt die Menschen, die das hören, mitgeben magst?
1: Naja, ich möchte nicht jedem mitgeben, dass Stillstand was Schlechtes ist. Das ist ja, also Stillstand ist nicht immer was Schlechtes, das ist mein persönliches Ding. Und tatsächlich werde ich mich irgendwann einmal damit abfinden müssen, am Ende, dass Stillstand was Wertvolles ist.
0: Naja, vielleicht.
1: Vielleicht. Aber tatsächlich glaube ich, dass, also Wege sind verschieden. Und ich glaube, dass es ganz wichtig ist, dass wir erkennen, auch wenn es vielleicht einmal nicht so gut ist und nicht so gut kann, auch länger dauern, dass es besser wird. Es wird immer besser. Weil wenn wir unten im Tal sind, können wir immer rauf am Berg fahren. Das ist unsere eigene Entscheidung. Und wir haben alle so viel Kraft in uns und so viel Stärke. Das glauben wir teilweise gar nicht, was wir alles zusammenbringen. Und ich glaube, das Wichtigste ist, dass wir daran glauben, dass es nicht immer regnet und dass die Sonne rauskommt. Passt gerade zum heutigen Wetter.
0: Ja, total. Ja.
1: Und dass es überall Menschen gibt, die einen unterstützen auch können. Man muss nicht alles alleine schaffen. Und man kann zu Freunden gehen, man kann zu Partnern gehen. Und man kann zur Familie gehen und man kann so auch zu professionellen Menschen gehen, also zu Therapeuten oder Psychologinnen, Psychiatern, wie auch immer, was man halt braucht.
0: Ja, genau. War das für die damals schwierig, um Hilfe zu bitten oder Hilfe anzunehmen vor allem?
1: Oh ja, selbstverständlich. Also ja, das bin aber ich und das ist auch eins meiner Lernaufgaben, dass ich Hilfe annehmen, es ist mittlerweile schon besser, aber mit 16 hat man diesen Drang, alles selbstständig zu machen. Endlich wird man erwachsen und darf vielleicht auch einmal länger als 12 Uhr draußen bleiben und so weiter. Und dann sagt einen irgendwer, man muss um 7 ins Bett gehen, weil man entlasten muss, weil man nicht so lange sitzen darf. Das ist natürlich schwierig, aber Hilfe ist tatsächlich was Schönes. Und ich glaube, wir sind so konditioniert worden aus der Schulzeit oder ich habe keine Ahnung, dass wer Hilfe bittet, nachfragt oder einen Fehler macht, dass das nicht gut ist. Aber eigentlich ist das ja großartig. Nur durch Fehler können wir uns weiterentwickeln. Nur durch Fehler können wir lernen. Und nur wenn wir jemanden anderen zulassen, können wir unser Mindset und unser Leben erweitern tatsächlich. Weil sonst bleiben wir ja alle in unserer eigenen Suppe. Das ist ja ein Blödsinn.
0: Na eben, das wäre eine richtige Verschwendung von der Lebenszeit, finde ich.
1: Voll.
0: Also wie du sagst, es wird uns ja immer suggeriert in der Schule, Fehler sind was Schlechtes, nachfragen, dann ist man gleich dumm. Und dabei ist das ja eher eben genau, wie du sagst, so, na, das braucht man nicht. Sondern genau, es sind ja die Fehler, die uns voranbringen im Leben. Weil ich glaube, gerade auch du hast auch viele Fehler dann gemacht und hast aus denen dann einfach so viel gelernt, immer mehr und mehr und mehr.
1: Was heißt gemacht? Ich mache jeden Tag Fehler und lerne jeden Tag daraus. Und manchmal mache ich sogar denselben Fehler mehrmals.
0: Also brauchst du auch manchmal so ein bisschen dieses Learning, dass man zwei oder dreimal in die gleiche Hundescheiße tritt, um dann...
1: Na unbedingt.
0: Endliches zu lernen?
1: Na unbedingt. Aber irgendwann einmal kommt es meistens an. Und das ist der Punkt. Den muss man erreichen. Aha. Ja, irgendwann einmal nicht mehr in diesen Haufen reinzutreten, sondern einen anderen zu nehmen.
0: Ja genau, sondern der da rechts daneben ja, genau. Jetzt vielleicht gewachsen ist. Ja, das ist eine gute Botschaft, weil ich glaube, wir sind heutzutage viel offener in dem Sinn, dass wir das nicht mehr so ernst nehmen. Aber damals, wenn man sich denkt, so, warum hat er einen Fehler gemacht, dann war das oft eine Katastrophe.
1: Ja, ich bin mir nicht sicher. Ich erlebe das schon im Arbeitsfeld auch noch immer, dass man immer Hochleistung bringen muss. Und wenn man einen Fehler macht, sagt man es nicht, beziehungsweise ist wer anderer schuld. Diese Schuldzuweisung, die steckt halt ganz tief drinnen in uns. Und ich bin dann immer so beeindruckt, wenn jemand hergeht und sagt, oh ja, das war ich. Okay, sorry, beim nächsten Mal mache ich es anders.
0: Ja, genau, ich stehe dazu. Ja, und ich glaube, die Jugendlichen von heute, die sind da schon viel offener, habe ich oft das Gefühl.
1: Ja, es wächst sich aus.
0: Ja. Also das finde ich echt cool, weil wie diese Entwicklung auch stattfindet, weil es tut sich ja was. Von Generation zu Generation wird es irgendwie einfacher.
1: In meiner Uni, in meiner Klasse bin ich mit ganz vielen verschiedensten Altersgruppen in der Klasse und ich lerne so viel von den Jungen. Also jung, ich klinge ich wieder so alt, gell? Aber es ist einfach, wenn eine Generation dazwischen ist, da denke ich mir manchmal, wow, wie gesund sind denn die drauf? Und ich weiß, dass das unbequem ist für viele, aber die schauen schon sehr aufeinander und auf sich. Und selbstverständlich gibt es da auch Dinge, die sie lernen dürfen. Gott sei Dank, sonst wäre es ja Urfahrt.
0: Nein, eben, das war ja nur eine andere Stufe von Fahrt.
1: Aber wir können schon viel von den Jungen lernen.
0: Ja, das finde ich auch. Mhm. Und das ist echt cool. Immer, eben, wie du sagst, für uns ist es oft dann unbequem hinzuschauen, weil wir ganz anders nur sozialisiert worden sind oder aufgewachsen sind. Aber ich glaube, genau das ist der Punkt, was wir jetzt einfach brauchen. Dieser kein Stillstand, sondern diese Weiterentwicklung in einfach neue Sphären und neues Bewusstsein, in welcher Richtung auch immer man das jetzt interpretieren mag.
1: Ich habe da immer ein schönes Bild vor Augen. Das Leben darf ein bisschen wie ein Fluss sein. Und wo man ein bisschen genauer hinschauen muss, ist, wenn es zu viel regnet und der Fluss reißerisch wird und unruhig. Aber wenn er dahin plätschert, dann ist eigentlich was Schönes, oder?
0: Das ist ein schönes Bild. Das ist eigentlich ein schöner Abschlusssatz, weil wir sind ja schon wieder am Ende der Sendung. Ja, liebe Claudia, danke, dass du bei mir warst und dass du dein aufregendes Leben mit uns geteilt hast.
1: Danke für die Einladung und für diesen tollen Ausblick im sonnigen Salzburg.
0: Ja, voll, aber wir schauen da im Studio auf dem Untersberg. Und das ist heute natürlich bei strahlendem Sonnenschein umso schöner. Ja, meine Lieben, das war schon wieder von Gesprächsfunken, Facetten vieler Leben. Gibt's immer am 2. und am 4. Mittwoch ab 17.30 Uhr auf der Radiofabrik, aber dann auch gemütlich zum Nachhören, egal wo ihr dann sitzt, in der Sonne, am Strand oder irgendwo in einer dunklen Höhle. Es macht immer Spaß und jetzt wünsche ich euch noch einen schönen Abend und wir hören uns das nächste Mal wieder.

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0: Jimi Hendrix, Crosstown Traffic. Aus der Army wurde er entlassen, Gitarre spielen war ihm wichtiger als Befehle zu befolgen. Seine Bühnenauftritte waren legendär. Er riss die Saiten seiner Gitarre mit den Zähnen an, malträtierte sie mit dem Ellenbogen und mit seiner Zunge. Er erzeugte krachende Rückkopplungen, brachte damit die Saiten in klirrende Schwingungen.
1: Eigentlich bin ich schüchtern und verschlossen. Meistens rede ich nicht viel. Was ich zu sagen habe, sage ich mit meiner Gitarre.
0: Manchmal zertrümmerte er das Instrument oder steckte es sogar in Brand.
1: The time I burned my guitar, it was like a sacrifice. You sacrifice the things you love. I love my guitar.
0: Der schwarze Presley schrieb die New York Times voller Ehrfurcht. Auf dem Woodstock Festival 1969 verfremdete er die US-Nationalhymne.
1: Hey, da war doch was. Ich bin doch so ein verdammter Nigger. Meine Brüder werden in diesem versifften Vietnam verheizt. Scheiß auf dieses Land.

0: Er kassierte bis zu 100.000 Dollar für seine Shows. Die andere Seite? Depressionen und Panikattacken, Drogen, Schlaftabletten und Einsamkeit. Und zunehmend katastrophale Konzerte.
1: Ich bin einer, der sterben muss, wenn es für mich soweit ist. Deshalb lasst mich mein Leben leben, so wie ich es möchte. You have to go on and be crazy. Basta.
0: Und am 18. September 1970 der viel zu frühe Tod.

0: Sie stöhnt, keucht, krächzt, biegt sich in Krämpfen. Niemand schreit mehr.
1: Das Publikum hängt gebannt an der Bühne, folgt mit gierigen Blicken ihren Darbietungen, lässt sich von ihr beleidigen und beschimpfen.
2: Ich schaue ins Publikum und merke, dass sie mich nicht verstehen. Das erschüttert mich ins Mark.
0: Und trotzdem, oder gerade deshalb, sie vergewaltigt das Mikrofon, beißt sich in ihm fest. Es ist, als würde sie von der zweiten Etage eines Bordells herunterbrüllen, komm rauf, wie ein Kritiker es bemerkte.
2: Berausch dich, sei fröhlich und fühl dich wohl. Nimm alles, solange du es kriegen kannst.
1: Sie ist weiß und sie beherrscht den Blues.
0: Eigentlich wollte sie Lehrerin werden. Sie wurde Janis Joplin.
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1: Die Band Big Brother and the Holding Company engagierte sie.
2: Und sie musste ansingen gegen die laut ausgesteuerten Instrumente ihrer männlichen musikalischen Begleiter.
1: Bis sie genug hatte vom instrumentalen Macho-Gehabe. Sie gründete ihre eigene Band Full Tilt Boogie.
2: Ihr Leben eine exaltierte Jagd zwischen Bühne und Bourbon und Whisky.
1: Ihr Motto? Live fast, love hard, die young.
3: When I'm there, I'm not there. I can't talk about my singing. I'm inside it.
0: That's it.
2: Das mit der Liebe verwechselte sie mit dem Rausch. Das mit dem schnellen Leben und dem Tod, das gelang ihr bestens. Sie starb an einer Heroinvergiftung am 4. Oktober 1970 mit 27 Jahren.
1: Sie hinterließ $2,500. Freunde vertranken sie nach ihrem letzten Willen auf einer Party. Ein Grab? Nee. Denkt an sie, wenn ihr vielleicht irgendwann einmal die Wogen des Pazifik seht.

0: The Doors mit dem Sänger Jim Morrison, Riders on the Storm.
1: Wir werden vom Sturm getragen. In dieses Haus wurden wir geboren. In diese Welt hat man uns geboren wie einen Hund, der keine Knochen hat. Wir werden vom Sturm getragen und der Killer ist schon auf dem Weg.
0: Psychedelic Situation oder The Doors of Perception. Die Pforten der Wahrnehmung. Ein Buch von Aldous Huxley. Doors. Doors, so nannte sich die Gruppe, deren Kopf Jim Morrison war. Doors of Perception im Rausch von Mescalin oder LSD. Oder wie es der englische Dichter William Blake niederschrieb, es gibt Dinge, die bekannt, es gibt Dinge, die unbekannt sind, dazwischen sind die Türen, The Doors.

0: The Doors, ihre Hymnen, unheilige Loblieder auf die verbotenen Wonnen. Abseitig, wie Newsweek schrieb. Und ganz vorn Jim Morrison. Schwarzes Leder, die US-Flagge zerfetzend, seinen Penis zeigend, den American Way of Life attackierend.
1: Die wichtigste Art der Freiheit besteht darin, so zu sein, wie man ist.
0: Abgrenzung vom Hier und Heute. Aber das sind die Zweifel. Diesen Weg wollen wir nicht, aber wo ist der andere? Seine Tür zur Freiheit hat er nicht gefunden. Je ne regrette rien, sang Edith Piaf, die einige Schritte entfernt neben ihm auf dem Pariser Friedhof Père Lachaise begraben liegt. Vielleicht wäre das nie aus dem Munde von

0: Nirvana mit dem Leadsänger Kurt Cobain, Come As You Are. Kein Raum, keine Zeit, ungeboren, ungeworden, ungestaltet, allen Sinnen unzugänglich. Nirvana, ein Schlüsselbegriff des Buddhismus oder der Name einer Band. Der Sound, kein Punk, kein Hardrock, kein Metal. Lass es uns Grunzen nennen. Natürlich auf Englisch, das klingt besser, Grunge. Das unverkennbare Merkmal, raue Gitarre und der Gesang der Stimme von Kurt Cobain.
1: Hallo, ich bin's. Um zu sagen, soweit alles regnet, öde und okay. Ich bin gern mit meinen Freunden zusammen. Ich bin gerne für mich allein. Ich fühle mich gerne schuldig dafür, ein weißer amerikanischer Mann zu sein.
0: Depressionen, chronische Magenschmerzen und Mother's Little Helper, Drogen und Schmerzmittel. Und dann das noch, dieses Bedrängen, dieses Drangsalieren. Du bist Sprachrohr der Jugend.
1: Nein, das bin ich nicht. Das will ich nicht. Das kann ich nicht.

0: Am 5. April 1994 nahm Kurt Cobain seine Schrotflinte, hielt sie sich ins Gesicht und drückte ab. Im Abschiedsbrief steht:
1: Ich bin ein unausgeglichener und launischer Mensch und spüre einfach keine Leidenschaft mehr in mir. Deshalb denk daran, es ist besser auszubrennen, als zu verblassen.
0: Wie war das noch? Nirvana, kein Raum, keine Zeit, ungeboren, ungeworden, ungestaltet, allen Sinnen unzugänglich, kein Subjekt, kein Objekt. Die Asche Cobains befindet sich zur Hälfte in einem buddhistischen Tempel in New York, zur Hälfte bei seiner Witwe, jedenfalls bis sie gestohlen wurde.

0: dem linken Oberarm das Tattoo "That is Girl" und die Marge Simpson-Frisur als Ausdruck ihres Selbstwertgefühls.
1: Je höher die Frisur, desto kleiner fühle ich mich.
2: Ach Amy, du bist doch eine Große.
1: Ich schreibe Songs, also bin ich. Ich muss schreiben, singen, schreiben, sonst mache ich Unsinn.
0: Aber mehr als 50 Stunden am Tag kann man nun mal nicht arbeiten.
1: Und was geschieht mit der restlichen Zeit? Ich weiß es doch nicht.
2: Exzesse nach Liebe, mit Männern, die sie nicht tragen können. Seelentröster Alkohol. Alkohol und Drogen, aber vor allem Alkohol.
0: Gehen Sie weiter, es gibt hier nichts zu sehen.
2: Amy irrt verwirrt und nackt durch London. Ihr Auftritt bei Gottschalks Wetten, das findet nicht statt. Überhaupt die Auftritte, wenn man torkelt, kann man schlecht singen. Das Publikum buht. Die Boulevardmedien haben ihr Drama.
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0: trinke nur, weil ich so traurig bin. Deshalb muss ich nicht gleich zur Entziehung. Dafür habe ich nun wirklich keine Zeit. Ich schaffe es doch so. Das werdet ihr sehen. Ich will doch nicht sterben.
1: Am 23. Juli 2011 hatte sie 4,16 Promille Alkohol im Blut. 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

0: Sweet Fighting Man, die Rolling Stones noch mit Brian Jones. Wenn das kein Statement ist mit dem Rolls-Royce zum Rauschgiftprozess.
1: Hey, alles klar. Wir sind nicht der Traum aller Schwiegermütter, so wie diese Beatles. Wir sind die, vor denen die Schwiegermütter warnen. Die Bad Boys, die Rolling Stones.
0: Aber halt, so schlimm ist der Kapitalismus dann doch nicht. Die Zeit ist reif, auf den Straßen zu kämpfen, heißt es im Street Fighting Man. Versteckt im Kleingedruckten ganz am Schluss. Aber was kann ein armer Junge anderes tun, als in einer Rock'n'Roll-Band zu singen? Mir kommen die Tränen. Wer ist denn nun eigentlich der Kopf der Stones? Mick Jagger oder Brian Jones?
1: Ganz klar, der am meisten saufen und kiffen kann. That's me, der liebe Brian.
0: Aggressive Klänge, Anlehnung quer durch das Musikerbe zwischen Stravinsky, Bach und Stockhausen. Und dann wieder geradlinige Riffs, perfekte Rockmusik. Fordernd, treibend, aufregend und sehr erfolgreich.

0: Kasse klingelte. Luxuswilden, Luxusautos, ein Leben in Saus und Braus, über alle bürgerlichen Moralvorstellungen erhaben. Und Brian, er hatte sich hochgearbeitet vom Optikerlehrling und Müllmann zum Superstar. Hey, was kostet die Welt?
1: Ich muss das Leben genießen.
0: Koste es, was es wolle. Er setzte drei Kinder in die Welt, kümmerte sich nicht um sie, zahlte unregelmäßig und wenig Unterhalt. Berauschte sich mit Drogen. Nicht gut, schon gar nicht für einen Asthmatiker. In der Nacht vom 3. zum 4. Juli 1969 wurde er tot in seinem Swimmingpool aufgefunden. Er hinterließ Schulden von mehr als 1 Million britischen Pfund.

0: Musikalische Höhenflüge, sehr teuer bezahlt.
1: Mit dem teuersten, mit dem du bezahlen kannst, nämlich mit deinem Leben.
0: Ich zitiere noch einmal Janis Joplin. Live fast, love hard, die young.
1: Du meinst also, die haben mit 27 das erlebt, was andere mit 127 erleben würden?
0: Das glaube ich nun auch nicht.
1: Wahrscheinlich nicht, aber intensiv. Intensiv haben sie gelebt. Und ihre Musik ist verdammt gut.
0: Mhm. Aber sie waren einsam.
1: War schon faszinierend. Sie waren mittendrin im Leben. Sie hatten Erfolg, Stadien gefüllt. Das klingt für mich nicht nach Einsamkeit.
0: Was sang Janis Joplin? All is loneliness.
1: Ist das der Preis, den man für Genialität zahlen muss?
0: Von 0 auf 100 in 2 Sekunden und genauso schnell der Absturz. Ach komm, ein wenig unverzagter. Whatever gets you through the night, it's alright, it's alright.
1: Und jetzt der Abgesang.
0: Naja, das war eine Sendung mit Thomas Harting.
1: Und Lutz Kuschmidt. Und eingesprochen auch von Friederike Georgi.

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0: Oder was meinen Sie?
1: Sie sind von den Neuen, von vis-à-vis.
0: Wir werden Sie jagen wie Katzen und Maus.

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Ja, erstmal durchatmen. Du bist nachher noch zweimal an der Reihe, liebe Virginia. Virginia Peelblatt and Skybenders waren für mich mit Abstand die Favoriten des Blue Wave Festivals im Ostseebad Binz vom 8. bis zum 11. Juni. Mehr zu dieser Band aber nachher, liebe Hörer. Willkommen zu Little Boxes Musik aus der Schublade. Ich bin Wolle vom Live in Reitwein e.V. Dieses Blue Wave in Binz, das gibt's tatsächlich seit den 90ern. Ich habe es im Gegensatz zu vielen alten sogenannten Ostbluesern lange, lange Zeit überhaupt nicht wahrgenommen. War dann halt 2019 zum ersten Mal dabei und eben dieses Jahr wieder. Ich habe mir sagen lassen, dass sich der Charakter des Festivals im Laufe der letzten Jahre verändert habe. Michael Maas, Blues-Schlagzeuger aus Berlin und Organisator des Festivals, hätte sich wohl sachte ein wenig den Vorstellungen der Kurverwaltung angepasst. Und seitdem dann ein Pink-Piano auf dem Kurplatz steht, sollen die Ost-Blues-Karawanen seitdem nicht mehr so dominant auftreten. Wir haben andere Urlaubsgäste das bunte musikalische Treiben für sich entdeckt. Man hat den Eindruck, dass es diejenigen sind, die wenigstens einmal im Jahr ein bisschen aus der Reihe tanzen wollen. Und wenn dieser ganze viertägige Zauber vorbei ist, geht's dann wieder in den allseits bekannten Markenklamotten über die Strandpromenade. Jeden Nachmittag bis in den Abend gibt's Blueskonzerte auf dem Kurplatz mit verschiedenen Musikern. Und diese Konzerte kosten nichts. Am späten Abend sind in einigen Häusern spezielle Konzerte, die sonst immer was gekostet haben, in diesem Jahr aber nicht. Das Konzert am ersten Abend, das habe ich auslassen müssen, weil ich nicht mehr reingekommen bin. Es spielte die Stefano Barigazzi Band. Barigazzi ist ein junger Bluesmusiker aus Sizilien mit Vorliebe für den New Orleans angehauchten Delta oder Swamp Blues. War aber nicht ganz so schlimm, dass ich die Band verpasst hatte, denn am zweiten Tag war sie in der Nähe des Kurplatzes der Opener. Ich habe von der Band, so wie sie aufgetreten ist, keine Musik bei der Hand. Das, was jetzt kommt, ist also nicht typisch für den Auftritt, der geboten wurde. Trotzdem aber geht's in die Richtung Stefano Barigazzi, Aberdeen, Mississippi Blues.

Stefano Barigazzi, Little Boxes, berichtet diesmal über das Blue Wave Festival im Juni in Binz. Nach dem Barigazzi-Konzert kam von irgendwoher eine Straßenparade, angeführt von einer Marching Band inklusive zweier attraktiver Tänzerinnen. Die Band heißt Beat and Blow und ist aus Berlin. Offensichtlich hat Organisator Micha Maas ganze Teile seines Berliner Blues-Umfelds für Binz mobilisiert. Dann ging's auf dem Kurplatz weiter. Dort haben mich zwei Formationen besonders begeistert. Beide kannte ich natürlich, weil sie sehr oft im östlichen Randgebiet von Berlin anzutreffen sind. Wir hören die Georg Schröter Mark Breitfelder Band aus Kiel, Long as I can see the light. Anschließend den australischen oder zeitweise Berliner Pianisten Buxley Buzzard mit seinem Swamp Orchestra. Das Stück Adelaide. Dr. John lässt grüßen, musikalisch und habitusmäßig.

Huxley Buzzard and the Swamp Orchestra und die Georg Schröter Mark Breitfelder Band. Beides Attraktionen beim diesjährigen Blue Wave Festival im Ostseebad Binz. Der Freitag sollte aber dann noch ein ganz großes Highlight bereithalten. Wie gesagt, abends konnte man zwischen Special-Konzerten wählen. Und Gott sei Dank habe ich mich für das Konzert einer Band aus Schweden entschieden. Virginia and Skybenders. Vorher nie gehört. Zwei Musiker sollen von Anfang an bei der Band sein. Eben jene charismatische Sängerin Virginia Pielblad und der, wie sich schnell erweisen sollte, äußerst furiose Orgelspieler Svenne Jansson. Letzterer leitet als John Lord-Fan auch eine Deep Purple Coverband. Deepest Purple heißt die übrigens. Mich aber erinnerte der Typ allerdings mehr an den legendären Keith Emerson in seiner Zeit bei The Nice. Die Hammond-Orgel wurde so malträtiert, dass sie streckenweise waagerecht in der Luft lag. Natürlich aber flog das Zentral nie ganz um.

Virginia and Skybenders, wunderbare, sympathische schwedische Band, beim Blue Wave Festival im Juni dieses Jahres in Binz gesehen. Inzwischen ist es Sonnabendnachmittag und wir sind wieder auf dem Kurplatz. Sehr stürmisch war es inzwischen geworden. Der

Veranstalter zog noch zwei Konzerte draußen durch, den Rest verlegte man dann doch sicherheitshalber in verschiedene Hotels oder Restaurants. Im Übrigen, alle Achtung diesbezüglich vor der organisatorischen Leistung der Veranstalter. Draußen habe ich jedenfalls noch gesehen die Band Ginger Blue und das Duo Richie Arndt und Kelly Rucker. Ginger Blue sind wohl vor allem die australischstämmige Jazz- und Blues-Sängerin Jessie Gordon und der Gitarrist Jan Hirte. Wieder muss ich gestehen, dass ich über die europaweit bekannte, in Anführungsstrichen West-Berliner Blues-Szene nur spärlich Bescheid weiß. Unsere Freunde Katrin und Homi vom Blues am Rand Niederlehme könnten mir jetzt sicher weiterhelfen. Übrigens, bitte, Homi, macht das Niederlehme Blues Festival nächstes Jahr wieder. So, ja, Ginger Blue. Die spiele ich jetzt, und zwar den Fishing Blues. Danach dann Richie Arndt und Kelly Rucker. Die sind leider nur im Duo aufgetreten. Richie Arndt war ja schon ein paar Mal zu Gast bei den Live-in-Reitwein-Veranstaltungen. Kelly Rucker habe ich zum ersten Mal gesehen. Aber wow, Lucinda Williams? Nein, Kelly Rucker. Es gibt ein nagelneues Album von der Richie Arndt Band featuring Kelly Rucker. Das heißt Rocking Americana Live. Es ist mir sehr schwer gefallen, nur einen einzigen Song auszuwählen. Deshalb zwei. Take Me As I Am und ein Medley aus Big Boss Man und Mystery Train. Also Ginger Blue und zweimal die Richie Arndt Band.

die Richie Arndt Band featuring Kelly Rucker. Little Boxes, Musik aus der Schublade, Blue Wave Festival Binz im Juni 2023. Während des Richie Arndt Gigs zogen viele Besucher in das Restaurant, wo am Abend zuvor diese schwedische Band gespielt hatte. War nicht so leicht, dort noch einen Platz zu kriegen, denn dort spielten die offensichtlichen Lieblinge der meisten Festivalbesucher wieder. Nein, nicht die schwedische Band, das waren ja meine Favoriten, sondern die des Italieners Stefano Barigazzi. Diejenige Band, die ich am allerersten Abend verpasst und dafür am Freitag als Opener erwischt hatte. Vorhin hörten wir den Sizilianer von einer Soloscheibe, hier jetzt ein Stück mit Band Calling on You, Stefano Barigazzi.

Stefano Barigazzi und Band. Wir sind inzwischen am Sonnabendabend des Blue Wave Festivals in Binz an der Ostsee. Draußen war es inzwischen sehr stürmisch und die Indoor-Konzerte gingen weiter. Es ging die Runde, dass in einem ganz bestimmten Hotel ein gewisser Roger C. Wade spielen würde. Ein versierter Blues-Harp-Player und Sänger mit seiner Band Roger C. Wade and the House Rockers. Dazu gehört der italienisch-schweizerische Gitarrist und Sänger Stefano Ronchi oder Stefan Rosen, wie er sich deutschsprachig nennt. Und man könne wohl mit einer Art Session rechnen, zu der sich mit Sicherheit Musiker der Band Ginger Blue gesellen könnten, also wahrscheinlich Jesse Gordon und Jan Hirte. Also nichts wie hin und genauso war es dann auch. Es war eine sehr seltsame Show, was das Hotelpublikum betraf. An mit Rotwein gedeckten Tischen saßen Leute, die man eher auf der Strandpromenade vermutet. Und um all diese Tische drumherum standen dann die Blues-Fans. Aber es ging die Post ab. Drei Stücke nun hintereinander weg. Als erstes Roger C. Wade mit Little Red Car. Gesang und Piano übrigens Marion Wade. Danach was ganz Besonderes. Sowas habe ich ehrlich noch nicht gehört. Nämlich, dass zwei verschiedene klassische Blues-Songs in einem Duett gesungen werden. Während Stefano Ronchi das Stück Tennessee Williams singt, macht Jesse Gordon I'd Rather Go Blind. Wahnsinn. Und der dritte Titel im Anschluss, der soll so ein bisschen das rüberbringen, was Freitag und Sonnabendnacht nach den Shows von 0 bis 2 Uhr immer so in der Villa Salve abging. Bei den Sessions Roger C. Wade, Baby, What's Wrong?

Blue Wave Festival Binz 2023. Am Sonntag, der Sturm hatte sich so einigermaßen gelegt. Da sah man die eine oder andere Band nochmal auf dem Kurplatz. Und am späten Nachmittag war dann dieser ganze bluesige Spuk vorbei. Einige der Bluesfreaks, die sich so kennen, meinten, sie müssten noch nach Göhren weiter. Dort gäbe es noch für eine ganze Woche Blues-Workshops. Und man würde dort noch so manchen Musiker aus dem Fundus des Veranstalters Micha Maas wiedersehen. Sogar Virginia and Skybenders waren nochmal für dort angekündigt. Aber Schluss. Genug Blues-Stürme erlebt in den 4 Tagen. Genug nun auch bei Little Boxes. Danke fürs aufmerksame Zuhören. Tschüss, ich bin Wolle vom Live in Reitwein e.V. Aber nun doch nochmal Virginia and Skybenders, das Titelstück ihres tollen Albums Far Away.

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3: Heute geht es um ein Thema, bei dem ich vor einem Jahr tatsächlich noch nicht für möglich gehalten hätte, dass wir darüber reden müssen oder es zumindest tun werden und dass es in Deutschland oder der EU tatsächlich zu so einem drängenden Thema wird. Aber jetzt ist es soweit. Es geht um Alterskontrollen im Internet. Australien hat sie als erstes Land weltweit vergangenen Dezember eingeführt oder sie traten vergangenen Dezember in Kraft, weil Social Media dort für Kinder und Jugendliche unter 16 Jahren verboten ist. Und obwohl die Berichte, die man seitdem von dort hört, sehr durchwachsen sind, was den Erfolg dieser Maßnahme angeht, hat das die Diskussion um Alterskontrollen auch bei uns enorm angeheizt, kann man, glaube ich, so sagen. Müssen wir jetzt also alle bald unser Alter nachweisen, bevor wir etwas auf Instagram posten oder auf YouTube liken können? Wie soll das überhaupt funktionieren? Und warum würden diese Alterskontrollen das Internet wahrscheinlich ziemlich umkrempeln? Darüber sprechen wir heute mit Sebastian, der das Thema in unserer Redaktion sehr intensiv verfolgt.
4: Das Hallo, stimmt. Sebastian. Hallo, Chris.
3: Und mit dabei ist auch unser Kollege Ingo, der nicht dieses Thema, aber andere Themen sehr intensiv verfolgt.
5: Hallo, der ist auch
3: Ingo.
5: Einfach dabei.
3: Ja, der
5: Hallo.
3: Ist auch einfach hier. Ist
5: ich bin schön. Heute Sidekick.
3: Ja, schön, dass du da bist, Ingo. Das sollte nicht wenig wertschätzend rüberkommen. Bevor es aber losgeht, wärmen wir uns ein bisschen auf. Wie immer mit der ersten Frage: Woran arbeitet ihr gerade, Ingo? Magst du als Sidekick in dieser Folge vielleicht anfangen?
5: Möchte ich nicht drüber sprechen.
3: Gut, nein, okay, nein. Es geht ja eh vor allem um dich.
5: Ich arbeite gerade nicht mehr am Thema Wasserverbrauch von Rechenzentren und KI, weil ich was anderes vorgeschoben habe. Ich hatte wirklich fest vor, habe dran gearbeitet und war auf einem guten Weg, das fertigzustellen. Wir mussten dann was anderes vorziehen. Wenn dieser Podcast erscheint, ist sie vielleicht schon draußen, die nächste Data Broker Veröffentlichung, und an der arbeite ich jetzt gerade und die haben mir ein bisschen vorgezogen und deshalb. Ja.
3: Sebastian, was machst du denn gerade so?
4: Ich mache das zusammen mit Ingo und ich war hautnah dabei, als Ingo nochmal seine Prioritäten shiften musste und sich ein weiteres Mal entschieden hat, Wasserverbrauch und KI nach hinten zu schieben. Und ich habe mich innerlich darüber gefreut und ich glaube, ich hatte noch gesagt, ich kann mir gar nicht vorstellen, wie das wäre, mit dir zu arbeiten, wenn du den Artikel veröffentlicht hast. Es muss einfach sein, dass du den vor dir herschiebst.
3: Ich muss sagen, dass ich inzwischen auch eigentlich davon ausgehe, dass du das absichtlich machst, damit dieser Running Gag erhalten bleibt, auch für den Podcast. Wenn ihr schon länger zuhört, dann wisst ihr das. Wisst ihr, wie lange Ingo schon an diesem Beitrag arbeitet? Tut er es wirklich?
5: Denkt,
3: wir wissen es
5: denkt.
3: Nicht. Ja? Rumdenkt, meint, ihn machen zu müssen. Und das wäre ja eigentlich schade, wenn das wegfällt. Insofern freue ich mich auch, wenn das noch ein bisschen, wenn du es noch weiter vor dir her schiebst. Ich arbeite gerade. Ja, wahrscheinlich werde ich mir die Stellungnahmen anschauen, die zum Gesetz gegen digitale Gewalt erschienen sind. Das liegt jetzt als Entwurf vor aus dem Bundesjustizministerium und die verschiedenen Verbände haben jetzt Stellungnahmen dazu abgegeben. Das gucke ich mir an, um zu gucken, was sie so gut und weniger gut finden am Entwurf. Und ansonsten werde ich mir, glaube ich, nicht so viel vornehmen für die nächste Woche, weil unsere beiden Chefredakteurinnen nicht da sind und ich unter anderem auch gemeinsam mit Sebastian den sogenannten Chef vom Dienst oder Chefin vom Dienst Dienst übernehmen werde. Das ist die Person, die eben ja so ein bisschen alles im Blick behält und schaut, dass Beiträge auf die Seite kommen und dass sie im Idealfall nicht alle gleichzeitig, sondern nacheinander veröffentlicht werden.
5: Sturmfrei, ohne Chefredaktion, wenn
3: ja,
5: die Mäuse auf dem Tisch tanzen.
3: Wir werden auf den Tischen tanzen, aber nicht während ich CVD bin. Also bitte. Gut, kommen wir zu der nächsten Rubrik, das ist die Blattkritik. Für alle, die es vielleicht nicht kennen, Blattkritiken, das ist so ein gängiges Format in vielen journalistischen Redaktionen und die Idee dahinter ist, dass man gemeinsam ein bisschen kritisch auf die eigene Arbeit zurückschaut, was lief gut, was lief vielleicht weniger gut, was könnte man anders oder besser machen. Und viele laden dafür eine Person von außen ein, um sich so einen frischen Blick zu holen. Wir machen das aber ein bisschen anders. Wir machen es hier als so ein kleines öffentliches Format und jeder von uns sagt jetzt einmal, was in den letzten Wochen gut lief und eine Sache, die vielleicht nicht so gut lief. Sebastian,
4: Mir fällt zunehmend auf, bei viel Multitasking vergesse ich Details, die früher selbstverständlich waren. Ich vergesse dann einfach so Sachen, die ich sonst immer gemacht habe. Zum Beispiel, das ist auch ein kleiner Running Gag, ich vergesse manchmal auf den Punkt zu schreiben, wenn ich mich morgens dazu gemeldet habe. Das ist ja auch nicht weiter schlimm, aber es ist, glaube ich, schon inzwischen 3-mal vorgekommen. Und auf den Punkt, für alle, die es nicht kennen, das ist unser unterwöchiges Newsletter-Format, kommt montags, mittwochs und freitags. Es gibt ein sehr kleines Editorial und dann folgen die Ticker der letzten beiden Tage. Und ich schreibe das total gerne. Es ist aber die Aufgabe genau unter der Schwelle, dass man denkt, oh, das ist viel Arbeit. Man macht das so in 10, 15 Minuten. Und genau deshalb vergesse ich das immer wieder. Tut mir total leid. Und dann zum Glück gibt es oft einen CVD, der mich dann daran erinnert, dass ich die noch schreiben muss.
3: Ich muss sagen, es beruhigt mich sehr, dass dir das sogar schon mehr als einmal passiert ist. Weil mir ist es auch passiert. Ich habe mich danach total elend gefühlt, wie ich das vergessen konnte. Aber offensichtlich bin ich
5: ja. Mir ist es auch schon passiert. Ja. Und dann um 5:30 fragt dann Daniel, an den Punkt denkst du?
4: Ja, bin, klar, auf jeden Fall. Ich bin total erleichtert zu hören, dass anscheinend allen so geht.
3: Bei mir war es schlimmer. Ich habe gesagt, tschüss, ich bin jetzt weg, habe den Rechner zugeklappt und war dann weg. Und dann meldete sich, glaube ich, Anna, die an dem Tag CVD war, irgendwann so, und der Punkt, ach so, dann denke ich, ich schreibe den jetzt mal und ich habe es erst am nächsten Tag gesehen.
4: Dann sollten wir den Newsletter vielleicht umbenennen, den fast vergessen.
3: Ja.
4: Auch ganz charmant. So, und was ganz gut gelaufen ist, es gibt noch was ich vergessen hatte, also nicht nur auf den Punkt, sondern auch die Blattkritik vorzubereiten. Ich hatte sogar vergessen, dass man sich vorher was ausdenken sollte für diese Blattkritik und diese kleine Anekdote vom Punkt habe ich mir gerade spontan ausgedacht. Und ich finde das ganz gut gelaufen, denn es ist ja ein wirklicher Kritikpunkt und man konnte das ganz gut erzählen, um Einblicke in unseren redaktionellen Alltag
3: zu
4: liefern.
3: Ja, es war sogar so ganz ziemlich lustig. Wir haben so ein bisschen uns gemeinsam ausgetauscht, würde auch sagen, das war doch eigentlich sehr gut gelaufen.
5: Es spricht wieder für die Spontanität. Je weniger wir vorbereiten, je weniger wir aufgeschrieben haben und vom Laptop ablesen, desto besser in diesem Podcast.
4: Ingo schaut mich dabei klagend an, weil ich gerne Dinge vorbereite, sollte man als Kontext dazu sagen.
5: Dein Laptop ist schon wieder offen.
3: Ingo, ich lese weiter im Skript. Du bist jetzt dran mit, was ist gut gelaufen und weniger gut gelaufen bei dir?
5: Gut gelaufen ist ein Artikel, den ich zur Bilanz, den ich zu ein Jahr Schwarz-Rot geschrieben habe. Und zwar, da gab es ja viele Bilanzen und unterschiedliche Medien haben sich dann ausgelassen, die performen nicht, die liefern nicht Schwarz-Rot März, weil sie noch nicht innerhalb des ersten Jahres den Sozialstaat vollkommen abgebaut haben, was für Versager. Und wir haben ein bisschen anderen, wir haben ein bisschen anderen Schwerpunkt gewählt. Und zwar habe ich ein bisschen unterrepräsentiertes Thema bei uns. Läuft leider ein bisschen unter ferner Liefen, das Thema Transparenz, Informationsfreiheitsgesetze, Transparenzgesetze. Ich habe das in den letzten Jahren immer mal wieder berichtet, so weil die Ampel sich vorgenommen hatte, ein Transparenzgesetz zu schaffen auf Bundesebene. Und das hat die schwarz-rote Koalition jetzt nicht. Und deshalb gibt es da wenig auch zu berichten. Man kann jetzt nicht irgendwie so vorantreiben, man kann sie nicht erinnern, hey, ihr wolltet doch das eigentlich voranbringen, sondern man muss es eher andersrum sagen, es ist ja gerade noch da vorbeigeschrammt, dass die Union sich nicht damit durchgesetzt hat, in den Koalitionsvertrag zu schreiben, das Informationsfreiheitsgesetz hart zu schleifen, wie Philipp Amthor und andere es vorhatten. So, und dann habe ich einfach Bilanz gezogen zu einem Jahr Transparenz, was sagen Abgeordnetenwatch, was sagt Frag den Staat, was sagt, eine dritte Organisation, was sagen jedenfalls Transparenzorganisationen dazu und habe da so einen ganz guten Rundumschlag gemacht. Und natürlich ist die Bilanz echt katastrophal.
3: Wir verlinken es nochmal in den Shownotes, dann könnt ihr selber nachlesen, was die dritte Organisation war.
5: Genau. Was nicht so gut lief, ist wieder Timing. Ich merke, das ist irgendwie das Thema, das mich am häufigsten umtreibt hier bei was nicht so gut lief. Bei der Republika. Also grundsätzlich war ich happy mit der Republika. Ich habe einen Vortrag dort gehalten, der mit Rebecca zu den Databocker-Files halt total gut lief und habe vor allen Dingen dieses Mal wirklich super viele Leute zum Netzwerken getroffen, die ich irgendwie so online kannte, aber noch nicht richtig kannte. Irgendwie Johnny Ryan, Datenschutzaktivisten aus Irland, mal die Hand geschüttelt und mal Hi gesagt und noch ein paar andere. Joan Kinyua von der Data Labels Association aus Kenia wieder da gewesen und so weiter. Richtig toll, aber ich sollte ja auch einen Artikel schreiben und worüber ich eigentlich schreiben wollte, das hat irgendwie nicht so richtig geklappt, weil der Vortrag dann unter anderem, kleines Foreshadowing auf unser heutiges Thema, die Person hat dann Alterskontrollen im Internet gefordert, in dem Vortrag und dann habe ich gedacht, okay, das Fass mache ich jetzt nicht auf. Und dann habe ich mich relativ kurzfristig entschieden, doch noch einen Artikel zur Keynote von Karen Howe zu schreiben, zu KI, wo sie auch sehr kritisch mit dem europäischen KI-Kurs ins Gericht geht, weil ich die Keynote dann auch so gut fand. Aber das ist dann irgendwie Dienstagabend erschienen. So, sie hat die Keynote am Montagmorgen gehalten und dann war das Video aber auch nicht online und ich konnte es nicht mehr nachgucken, weil ich noch irgendwie Details mir nachgucken wollte. Und das, ja, ist irgendwie dann irgendwie am Dienstagabend so ein bisschen versenkt. Ja.
3: Bei mir ist, ich glaube, nicht so gut gelaufen. Es hat auch ein bisschen was mit Timing zu tun. Ich habe quasi ein Interview mit jemandem nicht führen können, weil ich nicht rechtzeitig vorbereitet war und habe dann eigentlich verabredet, dass wir das Interview später nochmal führen. Da hat die Person dann aber später abgesagt. Ich sage jetzt nicht, wer das war. Vielleicht klappt das ja später noch. Das würde mich sehr freuen. Aber das war auf jeden Fall auch, wo ich dachte so, okay, wenn ich jetzt einfach parat gewesen wäre an dem Tag, mit vorbereitet mit Fragen, dann hätte ich das machen können. Und so hat es jetzt erstmal nicht geklappt. Dafür konnte ich aber ein anderes Interview führen, über das ich mich sehr gefreut habe, mit Josephine Ballon, der eine Geschäftsführerin von HateAid, die ja, ja nicht von US-Sanktionen, aber von einem US-Einreiseverbot betroffen ist seit Ende vergangenen Jahres. Und ich wollte eigentlich schon länger mit denen darüber sprechen, wie sich das auf die auswirkt, ob die Angst haben vor weiteren, oder was sie eben tun, um sich auch gegen weiteren Sanktionen abzusichern. Und habe dann, als ich gesehen habe, dass sie auf der Republika darüber sprechen werden, vorab ein Gespräch mit ihr vereinbart, was tatsächlich sehr gut war, weil ich kenne das auch schon, dieses Timing-Problem, und auf der Republika ist es einfach hektisch. Ich mag das nicht, auf der Republika Interviews führen zu müssen oder von dort aus irgendwelche Beiträge schnell produzieren zu müssen und diesen Druck zu haben. Und das hat irgendwie ganz gut funktioniert, dass wir das Gespräch vorher geführt haben. Es ist dann zwar auch erst ein paar Tage später erschienen, weil ich natürlich auf der Republika rumgeflitzt bin und keine Zeit hatte, so schnell zu transkribieren, aber es ist dann, doch, weiß ich nicht mehr, ich glaube Mittwoch oder Donnerstag, also noch zum letzten Republika-Tag hatten wir es dann, glaube ich. Kommen wir zu unserer nächsten Rubrik, das sind die Hausmitteilungen. Eine ziemlich große Mitteilung, wir haben einen neuen Kollegen in unserem Team, über den wir uns sehr freuen, Daniel. Daniel betreut schon seit Anfang Mai unsere IT, betreut und betüdelt die IT und hoffentlich kommt er auch demnächst mal hier in den Podcast und stellt sich persönlich vor. Mhm. Genau, dann hat Ingo es gerade schon gesagt, wir waren auf der Republika, unsere Kollegin Konz hat dort sogar die Konferenz eröffnet. Ingo, du hast gesprochen über eure Recherchen zu den Data Broker Files und ja, haben viele gute Gespräche auch am Rand geführt mit Leuten. Mhm. Außerdem gab es, da kann man schon Preisregen sagen, es gab auf jeden Fall mehrere Preise für die Arbeit von netzpolitik.org. Wir haben, also Martin, mein Kollege Martin und ich haben für unsere Recherche zur Spionagesoftware Emspy den Datenschutz-Medienpreis gewonnen und uns darüber gefreut, waren

0: ausgezeichnet in der Kategorie Print.
1: Sonderpreis Print.
0: Zu unserem großen Erstaunen. Ich glaube, es ist der erste Printpreis in der Geschichte von Netzpolitik.org, den wir gewonnen haben. Aber es ist auch sehr schön. Ich vermute mal, es bleibt auch der letzte Printpreis, den wir gewinnen werden. Wir haben uns sehr darüber gefreut und wir haben den Beitrag auch nochmal ausgedruckt dann und zum Preis dazu gelegt.
2: Da schließt sich der Kreis. Ja.
0: Genau. Es ist aber nicht der einzige Preis. Es gab noch einen weiteren, den ihr für die Data Broker Files bekommen habt, beziehungsweise die belgischen KollegInnen haben den bekommen, richtig? Wollt ihr da ein bisschen was zu sagen?
2: Ja, das sind die KollegInnen von Leco gewesen. Das ist sowas wie das Handelsblatt in Belgien. Die Kooperation kam zustande nach unseren ersten Veröffentlichungen zu den Data Broker Files. Die waren ja schon international teilweise. Und das hat dazu geführt, dass viele andere Medien aus vielen anderen Ländern darauf aufmerksam wurden und sich an uns gewandt hatten. Und die KollegInnen aus Belgien waren einige davon. Und wir haben entschieden, wir arbeiten zusammen weiter. Es hat sich dann noch Le Monde aus Frankreich angeschlossen. Also es war dann eine Kooperation mit insgesamt 4 Medien. Auch der Bayerische Rundfunk war wieder dabei. Und das war die Recherche mit Handy-Standortdaten aus der Werbeindustrie aus Belgien und Brüssel. Und dafür gab es dann einen belgischen Preis. Ich habe davon noch nicht gehört. Wir kennen schon die Preise aus EU-Nachbarländern. Aber die Kolleginnen meinten, das ist ein renommierter Preis und die sind auch sehr froh darüber.
0: Das klingt sehr schön. Ich weiß nicht, ob ich ihn richtig ausspreche. Der Prix Belfius de la Presse.
1: Mhm. Das ist, glaube ich,
2: richtig, ja.
1: Ist, glaube ich, eine Bank, Belfius Bank. Also,
0: na. Okay. Das muss eigentlich Prix Belfius
1: in ich La weiß Presse. Es nicht. Es ist ja, also, die sind ja französischsprachig, glaube ich, oder? Also zumindest die Kollegin von Leco.
0: Schreibt es uns in die Kommentare, wenn ihr wisst, wie man richtig diesen Preis korrekt ausspricht. Und zuletzt noch eine Mitteilung. Wir haben jetzt einen Pressebereich auf unserer Webseite. Wenig überraschend ist es netzpolitik.org/presse. Und dort könnt ihr ab jetzt unseren Pressekontakt finden und euch neuerdings auch auf einen Presseverteiler eintragen, über den wir Pressemitteilungen rausschicken. Wir tun es nicht oft, aber ab und zu tun wir es. Und wenn ihr sie nicht verpassen wollt, dann tragt euch dort ein. Das ist wahrscheinlich eher für KollegInnen interessant.
2: Ich habe noch 2 kleine Hausmitteilungen. Gerade zufällig auf der Seite entdeckt. Das war ein gewünschtes Feature, das nun nachgereicht wurde. Man sieht nun neben oder unter dem Teaser die Anzahl der Ergänzungen, also der Kommentare im Kommentarbereich. Das war frisch nach dem Relaunch noch nicht da und dann wusste man nicht, wo wird denn hier viel diskutiert. Jetzt kann man das sofort sehen.
0: Ich glaube, gefühlt war das die Rückmeldung, die am häufigsten kam, oder? Dass Leute sich beschwert haben, dass man nicht mehr die Zahl der Kommentare sehen konnte.
1: Das und das fehlende Datum.
2: Ja, aber auch schön. Dann sieht man, was Menschen wichtig ist. Das ist etwas, worauf ich nicht so geachtet hatte, als Redakteur zum Beispiel. Und die 2. Hausmitteilung, ich weiß nicht, ob du es schon mitbekommen hast, Chris oder Ingo, aber die Pflanze, die rankende Pflanze, die Efeutute bei uns im Büro, die ich so mit so kleinen Halterungen über die gesamte Fensterfront in einem großen Bogen geformt habe, die ist nun geschlossen. Der Bogen ist geschlossen. Das Begrünungsprojekt hat ein Ziel, einen wichtigen Meilenstein erreicht.
0: Das ist mir tatsächlich aufgefallen. Ich wusste nur noch nicht, ich habe noch nicht das adäquate Format dafür gefunden, weil wir hatten eigentlich gesagt, dass wir, wenn dieser Zeitpunkt erreicht ist, irgendetwas tun, um das zu markieren.
2: Das hast du gesagt.
0: Ja, ich habe das gesagt. Jetzt muss ich auch liefern. Ich muss mir das noch überlegen. Ihr müsst euch vorstellen, Sebastian und ich arbeiten in so einer Art Gewächshaus. Also genau, es ist sehr grün bei uns im Büro, was vor allem dir zu verdanken
1: ist. Es ist super schön, ja, wirklich. Also sieht toll aus. Genau. Ich bin ganz neidisch. Ich
2: immer gerne vorbeikommen.
1: Ja. Die Plastikpflanzen in dem Büro von Markus, Thomas und mir sind aber auch nicht ohne.
0: No shame in that. No shame in that.
1: Ich würde vielleicht auch noch mal was ergänzen. Ich weiß gar nicht, ob das hier hingehört, aber warum nicht, wenn wir jetzt schon noch hier so nette Kleinigkeiten auch erzählen. Ich habe vor 2 Wochen 10-Jähriges bei netzpolitik.org gefeiert.
2: Voll. Herzlichen Glückwunsch.
1: Muffins ausgeteilt, kleine Törtchen ausgeteilt und 10 Jahre netzpolitik.org. Ich bin vor 2 oder 3 Jahren, hat schon mal jemand in der Anmoderation gesagt, ist seit fast einem Jahrzehnt bei netzpolitik.org. Und da bin ich aus allen Wolken gefallen, weil ich gedacht habe, das ist, nee, krass. Und jetzt sind es wirklich 10 Jahre. Naja.
0: Es geht schnell. Ich sollte mir das schon mal im Kalender markieren. Ich glaube, bei mir sind es aktuell 7 oder so. Ja, aber dann kommen wir jetzt doch zum jetzt mehrfach schon angeteaserten Thema des Monats. Alterskontrollen. Sebastian, du hast diese Debatte in den letzten Monaten sehr, sehr eng verfolgt. Die Debatte hat auch sehr stark an Fahrt aufgenommen, und zwar sowohl in Deutschland als auch in der EU.

0: Und das Erstaunliche ist ja, dass sich eigentlich an den Rahmenbedingungen überhaupt nicht viel verändert hat. Ja, also es geht um Social Media, um ein diskutiertes Social Media Verbot für Kinder. Die Gefahren, die es durchaus gibt, sind ja eigentlich seit längerer Zeit unverändert. Warum ist es gerade jetzt so explosiv geworden, das Thema? Was denkst du?
1: Die Antwort ist Australien. 10. Dezember 2025, da galt, seitdem gilt das Social-Media-Verbot in Australien. Genauer gesagt, das Verbot für junge Menschen unter 16 Jahren, einen Account anzulegen bei Plattformen wie Instagram, TikTok, YouTube, Snapchat und so weiter. Und in der Folge ging dann so eine Welle der Debatte, nicht nur in Deutschland und der EU los, sondern auch in anderen Ländern der Welt mit der Frage, warum gibt's das nicht auch bei uns? Und diese Diskussion flammt jetzt. Nachrichtenmedien haben bei nahezu jeder halbwegs politisch aktiven Person sofort eine Schlagzeilenmeldung draus gemacht, wenn sich die Person für oder gegen, in den meisten Fällen für, ein solches Modell ausgesprochen hatte.
0: Ja, und es gab keinen Mangel an politisch aktiven Personen, die sich dafür ausgesprochen hatten. Wir hatten ja ein Forderungspapier aus der SPD, das dann gekommen ist. Auch diverse MinisterInnen haben ihre Sympathien bekundet. Und zu irgendeinem Zeitpunkt hat ja dann auch Merz als Bundeskanzler seine Sympathie geäußert, ist dann aber später wieder zurückgerudert, soweit ich das mitbekommen habe. Was ist denn jetzt der aktuelle Stand? Ist Merz jetzt gerade für oder gegen ein Social-Media-Verbot?
1: Ich kann nur sagen, was er zuletzt gesagt hat. Was er wirklich denkt, weiß ich nicht. Zuletzt, das war ziemlich überraschend, auf dem Katholikentag in Würzburg, da wurde Friedrich Merz bei so einer Panelveranstaltung vom Moderator gefragt, Frage ziemlich simpel, sind Sie dafür? Im Kontext des Social-Media-Verbots. Und er sagte, das lese ich jetzt vom Bildschirm ab, Ingo, deshalb habe ich den Bildschirm offen. Er sagte, nein, Punkt. Ich bin der Meinung, dass wir die Frage behandeln müssen, ob wir die Plattformen besser regulieren. Das war ziemlich ungewöhnlich. Friedrich Merz hatte zuvor, es ist schon eine Weile davor her gewesen, im Podcast Machtwechsel auch über das Thema gesprochen und hat davon viel Sympathien gesprochen für dieses Verbotsmodell. Und nein, ist schon eine ziemlich deutliche Abkehr davon. Dank Ingo hatte ich das nur mitbekommen, denn das ist gefallen in einem längeren Panel, das zwar per Videostream online war, aber Nachrichtenmedien hatten über einfach eine andere Äußerung von Friedrich Merz berichtet. Da ging es darum, dass er gesagt habe, er würde seine Kinder nicht in die USA schicken wollen. Das ist ja auch recht typisch, dass Nachrichtenmedien sich bei so einer Veranstaltung in der Regel so für ein Thema, für eine Zitatmeldung entscheiden und dann haben sie sozusagen ihre Arbeit getan, Haken dran. Und wir haben dann, ich finde sehr zu Recht, gesagt, das ist zu wichtig, um das liegen zu lassen. Das müssen wir in eigenen Artikel heben. Und haben dann auch das in den Titel gehoben. Merz sagt Nein zu Social-Media-Verbot. Der Artikel selber ist noch mal ein bisschen länger. Friedrich Merz hat noch mehr dazu gesagt. Ich finde das teilweise etwas kryptisch. Später hat er dann noch mal andere Signale gesendet, die wieder eher in Pro-Verbot gehen. Und ich habe mich entschieden, ich bilde das einfach mal so ab. In der Hoffnung, dass dann andere darauf zurückgreifen können. Andere Nachrichtenmedien. Und genau das ist dann nicht passiert. Das finde ich einen total spannenden Einblick auch in unsere Arbeit. Es gibt ja Fälle, wo Meldungen von uns aufgegriffen werden, mit denen wir nicht gerechnet hätten. Und das wäre jetzt aber ein umgekehrter Fall. Ich dachte,
0: wurde komplett ignoriert.
1: Das wurde komplett ignoriert.
2: Ich habe tatsächlich gestern oder vorgestern noch einen Text bei Zeit Online oder so gelesen, wo es auch um das Thema ging. Und da steht noch, Merz hat sich dafür ausgesprochen. So, ne? Also das ist, als wäre es nicht passiert, dass es auf dem Katholikentag gesagt hat.
1: Es ist überhaupt nicht durchgedrungen. Und das widerspricht für mich auch der Medienlogik, wie ich sie bisher wahrgenommen hatte, dass alle wichtigen, sogar nur die halbwegs wichtigen, und der Kanzler ist ja eindeutig eine der wichtigsten politischen Personen auf Deutschland-Ebene, dass deren Äußerungen sofort vermeldet werden. Und gerade wenn wir hier etwas sehen, das so wie eine 180-Grad-Wende wirkt. Stattdessen gab es dann im Zuge von einer weiteren Zitatmeldung Innenminister Alexander Dobrindt, CSU, der hatte dem aktuellen CSU-Kurs folgend sich gegen ein Verbot ausgesprochen. Und dann sozusagen im Hintergrundteil dieser Nachrichtenmeldung haben viele Nachrichtenmedien, darunter der Deutschlandfunk, darunter auch die Nachrichtenagentur AFP, die, ich sag jetzt mal, alte Position des Kanzlers wiedergegeben und gesagt, er hat ja Sympathien dafür. Und das fand ich wirklich seltsam. Also, man muss doch mal googeln, dachte ich dann mit kritischem Blick an die Kolleginnen. Wir haben dann auch im Themenkreis Jugendmedienschutz uns besprochen, was machen wir denn damit? Also klar, das ärgert uns, aber wie reagieren wir denn jetzt darauf? Wahrscheinlich in so früheren Twitter-Zeiten wäre es dann so eine öffentliche Medienschelte geworden, so ein Empörungstweet. Von dem bin ich komplett abgekommen. Ich glaube, das nutzt keinem was. Ich habe mich dann für Folgendes entschieden. Ich habe mir, ich glaube, drei Medien rausgesucht, die eine gewisse Größe hatten und habe, denn das gibt es ja auch, einfach einen Korrekturhinweis geschickt. Ganz viele Nachrichtenmedien sagen, schickt uns gerne Korrekturhinweise. Und ich dachte mir, na, das kann ich ja einfach mal machen. Spannend. Und die Rückmeldung war noch positiv. Es wurde sich bedankt und mindestens eine Meldung wurde dann auch tatsächlich entsprechend korrigiert.
0: Genau, du hast ja gerade schon gesagt, vielleicht nochmal wichtig, es gibt noch keine geeinte Position der Bundesregierung dazu. Ne? Es gibt irgendwie von hier und dort Sympathien, die bekundet werden, dann vielleicht wieder aberkannt werden. Die CSU spricht sich gerade noch dagegen aus. Aber lass uns vielleicht nochmal einen Schritt zurückgehen, weil, genau, Social Media Verbot, das klingt ja nach einer Jugendschutzmaßnahme. Und gleichzeitig ist ja aber auch klar, oder schreibst du ja auch immer wieder in deiner Berichterstattung darüber, dass die Auswirkungen ja eben nicht auf Kinder und Jugendliche begrenzt wären. Du hast mal geschrieben, Alterskontrollen könnten das Internet umkrempeln. Was genau würde sich denn da im Alltag verändern für uns, wenn das kommt?
1: Sehr viel. Umkrempeln war meine erste Formulierung, als ich vor 2 Jahren das erste Mal darüber berichtet hatte. Es ist super interessant zu sehen, wie ein Bericht, der damals noch kaum Wellen geschlagen hat, plötzlich total relevant ist und eines der Top-netzpolitischen Themen. In einem späteren Artikel hatte ich das mal anhand von 4 Modulen beschrieben, die erst, wenn sie zusammenwirken, sehr gefährlich werden. Das erste Modul ist erstmal nur eine einheitliche Altersgrenze für soziale Medien. Es gibt jetzt schon Altersgrenzen, die stehen in den Nutzungsbedingungen. Bei YouTube ist es 16 Jahre, bei TikTok 13 Jahre. Und naja, ein erster Schritt wäre zu sagen, na, das machen wir mal einheitlich. Das für sich genommen ist noch eher harmlos. Der zweite Punkt, das zweite Modul wäre dann zu sagen, okay, wir müssen Plattform verpflichten, dass sie das durchsetzen. Also das obliegt dann nicht mehr allein den Eltern, die ja auch beispielsweise bei einem Kinofilm sagen können, ich traue dir den trotzdem zu, sondern das muss durch Plattformen durchgesetzt werden. Das nächste Modul wäre die Verpflichtung, das auf eine ganz bestimmte, strenge Weise zu machen. Beispielsweise die angekündigte Alterskontroll-App der EU, die auf Ausweisdokumenten basiert. Und das vierte Modul ist, dass man das wirksam durchsetzen kann als Aufsichtsbehörden, beispielsweise durch hohe Strafen. Auch das ist nicht selbstverständlich. Ausweispflicht gibt es eigentlich schon bei Pornoseiten, auch schon seit vielen Jahren. Die Durchsetzung funktioniert gar nicht. Ganze Generationen wachsen weiterhin mit frei zugänglichen Porn im Internet auf. Social-Media-Seiten sind weniger rebellisch. Man sieht das ja auch in Australien, dass sie da mitmachen. Das heißt, die Chance ist recht hoch, dass das klappen würde. Und wenn diese 4 Module ineinander greifen, haben wir erst einmal einen Kontrollapparat. Und meine Hauptkritik, das, was ich am allergefährlichsten betrachte, ist das Folgende. Dieser Kontrollapparat ist gefährlich nah an einem Massenüberwachungsapparat. Stand aktuell heißt es, die Kontrollen sollen so privatsphärefreundlich wie möglich passieren. Bestenfalls anonym. Niemand soll ausgeschlossen werden.
0: Klingt doch super. Was hast du denn da für ein Problem?
1: Ich glaube, das funktioniert auf keinen Fall. Diese Technologie existiert nicht. Vielleicht gehen wir da gleich nochmal separat zu ein. Aber Aber den Punkt, den ich eigentlich machen will, es bräuchte nur 2 Updates. Ein juristisches Update, eine Rechtsgrundlage und ein technisches Update. Nämlich einfach zu sagen, ach, wir lassen diesen Privacy-Kram weg, wir machen jetzt Klarnamenpflicht und Ausweispflicht im Internet. Und dann haben wir das, wovor ja alle DystopikerInnen seit Jahrzehnten warnen, ein Internet ohne Anonymität, mit überall Schranken und kompletten Kontrollen. Und dass das nicht nur die Fantasie von einem Kritiker aus dem Elfenbeinturm ist, sehen wir am Beispiel Türkei, die gerade auch in der Jugendschutzdebatte genauso etwas einführen, eine staatliche Ausweis-App mit Kontrollen für sozialen Medien, aber ohne den Privacy-Kram. Also da kommt die Klarnamenpflicht, ohne Salamitaktik, ohne irgendwelche Versprechungen, direkt beim allerersten Wurf.
0: Ingo, wir haben jetzt von Sebastian gehört, er hat eine sehr, sehr kritische Position und zerreißt ja dieses ganze Konstrukt. Ich weiß von dir, dass du da das etwas anders siehst.
2: Also jein, an Sebastians Kritik habe ich nichts auszusetzen, beziehungsweise die finde ich sehr überzeugend. Ich hing nur am Anfang dieser Debatte in einer für mich sehr komischen Situation, nämlich, dass ich mich plötzlich, dass ich hatte eine Sympathie für so ein Social Media Verbot beziehungsweise für Alterskontrollen, weil ich sozusagen das Problem, wenn, also ich habe gute Freundinnen, die arbeiten mit jungen Menschen beispielsweise, und die sagen mir, ey, es ist, also als LehrerInnen, aber auch PädagogInnen, FamilientherapeutInnen und so weiter, und die sagen mir, es ist so schlimm, gerade seitdem TikTok, aber auch Instagram zum Beispiel so hart angezogen haben mit suchterzeugenden Mechanismen, ja, dass du Social Media nicht mehr ausschaltest, ist sozusagen die Zeit, die junge Menschen dort verbringen, so hoch. Ich meine, wir kriegen es ja als, die Erwachsenen kriegen es ja schon nicht hin, oder viele von uns kriegen es nicht hin, sozusagen ihre Social-Media-Nutzung auf ein gesundes Maß zu begrenzen, ja, weil die Plattform ist ja auch ein unfaires Spiel. Die beschäftigen Heere von VerhaltensforscherInnen, machen Live-Experimente mit uns und wissen genau, an welchen Hebeln sie drehen müssen, um uns noch länger auf diesen Plattformen zu halten, weil dahinter das Geschäftsmodell steht, ne? Je länger wir auf der Plattform sind, desto mehr Aufmerksamkeit erzeugen wir, desto mehr Daten erzeugen wir und desto mehr Werbegeld können die Plattform machen, ja. So, ich höre auch immer wieder, dass der Zugang, sozusagen dieser relativ ungehinderte Zugang zu Pornografie, auch durchaus ein Problem ist, und dann sagt man immer, okay, wir müssen mehr Medienpädagogik, mehr Medienbildung machen in den Schulen. Ja? Das sagen wir aber auch seit 10, seit 20 Jahren, sind sich am Ende von Panel-Diskussionen immer alle einig und geben sich die Hand, ja, mehr Medienbildung, mehr Medienpädagogik, aber das passiert nicht so. Das heißt, ich bin eher, ich bin überzeugt von der Kritik an den Lösungsvorschlägen, aber ich hänge so bei diesem Problem noch, dass wir was macht es mit uns als Gesellschaft sozusagen, ja nicht nur mit den jungen Menschen. Das ist für mich total komisch, weil ich habe, weil ich plötzlich mit Konservativen sozusagen mit Vorschlägen von Konservativen sympathisiert habe, und vor allen Dingen, weil ich habe ja früher selber Jugendverbandsarbeit gemacht und habe sozusagen sehr viele Texte geschrieben, in denen ich gefordert habe, so ein klassischer bewahrpädagogischer Jugendmedienschutz ist des Teufels und ist total Quatsch, und wir brauchen eigentlich empowernden, emanzipatorischen Jugendmedienschutz. Würde ich eigentlich auch immer noch sagen, sozusagen, ja, lieber nicht verbieten als beteiligen, aber wir sind gescheitert. So, das ist irgendwie so meine Erkenntnis. Wir sind gescheitert. Wir kriegen es nicht hin, diese Konzerne richtig zu kontrollieren. Wir kriegen es nicht hin, die Medienbildung, sozusagen eine emanzipatorische Medienbildung, in dem Maße auszurollen, dass wir wirklich Menschen in die Lage versetzen würde, selbstbestimmt mit diesen Plattformen umzugehen. So, das ist jetzt, das ist so ein bisschen mein Problem. Die Probleme mit der Einführung von verpflichtenden Alterskontrollen, die Kontrollinfrastruktur, die da entsteht, sozusagen die kleinen Schritte, die dann nur noch zu machen wären, zu einer Klarnamenpflicht oder zu einer Ausweispflicht im Internet, das ist alles richtig so. Aber ich stehe einfach noch vor diesem Problem und frage mich, was machen wir, wenn nicht das?
0: Ja, ich glaube, das ist auf jeden Fall die Herausforderung, auch für uns in der Berichterstattung, glaube ich. Du kannst ja gleich mal was dazu sagen, aber ich habe schon den Eindruck...
1: Sitzt du schon auf heißen Kohlen,
0: gleich. Aber das sehe ich auch als absolute Herausforderung, dass wir das nicht abtun. Also genau das, was du jetzt gerade beschrieben hast, Ingo, die Probleme sind ja da. Ich sehe die auch. Ich habe da durchaus auch eine ambivalentere Position. Und ich wollte dich jetzt nochmal fragen, Sepp, weil das ja... ja, ist ja auch ein bisschen Werkstattgespräch, ne? Und mich interessiert auch, wie das für dich ist, weil es ja durchaus auch ein Thema ist, bei dem, also das ganze Thema Jugendschutz ist ja eins, bei dem man moralisch schnell unter Druck gerät, ja. Aber die Kinder, aber die Jugendlichen, es geht um Schutz. Ingo hat es gerade beschrieben, die bisherigen Bestrebungen sind gescheitert. Wie verhältst du dich dazu und wie gehst du damit um? Spürst du diesen Druck?
1: Ich spüre den Druck nicht mehr, weil ich inzwischen einfach mit sehr, sehr vielen AkteurInnen und Organisationen aus allen möglichen Interessenbereichen zu dem Thema gesprochen hatte. Und da sehe ich, dass der Diskurs schon sehr weit ist, zumindest auf Ebene von Zivilgesellschaft und Wissenschaft. Gerade so der politische Diskurs ist oft sehr unterkomplex, aber der wissenschaftliche, zivilgesellschaftliche nicht. Erst nochmal kurz zu dir, Ingo, die Problembeschreibung teile ich. Und ich glaube auch, da gibt es einen sehr breiten Konsens. Also sowohl die scharfen KritikerInnen von dem Social-Media-Verbotsmodell als auch die BefürworterInnen teilen die Beschreibung der Probleme. Eine unfassbar breite Palette. Manipulative Designs, suchtfördernde Mechanismen, Cybermobbing, verstörende Inhalte. Ich habe niemanden getroffen, der sagt, ach, ist doch alles egal, das kriegen die Kinder schon hin. So, also das ist schon mal irgendwie bestärkend, dass da zumindest auf der Grundlagenebene eine breite Einigkeit herrscht. Wenn es aber um die Lösungsansätze geht, gehen die Meinungen auseinander. Ich höre oft die These, wir sind gescheitert, wir können doch nichts anderes machen. Es ist praktisch alternativlos, dass wir jetzt verbieten. Und das sehe ich anders, aber das sehen auch zivilgesellschaftliche Organisationen anders. Das entlastet mich auch bei dieser moralischen Sache. Ich würde mich irgendwie seltsam fühlen, so nach dem Motto, na, wer bin ich denn, wenn ich echt der Einzige wäre, der jetzt sozusagen mit der Einzelmeinung des Journalisten Sebastian Meineck sagt, ihr seid alle Geisterfahrer. Aber das ist überhaupt nicht so. Ich merke, sehr breite Stimmen aus Bereichen wie Kinderschutz, Medienpädagogik, Elternverbände, Lehrerverbände, IT-Sicherheit, Privatsphäre, sogar kirchliche Organisationen. Da gibt es kritische
2: Jugendverbände.
1: Stimmen. Jugendverbände. Ja. Da gehen kritische Stimmen in eine sehr ähnliche Richtung, die sagen, nein, wir haben noch längst nicht die Optionen ausgeschöpft, die sich um mildere Mittel kreisen und rund um den Slogan sicherere Räume schaffen. Das mächtigste Werkzeug dafür ist das Gesetz über digitale Dienste. Das ist erst 2 Jahre alt. Das heißt aber nicht, dass die schon seit genau 2 Jahren das streng regulieren. Denn solche Aufsichtsbehörden und Strukturen müssen sich erstmal aufbauen. Der DSA macht ja noch viel mehr als Jugendschutz. Das heißt, Schutz von Minderjährigen ist aus DSA-Sicht sogar nur ein kleines Modul darin. Es folgt bald noch ein bestenfalls strengeres und breiteres Gesetz mit dem DFA, dem Gesetz über digitale Fairness, der nochmal solche Dienste betrifft oder solche Räume im Netz, die nicht der engen Definition digitaler Dienste entsprechen. Und da gibt's allerlei.
2: Fingers crossed, ne? Also der ist noch nicht mal vorgelegt.
1: Der ist noch nicht vorgelegt.
2: Und viele in Brüssel sagen, er darf auch nicht kommen, weil noch mehr Regulierung geht gar nicht. Also schauen wir mal. Aber klar, wenn er kommt, gut. Ja.
1: Schauen wir mal. Spannend. Ich habe bisher zumindest im Diskurs rund um Jugendschutz keine Stimme gehört, die in die Richtung geht, wir machen das gar nicht. Let's see. Und da gibt's ganz konkrete Ansätze, die sagen, also wenn wir anerkennen, dass das gefährlich ist, manipulative Designs, suchtfördernde Mechanismen, dann können wir nicht nur junge Menschen davor schützen. Vulnerabel sind Menschen in allen Altersgruppen, hängt natürlich auch immer mit dem Hintergrund zusammen, mit der spezifischen Lebenssituation und weiteren Verletzlichkeiten. Aber wenn das so gefährlich ist, dann müssen wir an die Risiken ran und können nicht sagen, wir haben nur diese eine Gruppe, die wir jetzt besonders schützen, aber nur bis zur Altersgrenze X und ab dann werden sie reingeworfen in ein Umfeld, das wir als gefährlich identifizieren.
2: Ja, also klar, also natürlich stimmt es auf jeden Fall auch, dass sozusagen, wir haben natürlich auch mit Älteren sozusagen ein Problem. Die sind genauso anfällig sozusagen, wenn wir jetzt wenn ich an meine Eltern denke oder Generation meiner Eltern so, ne? Aber gleichzeitig finde ich, kann man schon nochmal einen Unterschied machen zwischen Jungen, also zwischen Heranwachsenden und Erwachsenen quasi, weil, also den Punkt hatte jedenfalls auf dem Republika-Talk, über den ich eigentlich schreiben wollte, das war Anna Lemke, Neurowissenschaftlerin und oder Psychologin aus den USA, die zu Dopamine Nation, die hat vor 4, 5 Jahren ein Buch dazu rausgebracht sozusagen, die sozusagen aufzeigt, wie die Mechanismen, die uns von Social Media abhängig machen, eigentlich die gleichen sind, die bei Drogensucht und so weiter, ja, im Gehirn sozusagen, was da angesteuert wird, die Dopaminproduktion und so weiter. Die ist zum Beispiel ganz klar gewesen, dass sie gesagt hat, ey, ihr könnt auch, solltet euren Kindern auch unter 12, also mit noch keinen 12-Jährige sollten noch kein digitales Gerät haben, ja, wartet noch damit, weil das Gehirn sich noch entwickelt, so, das ist, finde ich, ein, ja, gleichzeitig ist es mit 14, ist es mit 16, ihr merkt, ich schwimme voll, ja, deshalb wenn wir es schaffen, die Risiken für alle zu mindern und diese Plattform, also das ist ja eh eine Forderung, die wir haben, ja, Plattformen an die Kette legen, demokratisch kontrollieren und so weiter, dann bitte. Aber es sind ja interessanterweise gerade die Konservativen, die den Digital Fairness Act beispielsweise ablehnen im Europaparlament und die jetzt schon teilweise eben sagen, nee, noch mehr Regulierung, das geht ja gar nicht.
1: Ja, schauen wir mal. Gerade diese neurologische Sache ist etwas, wo es noch nicht viel Forschung zu gibt, aber erste Forschung Forschung. Ich weiß das, weil ich mal Metastudien miteinander verglichen hatte, um den Forschungsstand zusammenzufassen. Und es gibt erste Hinweise darauf, dass das tatsächlich neurologisch niederschlägt. Ich bin bei dem Diskurs erstmal vorsichtig, weil ich finde, wir brauchen noch nicht einmal einen neurologischen Beleg oder klinische Belege, dass es wirklich um Sucht geht. Auch der Suchtbegriff ist in dem Kontext sehr kritisch zu sehen. Ich finde, wir können einfach sagen, hier im Moment, hier wird auf unlautere Weise mit unserer Entscheidungsfreiheit umgegangen, mit unserer Aufmerksamkeit. Auch wenn ich jetzt nicht einen Therapeuten habe, der sagt, hier klinisch sicher, Sebastian ist süchtig geworden, gibt es gute Gründe zu sagen, wir wollen das nicht und wir wollen das regulieren. Und dann dürfen wir nie vergessen, wir werden jetzt gerade aber auch vielleicht nicht unspannend zu so einem kleinen Dialogformat zwischen Ingo und mir.
0: Ich lasse es jetzt gerade einfach mal laufen.
1: Du fängst uns wieder ein, sobald es dir seltsam vorkommt. Wir dürfen nicht vergessen, wir reden ja von digitalen Räumen, die alle möglichen Dinge für junge Menschen machen. Und da können wir nicht einfach die Debatte verkürzen auf, okay, das ist neurologisch gefährlich, dann müssen wir einfach alles verbieten. Denn eine meiner allerliebsten Lieblingsstellen aus dem Zwischenbericht der Expertenkommission, die das Familienministerium eingerichtet hat, handelt sinngemäß davon, was für ein unheimlicher Dienst soziale Medien und das Internet für junge Menschen sind, die vulnerablen Gruppen angehören, die in ihrem engsten Umfeld nicht das Privileg haben, gute Freundinnen und Gemeinschaft zu finden, weil sie beispielsweise queer sind oder neurodivergent oder eine Behinderung haben. Und die werden erst zu tollen Persönlichkeiten und finden erst ihre Gemeinschaft
2: und
1: Vorbilder über das Netz. Und man muss eben auch das mit in die Waagschale legen.
0: Genau, es ist eine Debatte auf sehr vielen verschiedenen Ebenen. Genau, gut, dass du das nochmal reingebracht hast, weil das wäre sonst auch meine nächste Frage gewesen. Nochmal an dich, Ingo, weil genau dieses Problem der Teilhabe und sagen, wie bekommt man das denn hin und dass dieser Zugang weiterhin gewährleistet bleibt, der eben für viele Jugendliche so wahnsinnig wichtig ist, um diesen Anschluss zu finden.
2: Aber wäre es vielleicht auch okay, den nicht mit 12 zu haben, sondern mit 14?
0: Ja, dann fällt man jetzt 15? An über bestimmte Altersgrenzen. Ich glaube, dass dann heißt es ja wiederum, das war, ich weiß gar nicht, ob es auch auf der Republika war oder woanders, diese Altersgrenzen sind eine Krücke, weil Kinder entwickeln sich in ganz unterschiedlichen Zeiträumen und Schüben und ein zwölfjähriges Kind ist vielleicht schwer mit einem anderen Zwölfjährigen, also eigentlich ist es schwer, an Altersstufen allein festzumachen. Es ist klar, wir können uns da, wenn es eben um Regulierung geht, oft nicht anders behelfen. Aber was die Entwicklung angeht, geht es vielleicht eher darum zu gucken, was ist denn mit einem Kind? Ein Kind findet Dinge wahnsinnig gruselig und möchte vielleicht auch mit 16 noch bestimmte Inhalte nicht sehen, weil es dann nicht gut schläft.
1: Ich gucke bis heute keine Horrorfilme.
0: Genau, andere Kinder haben aber kein Problem, sich bestimmte Dinge mit 14 reinzuziehen.
2: Und trotzdem machen wir es ja, aber trotzdem haben wir als Gesellschaft entschieden, wir ziehen da eine Grenze, auch bei Alkohol oder beim Rauchen oder so. Ja? Also ich meine, es ist ja nicht, es ist ja jetzt nicht vollkommen an den Haaren herbeigezogen, dass man sagt, okay, es ist eine Krücke, aber wir machen es trotzdem. Ja?
1: Genau, ich glaube, Knopf bei mir irgendwo, ja, das weißt du gar nicht.
0: Jetzt geht's aber los. Du darfst.
1: Einfach das Stichwort Alkohol und was hast du gesagt, Nikotin, das drückt sofort den Knopf bei mir. Also, Verhaltenssucht ist nicht gleich substanzgebundene Sucht. Das ist schon mal der erste krasse Unterschied. Und Verhaltenssucht ist nicht gleich die großen digitalen Räume, von denen wir sprechen. Das ist gerade das Problem. Nikotin ist eine Substanz oder auch das Glücksspiel in einem Casino ist ein ganz klarer Trigger. Da können wir sehr spezifisch sagen, ein Mensch macht genau diese eine Sache. Hier reden wir von digitalen Räumen, die so unfassbar viele Dinge tun können. Von die queeren Menschen im ländlichen Raum von Mecklenburg-Vorpommern vernetzen sich miteinander, über irgendjemand schaut die Inhalte der Sendung mit der Maus auf Instagram und so weiter. Und das macht es so unheimlich komplex und uneindeutig.
0: Oder sei es auch nur, ich tanze irgendwas auf TikTok nach, ja, weil ich irgendwie Lust drauf habe, das mit meinen Freundinnen zusammen zu machen.
2: So. Also ich, okay, Point taken bei Nikotin und Alkohol, also bei Spiel, sozusagen bei Spielsucht finde ich, das ist jetzt schon relativ nah dran. Also das ist ja an dem, wie sozusagen soziale Medien gamifiziert sind und die Mechanismen, die einen dort halten, sind ja teilweise ähnliche Mechanismen wie bei Spielapparaten zum Beispiel, ja. Also das Vorhalten eines, bald kommt noch was Tolles sozusagen, so der Überraschung, dieser Thrill-Faktor, du weißt nicht genau, was kommt, sozusagen das permanente Aufpingen von etwas Relevantem und so weiter. Aber ja.
1: Nee, das führt uns genau zu dieser entscheidenden Weggabelung, das erste Mal habe ich das so deutlich vor Augen gesehen in einem sehr tollen Interview, das ich mit dem Juristen Stefan Dreyer geführt hatte. Das sollten wir in die Shownotes packen. Ja. Als er auch sagte, wir stehen hier vor einer Gabelung, sagte er sinngemäß. Haben wir schon alle milderen Mittel ausgeschöpft? Schaffen wir das mit der risikospezifischen Regulierung? Das ist auch das, darauf plädiert er noch, stand aktuell. Oder sind wir schon so weit zu sagen, das klappt alles nicht. Wir müssen noch strenger verbieten. Und ich bin für Gabelungsweg Nummer 1, bis auf Weiteres.
2: Eigentlich müssten wir als Gesellschaft ja alle drüber nachdenken, wie wir Social Media ist einfach im Arsch aktuell. Also soziale Medien waren mal sowas Tolles und zumindest die großen und auch die kleineren, ehrlich gesagt. Und das jetzt nicht nur X sozusagen, ist ja nicht nur X, das der Problemfall. Aber eigentlich müssen wir mal drüber nachdenken, wie wir
0: uns kollektiv selbst verteidigen.
2: Naja, oder weiß ich nicht. Also gibt es vielleicht auch, das führt jetzt ein bisschen weit, aber wie sehen eigentlich digitale Öffentlichkeiten nach sozialen Medien aus, sozusagen? Wie sieht ein Post-Social-Media-Zeitalter aus? Führt jetzt hier ein bisschen zu weit.
1: Gar nicht zu weit, denn das ist das, was ich gerade, ich habe schon die Situation, die Gelegenheit gesucht, um das anzubringen. Ich glaube, es geht nicht nur ums Verteidigen und ums Nachdenken, sondern wirklich ums Bauen. Mhm. Wir brauchen Räume, die sicher und gut sind. Und das kann auch einfach heißen, dass wir neue Räume bauen müssen. Ich glaube, auch das ist der eigentliche Schlüssel, um zu verhindern, dass junge Menschen irgendwo landen, wo es ihnen nicht gut tut. Wir hatten ein ähnliches Argument schon in der Debatte rund um Ausweiskontrollen für Pornoseiten. Da hatte ich meine Medienpädagogin interviewt. Aber ich fasse nur sinngemäß zusammen, worum es geht. Wir stellen uns vor, junge Menschen interessieren sich für etwas, sind neugierig. Beispielsweise, wie funktioniert Sexualität, funktioniert Einvernehmlichkeit, die interessieren sich dafür und fangen an zu recherchieren. Naja, und wo landet man im Netz, wenn man zu sowas recherchiert und nicht so recht weiß, wo man nachgucken soll? Dann landet man auf Pornoseiten. Und ein Ansatz ist zu sagen, naja, wenn wir nicht wollen, dass junge Menschen dort landen, dann brauchen wir einfach, wie in diesem Fall, Angebote für sexuelle Bildung, die altersgerecht sind. Und ich glaube, das lässt sich übertragen auf soziale Medien. Junge Menschen haben ein Bedürfnis nach Gemeinschaft und Spaß und Unterhaltung und Identitätsvorbildern. Und das werden sie sich auch suchen, wenn es eine Ausweiskontrolle vor Instagram gibt.
2: Yo, how do you do, fellow kids? Kommt alle zu Mastodon.
0: Ich habe auch gerade gedacht, ich sehe das absolut und ich glaube, bei diesem Beispiel sexuelle Bildung, das du genannt hast, kann ich mir das auch total gut vorstellen. Ich kann mir das schwerer vorstellen bei adäquat attraktiven Alternativen zu, sagen wir, einer Plattform wie TikTok oder so. Also da müssen wir vielleicht auch ein bisschen realistisch sein, auch wenn ich mir das sehr wünschen würde, dass alle Kids jetzt zu Mastodon kommen.
1: Ich glaube Mastodon oder Mastolino oder so, das wird es vielleicht nicht. Aber ich fand da eine Idee inspirierend, da hatte ich rumgefragt bei Elternverbänden. Einer meiner Moves, ne, es geht ja auch so werkstattig, ich habe ab einem gewissen Punkt gesagt, ab jetzt ist egal, was der Journalist Sebastian Meineck kommentiert, ich will jetzt Input haben. Was sagen die gesellschaftlichen AkteurInnen? Und dabei wollte ich so breit wie möglich gucken. Habe auch einen Artikel über kirchliche Organisationen geschrieben, Stichwort Religionsfreiheit, Social Media, auch ein Grundrecht, an das man vielleicht nicht zuerst denkt in der Debatte. Naja, und ein weiterer Artikel aus dieser Reihe war, dass ich Elternverbände angefragt hatte. Und aus einem Elternverband kam die Idee, ähnlicher Grundgedanke, wir müssen Räume schaffen, wo die jungen Menschen dann einfach gerne sind und die wir selber selbstbestimmt und sicherer gestalten können. Es könnte ja auf Schulebene anfangen. Dass Schulen, die haben ja auch IT-Ausstattung, solche Räume schaffen, in denen sich dann erstmal die Klassen austauschen oder die SchülerInnen untereinander. Und das könnte dann ja heranwachsen zu einer Alternative, wo junge Menschen unterwegs sind. Ist natürlich alles nicht so leicht. Als ich in der Schule war, gab es auch ein Klassenforum. Ich war da sehr gerne. Aber ich glaube, wir müssen da auch idealistisch sein. Also wenn wir schon so viel Energie haben zu sagen, oh, wir müssen alles verbieten und die grundrechtlichen Einschränkungen sind uns egal, dann ist ja schon mal auf jeden Fall ein Momentum da. Und ich würde mich freuen, wenn das produktiver genutzt wird.
2: Es ist natürlich die einfachste, die billigste, die kostengünstigste Lösung, weshalb alle danach schreien, dem Verbot, oder? Die faulste Lösung. Also das ist auf jeden Fall so.
1: Du ja, sagst es. Also für den Haushalt ist das natürlich super schonend. Ja.
0: Es klingt gut, es knallt rein, die Politik tut was und es kostet wenig. Ich glaube,
1: Überwachungsfans knallen die Sektkorken.
0: Aber ich glaube, damit müssen wir schließen. Ich schließe nicht aus, dass wir womöglich nächsten Monat nochmal über Alterskontrollen sprechen müssen. Ihr merkt, es gibt extrem starke Gefühle zu diesem Thema in unserer Redaktion. Wir könnten jetzt wahrscheinlich noch eine Stunde lang weiter debattieren. Dieser Podcast kommt jetzt aber zu seinem Ende.
2: Ich habe übrigens gar nicht so starke Gefühle dazu. Ich freue mich vor allen Dingen, dass ich mit meinen unausgedachten Gedanken und Fragen sozusagen, es ist auch für mich etwas Neues sozusagen. Normalerweise sprechen wir ja immer nur, wenn wir ExpertInnen für irgendwas sind. Ich bin froh, dass du das Thema bearbeitest, Sepp, und finde, du machst es sehr überzeugend.
1: Ja, und hör nicht auf zu fragen, Ingo. Ich freue mich darüber.

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0: Sehr geehrte Damen und Herren, liebe Freunde der Kultur, herzlich willkommen zu unserem neuen Format Kuma Gucken.
1: Wir erleben heute Thomas Strauch und Henry Martin Klemmt. Thomas Strauch ist Mitbegründer der Kulturmanufaktur Gerstenberg. Aus der Kultur- und Musikszene der Stadt Frankfurt-Oder ist er kaum mehr wegzudenken. Ähnlich ist es mit dem Autoren und Journalisten Henry Martin Klemmt, der heute Lieder und Gedichte präsentieren wird. Gleichzeitig gibt es Kostproben aus seinen neuen Werken, die 2021 erscheinen sollen. Eigentlich sollten die Ränge hinter mir jetzt voll sein, aber Theater sind geschlossen und die aktuellen Corona-Bestimmungen sind ein herber Schlag für die Kultur- und Veranstaltungsbranche. Aber die Kulturmanufaktur Gerstenberg steckt die Köpfe nicht in den Sand. Mit dem neuen digitalen Format wollen wir den Kulturbetrieb weiter leben lassen. Was wäre eine Gesellschaft ohne Gesang, Klang, kluge Worte? Wir wären ganz schön arm dran. Mit der Kulturmanufaktur Gerstenberg, kurz KUMA, ist in Frankfurt-Oder ein Kulturzentrum entstanden. Samt Kleinkunstbühne versteht sich das KUMA als Ort zur Vernetzung und Verwirklichung verschiedenster kultureller Projekte. Damit gehört die KUMA aber auch zu den Betrieben, die gerade für das Publikum geschlossen sind. Hallo Thomas, hallo Henry Martin. Thomas, was heißt es denn konkret für euch, wenn die KUMA längerfristig geschlossen bleiben müsste?
2: Also wenn die KUMA, die Kulturmanufaktur, länger geschlossen bleiben müsste und als jetzt diesen Monat oder vielleicht auch zwei, so ganz genau weiß man es ja nicht, dann würde es durchaus bedeuten, dass wir über kurz oder lang in echte Schwierigkeiten bekommen, in echte Schwierigkeiten geraten und den Betrieb hier über kurz oder lang einstellen müssen. Im Moment ist es noch so, dass wir ein paar kleine Rücklagen haben. Wir haben das Glück, dass unsere Vermieterin uns entgegengekommen ist und dass wir viele Leute haben, die uns unterstützen. Aber das geht natürlich nicht ewig.
1: Ja. Henry Martin, was bedeutet es denn deiner Meinung nach für die Gesellschaft, wenn sie ihre kulturellen Ereignisse oder Kulturstätten verlieren würde?
3: Wenn eine Gesellschaft ihre Kulturstätten, ihre Begegnungsräume verlieren würde, dann würde sie einen beträchtlichen Teil ihres kollektiven Gedächtnisses verlieren. Und wer sein kulturelles Gedächtnis verliert, der verliert natürlich auch seine kulturelle Perspektive. Und das wäre zumindest in meinen Augen schlimmer, als wenn ein Baumarkt 8 Wochen geschlossen hat.
1: Jetzt versuchen wir ja diese Veranstaltung live zu streamen, machen einen Kultur-Livestream. Kann denn so ein Kultur-Livestream einen Besuch einer Lesung oder eines Konzerts komplett ersetzen?
3: Also zum einen bedeutet dieser Livestream, dass mindestens 3 Gruppen von Menschen solidarisch sind. Das Literaturkollegium Brandenburg, das in diesem Jahr 30 Jahre alt wird, hat diese Lesung organisiert. Die Kulturmanufaktur Gerstenberg realisiert sie und Kameramensch und Martin Scharke,
1: Videoproduktion,
3: machen das Ganze technisch möglich, sodass ihr uns heute zuschauen könnt.
1: Thomas, welche Unterstützung braucht denn die KUMA in der derzeitigen Situation?
2: Also im Grunde gibt es 2 Sachen, die uns wichtig sind. Also das eine ist ganz, ganz profan. Also wir brauchen Unterstützung in monetärer Form. Das heißt also, wenn die Leute uns den Eintritt geben, der heute vielleicht reingekommen wäre, dann würde das helfen, hier den Raum zu bezahlen, die GEMA zu bezahlen und auch den Leuten hinter der Kamera etwas zuzustecken und auch den Betrieb weiter am Leben zu erhalten. Und das andere ist, dass überhaupt so Unterstützung in Form von Zuspruch. Und zum Glück haben wir genau diesen Zuspruch ja auch sowieso schon. Und wir freuen uns, wenn der erhalten bleibt und die Leute uns gewogen bleiben, auch über eine Zeit hinweg, die vielleicht lang ist. Und wenn Sie danach immer noch da sind und uns besuchen kommen, wenn dann wieder offen ist.
1: Auch Livestreams kosten Geld. Denn hinter den Kulissen arbeiten Leute, die versuchen, diese Technik am Laufen zu halten, damit da draußen die Veranstaltung miterlebt werden kann. Dieser Stream wird heute realisiert von Kameramensch und Martin Scharke Videoproduktion. Und ich habe jetzt genug geredet. Ich übergebe an Henry Martin und Thomas. Viel Spaß bei diesem Programm.

Hallo, ich habe mir ausgedacht, dass bevor viele Worte kommen und viele Worte auch gesungen werden, dass ich erstmal ein instrumentales Stück vorneweg stelle. Das war der Winterwirbel. Und jetzt gleich als erstes Lied möchte ich ein Lied singen, das habe ich mir geborgt von Tim Liebert. Tim Liebert ist ein Folklorist aus Jena, ein Freund seit vielen, vielen Jahren. Und der hat meiner Meinung nach das Lied geschrieben, das dem, was heute so stattfindet, den besten Rahmen gibt oder das am besten beschreibt. Das heißt, jetzt, heute und hier.

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0: Ja, wir denken mit einiger Wehmut
1: an die Kneipen und die Bars und die Restaurants, die jetzt geschlossen haben, weil so weitreichend die digitale Welt auch sein mag. Natürlich kann sie nicht ersetzen, was Menschen erleben, die sich begegnen und austauschen können und sich umarmen oder in die Fresse hauen oder den Kräuter runterspülen. Schiefer. Ich kenne deine Lieblingsbar. Dort ist es schön, wenn die Sonne verschwindet. Du weißt nicht, dass wir sehend zur Welt kommen, um zur Blindheit erzogen zu werden. 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Verschenktes Lied. 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Gewöhnung. 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Sie öffnet die Fenster zur Welt, sie öffnet den Sorgen die Tür, vervielfacht das Leben. 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

wir beide ein Programm geplant. Und mit etwas Glück wird es im nächsten Jahr stattfinden. Und ein kleiner Auszug davon sind die nächsten zwei Lieder. Das erste heißt Das Lob des Winters. Und zum zweiten kommen wir danach.

Johann Christian Günther hatte eine Liebste, die hieß Leonore. Und an Leonore hat er so allerhand Sachen geschrieben, allerhand Gedichte geschrieben. Unter anderem das folgende Gedicht, das heißt Schreiben an seine Leonore. Ist jetzt ein Walzer geworden.

Kaffee voll Nacht haben wir unser Programm zum 30. Jahrestag des Literaturkollegiums Brandenburg heute Abend genannt. Nicht nur, weil das nächste Gedicht so heißt und nicht nur, weil die Nacht voller Leonoren ist, sondern auch, wenn es dunkel wird, haben wir die Erfahrung gemacht, kommen Leute zu uns, die wir vergessen haben, die uns verloren gegangen sind. Und wenn es dunkel wird, dann wachen die manchmal auch wieder zum Leben auf und helfen uns selber weiterzuleben. Taffe voll Nacht. Mit meiner Taffe voll Nacht in der Hand schloss ich die Tür und machte mich auf den Weg. Die Straßen rollte ich vor mir aus. Die Quelle der Quelle zwischen meinen Schlüsselbeinen entsprang. Ein Rinnsal wurde Fluss, der Geröll vor sich her schob wie etwas, das vergessen sein sollte. Dass du nicht nur Abschied warst, auch Ankunft, nicht nur Traum, auch Wirklichkeit. Wir saßen an einem Tisch. Wie Essen und Trinken warst du. Wir lagen im Gras. Du warst wie Hunger und Durst, als ich lächelnd das Dunkel zu sammeln begann auf unseren Höhlenflügen. Jetzt presse ich die Tasse an mich, schiebe sie unter den Kopf, wenn ich schlafe, lasse sie nicht aus den Händen. So haben die Hände zu tun. Die Finger entgleisen mir nicht wie trostlose Züge, denen sich ein verrückter Baum in den Weg wirft. Draußen weht der Wind, aber wo ist jetzt draußen? Jetzt fehlen noch Schiffe und Meer, die mir sagen könnten, ich bin weit genug weg von dem Schornstein ohne Rauch, dem Rauch ohne Feuer, dem Feuer ohne Wärme, das wie ein Buschbrand durch die Städte rast. Ich sehe mich um, als hoffte ich, dass jemand mir die Tasche entreißt, dass die Nacht zu Boden sinkt, während wir kämpfen um sie. Die Wüste fehlt jetzt noch, die sagenhafte, voller Reiter und Rosen aus Sand, die mir erzählen, dass ich weit genug weg bin, mich in die Nacht hüllen kann oder sie ausbreiten, mitten im Nichts, für ein Mal mit niemand. Und ich bewirte uns mit unseren tausend Namen, die wir uns gaben, bevor ich ging.

Blutige Vögel für Eva. Wenn sie träumte vom blutigen Vogel, flatterte angstvoll über den Dächern der Morgen. Würde jemand sterben? Vielleicht schon an diesem Tag oder einem anderen, wie ihre Mutter starb. Ihre Freundin, wie ihre Jugend ertrank in einem Vogeltraum, ihre Liebe rot, das Gefieder, der Schnabel verklebt, nicht singen, nicht fressen, aber alle Wege führen durch die Luft. Auf das Fensterbrett früh streute sie Körner, bevor sie ging. Was sie entdeckte, wollte benannt sein. Pflanze, Tier und Stein. Sollte die Nacht einen Namen bekommen, zog sie die Schuhe aus. Wer mit ihr barfuß ging, konnte sie arglos umarmen. Jeden Tag verschenkte sie ein Buch, eine Karte, eine Feder blau und weiß, den Ruf des Eichelheers und war selbst ein Geschenk und wollte nichts anderes sein, kein Was krieg ich dafür? Sie bewachte der kranken Freundin Schlaf auf einer Insel aus Licht, schrieb ihr, während sie bei ihr saß, den nächsten Brief schon, trank, was so kalt war, dass sie es spürte. Dass alles andere immer ein anderes ist und nichts ist ein Gleichnis, brachte sie nicht zum Verstummen. Federhalter, Pinsel und Kreiden, ein Messer neben dem Holz, Trommeln und Flöten, versuch es, sagte sie immer wieder. Was kann dir passieren? Begegnung, Trennung. Ich denk zu dir hin, Gefährtin. Die blutigen Vögel brauchen doch auch nur ein Nest. Juni-Band. Dem Klatschmond folgen wir. Auf alten Straßen nach Norden. Erinnerst du dich, wie uns die Führer verrieten? An den Hunger, die Angst. Die Grenzen öffneten sich. Aus den Wahlurnen hüpfte der Neid, die Häme, die Gier, um uns zu regieren. Den Kornblumen nach. Es rauschte die See, so viele Ufer zum Greifen fern. Die alten Straßen haben wir beinahe für uns allein. Den Birken nach. Die falschen Freunde verschwanden, die falschen Feinde stellten sich ein. Schafgarbe folgen wir und Bienenfreund. Whisky und Gouloirs auf einem Tisch am Atlantik. Hakenkreuze taufrisch am jüdischen Friedhof in Prag. Nach Norden, Geliebte, am Weizen entlang. Wie viele Steine werden noch wachsen aus unseren Feldern? Es kamen die Störche zurück. Die Kirchtürme melkten den blau gewaschenen Himmel. Wir nahmen die ersten Toten noch wahr, weiße und schwarze. Die ersten Kriege als eigenen Schmerz,
die Hitze im Winter, im Sommer den Schnee, zur Zentrifuge wird der Planet, Geliebte für unsere Art. Nach Norden, dem Gewitter, folgen wir im ausgeschilderten Land. Wie vielen Liedern sind ihre Sänger vergangen, ohne dass die Musik uns verließ? Erinnerst du dich, wie wir den Juni beschworen? Der Lockvogel rief Kuckuck und uns durch die Jahre Windmühlen wachsen, Kirots wachsen nach. Gedichte sind erneuerbare Energien, der Klassenkampf ein Gezeitenkraftwerk. Am Mittag in Pasewalk ist die Menschheitsgeschichte am Ende vom Anfang, von wieder einmal nach Norden. Wir haben gewählt den blau gewaschenen Himmel, das Salz auf der Zunge, in den Ohren das Wasser, den Fischgeruch in der Nase und alles, was uns durch die Finger rinnt. Wir haben gewählt die Nacktheit dieses Augenblicks.

0: Das war ein Stück von Jens Garlach. Seine Texte durfte ich kennenlernen durch Henry Martin Klemmt. Vorher hätte ich sie, sind sie mir nicht untergekommen zumindest. Und auch da gibt es ein gemeinsames Programm.
1: Weil Jens Garlach dieses Jahr seinen 30. Todestag hat. Und ja, mir ist die Aufgabe zugefallen, auf seinem Nachlass nicht nur sitzen zu bleiben. Und ich bin ganz froh, dass Thomas und andere sich dafür haben begonnen zu interessieren. Ja, werden wir machen. 2021 werden wir nicht nur Johann Christian Günther machen, sondern wir werden auch Jens Garlach machen.
0: Ja, ich freue mich schon drauf. Genau, dann wird nämlich alles anders. Genau, jetzt gibt es noch ein Stück von Jens Garlach und danach noch ein weiteres. Die sprechen für sich, das finde ich sehr angenehm an diesen Texten, die sind so eindeutig genau. Und wer mehr und ganz genaueres wissen will über Jens Garlach, der fragt bei Henry nach, Henry Martin Klemmt und nicht bei mir.

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Und als drittes im Bunde, also diese drei Lieder, die spiele ich sehr gerne, hat sich so entwickelt, die lassen sich nämlich auch sehr gut tanzen. Ich spiele sehr regelmäßig zum Tanz und das erste Stück war eine Mazurka und überraschenderweise tanzen die Leute wirklich genau, also zu den Worten und zu der Melodie und auch zu dem, was jetzt kommt, ist nämlich ein Walzer geworden. Drehen sich die Leute so, wie man sich das vorstellt. Das ist genauso. Und dazu ist halt dieser schöne Text von Jens Gerlach, der uns entführt, und ich denke mal so in die Nachkriegszeit und ein kleines bisschen später, da wo die Leute schon wieder ein bisschen Geld hatten. Genau, das Ganze in drei kleinen Strophen.

0: Verdi.
1: Großen Liedermacher gehört hat in der Geschichte, der merkt, dass das Leben hat zwei große Neigungen. Die erste Neigung ist, einzigartig sein zu wollen und einzigartig zu sein, allerdings meistens auf andere Art. Und die zweite große Eigenart des Lebens ist, sich zu wiederholen. Und ich wiederhole jetzt nur das Sanger, den Walzer, der bei mir früher Walzer heißt. Sie üben die Gesten, die Schritte, den Blick, spielen mit anderen und spielen mit sich. Dabei fallen sie herein auf den uralten Trick des Toreros und fangen den Stich. So erfahren sie von einem zum anderen Mal, was sie wollen und wer sie nicht sind. Doch dann ist es schon wieder, als gäb's keine Wahl. Und die Liebe macht blind. Wenn sie weinen, wird's besser. Sie stellen sich tot, wie die Dame, die umfällt beim Schach. Schwarz und weiß und darüber im triefenden Rot kommt die Sonne gerutscht übers Dach. 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Doch dann ist es schon wieder, als gäb's keine Wahl, und am Ende schreit schließlich ein Kind. Höre nicht, was sie hören, sehe nicht, was sie sehen, wolle nur, dass sie jemand versteht. Und das Schlimmste von allem, was sie nicht verstehen, ist der Wind, wenn er plötzlich sich dreht. So erfahren sie von einem zum anderen Mal, was sie wollen und wer sie nicht sind. 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Etwas endet und etwas beginnt. Alles heute ist Zufall. Doch morgen ist Kunst. Was danach kommt, weiß keiner genau. Nur ein Traum geht davon und verschwindet im Dunst. Und heraus tritt ein Mann, eine Frau. Manchmal fassen zwei Alte sich noch bei der Hand. Denn dem Abend folgt langsam die Nacht. Sie wollen nur noch, was einer im anderen fand. Und die Liebe, die macht, was sie macht. Verfahrenes Lied. Wenn wir zwei zusammen lagen, passte zwischen uns kein Blatt. 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

Martha Gomez hat vor, ich glaube 2014, ein Lied geschrieben, das heißt Para la Guerra Nada. Und sie hat es sozusagen zur Verfügung gestellt und dazu angehalten, dass Menschen auf der ganzen Welt ihre eigene Version davon singen und spielen. Und jetzt kommt mal meine.

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0: Wir kommen jetzt gleich zu etwas, das relativ unüblich ist für Livestreams, nämlich zu einer Pause. In dieser Pause ist es möglich, mal vom Bildschirm wegzugehen, vielleicht auf die Toilette oder zum Kühlschrank zu watscheln oder mit der Liebsten mal zu schmusen. Davor gibt es aber ein Stück, eine Melodie, die ist entstanden, als ich aus dem Fenster geguckt habe in der kleinsten Musikschule in Frankfurt-Oder. Es war so Winter, es war schon dunkel oder fast.
1: Du lehrst, das muss man mal dazu sagen.
0: Stimmt, da lehre ich. Es ist nicht so, dass ich den Unterricht bekomme, ich gebe ihn. Genau. Obwohl ich immer viel von meinen Schülern lerne, das kann ich, oder und auch Schülerinnen, das kann ich einfach direkt so sagen. Es gibt immer wieder neue Erkenntnisse. Jedenfalls habe ich aus dem Fenster geguckt, es war relativ schummrig schon, also so Dezember, sagen wir mal so 16.35 Uhr. Und da ging ein Pärchen lang und die waren offenbar frisch verliebt und haben immer so geguckt, ob keiner guckt. Und wenn sie dachten, es guckt keiner hin, dann haben sie sich geküsst. Die wussten aber nicht, dass ich da bin. Genau. Und so habe ich den Moment versucht festzuhalten. Es ist eine ganz kleine Melodie für die Leute, die wissen, wie das traditionell geht. Es wäre eine Gavotte de la Veine. Und mit diesem Schreittanz schreiten wir in eine kleine Pause.

Herzlich willkommen zurück hier zum Livestream aus der KUMA, Kulturmanufaktur Gerstenberg, mit Henry Martin Klemmt, Thomas Strauch und der ganzen Crew. Sind heute überraschend viele Menschen noch da, die uns hier helfen, das zu streamen. Herzlichen Dank dafür. Jetzt gibt es direkt ein Lied zu einem Text von Henry Martin Klemmt von mir. Ich hoffe, das geht so.

Wir kommen jetzt zu etwas Heimatpoesie. Da gibt es ein Lied, das habe ich mal geschrieben und ein. Also erst die Melodie, nee, erst den Text, dann die Melodie. Und es verhielt sich so, dass ich gerne mal ein Stück auf Jiddisch schreiben wollte, weil mir die Sprache so gut gefällt. Denn in einem Film habe ich gehört, Jiddisch ist wie Deutsch, nur mit Humor. Und da habe ich ein kleines Lied für mein Töchterchen geschrieben und das heißt Die Traumtänzerin. Und das gibt's also jetzt auf Jiddisch.

Wir sind ja mehr weg, als wir da sind. Und da sind dann Religionen immer tröstlich. Im Christentum ist es so, da stirbt man nicht, da geht man heim. Und da kommt der Titel des nächsten Textes her, Heimkehrendes Lied. Die alte Frau sitzt vorm Aquarium, 8 Guppies, 13 Neons, 2 Skalare. Ihr Mann kommt heute nach Hause und darum spült sie sich nach dem Essen noch die Haare. Sie wählt ihr schönstes Kleid aus, zieht sich um und betet, dass sein Zug auch pünktlich fahre. Dann sitzt sie wieder vorm Aquarium. 6 Guppies und 8 Neons, 2 Skalare. Er schrieb, er wünsche kein Brimborium. Sie hätten vor sich noch so viele Jahre. Sie zählt die Fische im Aquarium, 5 Guppies und 8 Neons, 2 Skalare. Sein Name fällt ihr gerade nicht ein, zu dumm. Und auch nicht seiner großen Augenfarbe. Bunt sind die Fische im Aquarium. 4 Guppies, 7 Neons, 2 Skalare. Ihr Mann kehrt heim. Im Schrank steht noch der Rum. Er wollte doch, dass sie ihn aufbewahre fürs Fest zu zweit vor dem Aquarium. 3 Guppies und 5 Neons, 2 Skalare. Jetzt ist sie schön. Und er steht vor ihr, stumm. Am Ende wird das trübe Wasser klar. Er schläft mit ihr vor dem Aquarium. 2 Guppies und 3 Neons, 1 Skalar.

Provinzielles Lied. 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Freundliches Lied. 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

Ich denke, ich habe jetzt ein Lied, das da hoffentlich ein kleines bisschen anschließen kann an das, was Henry Martin Klemmt eben gelesen hat. Es ist kein Text von mir und auch kein Lied von mir, aber ich habe es mir geborgt und boxe immer wieder gern.

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In dieser Woche, also heute ist es ja ein Livestream, aber demnächst wird es ja vielleicht länger. Also man kann es ja auch in einem halben Jahr noch angucken, aber wenn man von heute ausgeht, ein paar Tage rückwärts gerechnet, nämlich am 3. November wäre einer meiner großen Helden, musikalisch gesehen, genau hier auf dieser Bühne gewesen, hätte für diese jetzt leeren Plätze gesungen, und zwar Andy Irvine. Leider hat uns ein Virus und die daraus entstandenen Zwänge einen Strich durch die Rechnung gemacht. Mit ein wenig Glück wird aber im nächsten Jahr dann das Konzert stattfinden. Und das Lied, das ich jetzt singe, das habe ich von ihm das erste Mal gehört überhaupt. Und weil es auf Englisch ist, erkläre ich kurz, worum es geht. Es ist nämlich ein Lied, das den Krieg besingt oder vielmehr das, was daraus entsteht, nämlich vorrangig Trauer. Und eine Frau, die quasi ich darstelle im Singen, sie wünscht sich ganz besonders ihren Liebsten, der für Napoleon irgendwo weit weg kämpft, noch einmal zu sehen, auch wenn es nur als Vogel über seinem Grab ist.

Gerade heute erreichte uns die unheimlich aktuelle Nachricht, dass wahrscheinlich Donald Trump abgewählt wurde und Herr Biden es geschafft hat, wobei noch abzuwarten ist, ob die Gerichte hinterher dann irgendwie das auch bestätigen. Als der vorletzte Präsident gewählt wurde, hat mein Freund Co. ein Lied geschrieben, weil nämlich er Barack Obama noch gesagt hat, das Erste, was ich machen werde, ist, ich werde dieses Gefangenenlager, das da unrechtmäßig auf Kuba ist, schließen. Was er nicht gemacht hat und was auch der Nachfolger nicht gemacht hat und voraussichtlich auch der jetzige nicht machen wird, ist das Gefangenenlager schließen. Und so hat er innerhalb von 5 Minuten Text und Lied geschrieben und ich darf das spielen, habe ich gefragt und mach's auch gern.

Wunsch. Es soll ein Frühlingstag sein, wenn die Grundbücher brennen und bunt der Konvoi, der den Schrott der Börse, der Banken entsorgt, aus den Wechselstuben kommen Mädchen gelaufen und Frauen, die ratlose Männer umarmen. Grün leuchten die Felder, kein Schuss. In den Lüften flattert das Geld. Noch in der Nacht werden so viele Menschen sich trennen für immer. Noch mehr werden sich finden. Die Straßenbahnen sind leer. Sie fahren die Müdigkeit eines Jahrtausends in die Depots. Auf den Wassern, den Zitternden, sehen wir, das ist der Anfang. Am Morgen unser Gesicht. Verschneites Lied. Nun färbt sich das Laub und wieder verblasst nach dem Sommer dein kleines Gesicht. So viele sind fort. Du hast sie verpasst. Dass sie bleiben, das weißt du noch nicht. Noch liebst du den Herbst, den singenden Wind, wie der Regen dich treibt vor sich her. Ein Feuer am Fluss macht Liebe so blind, und jetzt brennt plötzlich beides nicht mehr. Die Blätter, der Matsch, darüber dein Fuß. So als ob dort ein Fremder spaziert, der letzte, der erste vergebliche Gruß, der nur dich meint und knisternd gefriert. Nun ist alles weiß, die Nacht und der Mond, wie der Kühlschrank, das Bett und die Tür. So viele sind fort, doch du bist verschont und im Frühling begegnest du mir. Ur-Berliner Lied. Mein Freund, was weiß denn ich noch von Berlin? Ich lebe 50 Meilen weit entfernt. Das ist so weit wie manche Galaxien. Und mächtig ist der Himmel nachts besternt. Der Weg natürlich ist mir wohl bekannt. Und ohne Mühe finde ich dein Haus. Doch keine Straße nimmt mich bei der Hand. Und wo ich hinkomme, kenne ich mich nicht aus. Erinnerung to go ist wie Kaffee. Sie schwappt und tropft und ist noch viel zu heiß. Ich folge meinen Spuren ums Karree und trotzdem weiß ich nicht mehr, was ich weiß. Als wäre jeder Ort ein alter Krug. Er stillte meinen Durst, jetzt ist er leer. Ich wisch die Lippen ab, es ist genug. Berlin und ich, wir brauchen uns nicht mehr. Von Schmerz und Freude blieb kein Echo, bloß des Echos Echo. Irgendwann wird's still. Was ich einst an mich riss, das riss ich los. Nun sag mir,
lieber Freund, was ich hier will. Ach, wär's doch einfach eine fremde Stadt, in der ich nicht zur Welt gekommen bin, wo keine Mutter mich getröstet hat, dann hätte es vielleicht noch einen Sinn, die Neugier lachte, die den Schleier lüpft, und alles wäre zum Verlieben nah. Was bin ich hier im Kreis herumgehüpft, als Kind und als ich längst erwachsen war? Wären's Häuser nur, die abgerissen sind, und Leute, wie sie hetzen durch das Bild, gleich den Fassaden grell geschminkt und blind, forever busy und total gechillt. Was macht sie fröhlich, traurig, still und laut? Was macht so linkisch mich und ungestalt? Die Luft schmeckt anders, anders riecht die Haut. Sie sind so jung, und warum bin ich alt? Mein Freund, was weiß denn ich noch von Berlin? Ich lebe 50 Meilen weit entfernt. Das ist so weit wie manche Galaxien. Und mächtig ist der Himmel nachts besternt. Das Jahr neigt sich. Und zum Schluss gibt es noch ein abendlichtes Lied. Wie ist das Abendlicht so schön in uns geronnen? Der Weinstock färbt sich rot, der Herbst hat schon begonnen, die Kirchenglocke schlägt ein ahnungsloses Läuten. Nicht alles, was geschieht, hat etwas zu bedeuten. Wie sich die Hände füllen, so werden sie sich leeren. Uns kann der Winter nur zum Frühling noch bekehren. Bis dahin ist es weit. Wir schichten trockene Äste zum Feuer, das uns wärmt, und warten auf die Gäste. Wer jetzt nicht kommen kann, wird dennoch bei uns sitzen, gegrüßt vom Abendlicht in unseren Fingerspitzen. Was fremd uns war und blieb, wird wie ein Stern verblassen, wenn wir das alte Jahr in Frieden fahren lassen.

0: Ich werde jetzt noch zwei Liedchen singen. Das eine ist ein Stück von, oder ein im Original ein Text von François Villon. Der wurde dann mal schön übersetzt und vertont. Und ich vergesse leider immer genau, wer es war. Deshalb sage ich lieber nicht den Namen. aber ich habe es kennengelernt durch einen Freund, der heißt Co. Und
1: oder Mars?
0: Der zweite.
1: Mars.
0: Ja.
1: Eckhard Mars.
0: Genau. Ein Liebeslied.

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Ach, ein schönes Lied. Und zum Abschluss. Zum Abschluss jetzt ein Lied zu einem Gedicht von einem anderen Frankfurter Dichter. Es ist tatsächlich nur aus Versehen am Ende gelandet. Frank Hammer hat ein Liebeslied geschrieben und das hätte ich am liebsten selber geschrieben. Aber es war schon da und da habe ich mich gar nicht geärgert, sondern gedacht, na gut, dann nehme ich es halt. Und das soll jetzt am Ende sein und stehen für meine Liebste, die jetzt gerade in Berlin weilt, im Gedenken können wir tanzen zusammen.

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0: Aber ich klatsche jetzt mal für das Team von der Technik.
1: Können wir uns verbeugen?
2: Vielen Dank, ihr zwei. Ich klatsche für euch.
0: Ich klatsche auch für Claudia.
2: So ein schöner Abend. Wie war das für euch, heute eine Live-Kultur per Stream zu haben? Hat euch das Publikum gefehlt?
1: Durch dieses Mikro nehmen? Dieses?
3: Nimm, was du möchtest.
1: Aha. Das ist in dem Fall eine spannende Erfahrung, wenn man die Menschen nur in Gedanken dabei hat. Aber es hat sich herausgestellt, wir hatten uns. Das war auch eine schöne Sache. Wir haben uns schon lange nicht mehr auf der Bühne getroffen und das war sehr angenehm. Ich freue mich auf ein nächstes Mal, dann hoffentlich mit Menschen.
4: Man konzentriert sich ungeheuer aufeinander. Und wie das mit allen Sachen ist, wenn man sich auf einen Punkt konzentriert und fokussiert, das ist spannend, weil man dann wirklich Neues erfährt, aber es ist auch unsäglich anstrengend. Und ansonsten ist es so, wir haben ja ganz viele Menschen eingeladen. Nicht ganz so viele Menschen, wie wir eingeladen haben, haben auch geschaut. Aber wenn ich dann lese, stelle ich mir vor, dass die, die ich besonders ganz herzlich eingeladen habe, gucken und das sehen können und dann ist mir gut. Und wenn sie es jetzt nicht gesehen haben, dann können sie es ja immer noch nachholen, weil die Aufzeichnung dieses Abends ja im YouTube untergebracht werden wird. Und da bin ich guten Mutes, dass ich auch gar nicht umsonst gehofft und mir die Menschen gar nicht umsonst vorgestellt habe, sondern dass sie hier waren. Naja, und dann wünsche ich mir natürlich genauso wie sicherlich der Thomas, dass sich die Ränge wieder füllen und dass wir ein bisschen neugierig gemacht haben, vielleicht den einen oder anderen auf das, was hier passiert, auf das, was wir hier machen, damit Kultur eben nicht stirbt.
2: Jetzt muss es noch ein ganz bisschen dauern, bis die Ränge wieder voll werden können. Gibt es als ein nächstes Event geplant, als Livestream?
1: Ganz direkt ist jetzt keins geplant. Das liegt aber auch daran, dass wir gar nicht genau wissen, wie lange jetzt dieser Lockdown dauert. Wenn es sich abzeichnet, dass es viel länger wird als der angekündigte Monat, wir glauben ja, dass es länger dauert, aber vielleicht haben wir auch Glück, dann werden wir vielleicht eine weitere Version versuchen. Genau.

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3: Okay.
0: Das

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Sei stolz auf deinen Erfolg und denke auch an deine Karriere, aber bleibe bescheiden. 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